0: Das ist er. Das ist der Verkehrsservice in der ARD-Hitnacht. Wir gucken auf die A2 Hannover Richtung Berlin. Im Kreuz Hannover-Ost ist die Überleitung zur A7 Richtung Kassel noch gesperrt. Aufgrund eines Schwertransports nutzen Sie bitte die Umleitung über die A2 bis Lehrte. Und die A71 Suhl Richtung Erfurt zwischen Stadtilm und Arnstadt Süd auch noch Wartungsarbeiten im Tunnel Behring. Das Ganze bis ca. 6 Uhr. Das war's. Gute Fahrt für Sie.
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0: Mit Markus Poschlaut. Ich grüße Sie recht herzlich aus Magdeburg. Wie gut kennt man eigentlich den Menschen, mit dem man zusammenlebt? Diese Frage hat sich Bruce Springsteen gestellt. Und daraus ist diese Nummer geworden. Brilliant Disguise in der ARD-Hitnacht. Hallo zusammen.

0: Ich frage Sie heute Nacht hier in dieser ARD-Hitnacht. Was machen Sie, wenn Sie nicht einschlafen können?
1: Hallo, ich bin Rentner und will überhaupt nicht schlafen, weil ich nur die tolle Musik von euch höre.
0: Ja, ist natürlich auch ein Ding. Die Frage ist natürlich, ob Sie überhaupt schlafen wollen. Mal angenommen, wir kennen das ja alle, man dreht sich nachts im Bett rum und irgendwie die Gedanken kreisen und ach, irgendwie kommt nicht zur Ruhe so. Und das ist, da gibt es noch Tipps und ich weiß, da gibt es auch ganz viele Tipps und auch neue Sachen, die man mal ausprobieren kann. Deswegen sammeln wir die heute Nacht für den Fall, dass es irgendjemand gerade braucht oder wir später irgendwann mal brauchen. Also, was haben Sie noch für Tipps? Was kann man machen, um dann einzuschlafen?
2: Ja, das Einschlafen ist manchmal nicht ganz einfach oder mitten in der Nacht aufzuwachen. Ein kleiner Tipp. Häufig denkt man über Sachen nach, die am nächsten Tag erledigt werden können. Deswegen gerne aufstehen, einen Stift in die Hand nehmen, einen Zettel, das Ganze aufzuschreiben, wieder ins Bett gehen und dann kann man gut schlafen. Gute Nacht.
0: Verstehe. Einmal raus aus dem Kopf, aufgeschrieben, dann ist der Kopf wieder frei. Ja, danke schön für die vielen Tipps.
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0: Wenn Sie auch noch einen haben, ne, schreiben Sie gerne auch ard-hitnacht@mdr.de oder Sie rufen durch. Geht kostenfrei 0800 80 80 110. So, wir sind für alle da, die, die schlafen wollen und die, die unbedingt wach bleiben müssen. Das ist die ARD-Hitnacht mit Lionel Richie.

Es ist 2.17 Uhr, hier ist die ARD-Hitnacht. Achtung, es gibt einen Falschfahrer auf der A1 Osnabrück-Dortmund. Zwischen Greven und dem Kreuz Münster-Süd kommt Ihnen ein Falschfahrer entgegen. Bitte fahren Sie äußerst rechts und überholen Sie nicht. Wir melden, sobald die Gefahr vorüber ist. Nochmal Obacht auf der A1 Osnabrück-Dortmund zwischen Greven und dem Kreuz Münster-Süd. Ein Falschfahrer. Äußerste Vorsicht bitte.

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besten Grüßen nach Bochum. Herbert Grönemeyer hier in der ARD Hitnacht. So, wir schauen nochmal auf die Straßen. Achtung, Falschfahrer auf der A1 ist weiterhin unterwegs. Osnabrück-Dortmund zwischen Greven und dem Kreuz Münster-Süd. Weiterhin der Falschfahrer, fahren Sie äußerst rechts. Überholen Sie nicht und lassen Sie das Radio an. Wir sagen, sobald die Gefahr vorüber ist. Und spielen auch noch die Pointers.

0: die sind gleich da. Außerdem Cher, Billy Ocean, auch noch Santa Esmeralda. Eine ganze Menge gute Musik gleich in der ARD-Hitnacht. Vorher aber der Blick auf die Straßen. Da ist es 2:30 und hier kommt die Endwarnung. Auf der A1 Osnabrück-Dortmund kein Falschfahrer mehr zwischen Greven und dem Kreuz Münster-Süd. Die A2 Hannover Richtung Berlin zwischen im Kreuz Hannover-Ost ist die Überleitung zur A7 Richtung Kassel noch immer wegen des Schwertransports gesperrt. Nutzen Sie die A2 dann bis Lehrte. A71 Suhl Richtung Erfurt zwischen Stadt Ilm und Arnstadt-Süd. Wartungsarbeiten im Tunnel bis ca. 6:00. Ich wünsche eine gute Fahrt durch die Nacht.
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0: Mit Markus Poschlott aus Magdeburg. Tagchen zusammen.

0: Sendung ist heute mal für alle, die schlaflos daheim sitzen. Die ARD-Hitnacht heute mit der Frage, was tun Sie, wenn Sie nicht einschlafen können? Das geht uns ja allen mal so und deswegen sammeln wir heute die Tipps von Ihnen.
1: Ich habe ein Hobby und zwar Zeichnen. Mhm. Ich setze mich dann an den Schreibtisch und zeichne etwas.
0: Und dann wird man müde davon. Also, das sagt Elke. Viele Grüße nach Heidelberg. Zeichnen, also sie macht das und dann geht das auch wieder. Ja, wir sammeln weiter Ihre Tipps auf der 0800 80 80 110.
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Das ist Billy Ocean und jetzt gibt's Musik in der ARD-Hitnacht aus dem Jahr, in dem Google gegründet wurde, nämlich 1998. Gerhard Schröder ist Bundeskanzler geworden und Cher bringt ihren großen Hit Belief auf den Markt. Schön mit Autotune, da war sie eine der ersten mit damals. Kommt jetzt hier bei uns in der ARD-Hitnacht und wir wünschen damit ein frohes Wachbleiben um 10 Minuten vor 3.

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1: Um 3 Uhr mit Olaf Knapp. Die USA verschärfen ihren Kurs gegen den Iran. Finanzminister Bessent kündigte neue Sanktionen gegen verschiedene Firmen und Personen an. Ziel sei es, sämtliche Einnahmequellen des Iran zu blockieren. Aus der Nachrichtenredaktion Jonas Valentin Weber.
2: Der Fokus liegt laut Bessent unter anderem auf Geldgeschäften, aber auch auf anderen wichtigen Bereichen wie Öl, Technologie und Schifffahrt. Außerdem verlangte er von anderen Ländern, keine Geschäfte mehr mit dem Iran zu machen. Allen Staaten, die sich aus Sicht der USA nicht daran halten, drohte der Finanzminister mit massiven wirtschaftlichen Folgen. Konkrete Länder nannte Bessent aber nicht. Deshalb ist beispielsweise offen, ob China auch betroffen sein würde. Die Volksrepublik ist ein wichtiger Abnehmer iranischen Öls. Auch ist unklar, was die Sanktionen genau bedeuten.
1: In den USA kann ein Dekret von Präsident Trump für eine erschwerte Briefwahl vorerst in Kraft treten. Der oberste Gerichtshof hat eine vorläufige Blockade der Pläne aufgehoben. Eine endgültige Entscheidung steht aber noch aus. Geplant ist, dass nur noch Bürgerinnen und Bürger per Briefwahl abstimmen können, die auf sogenannten Staatsbürgerschaftslisten stehen. Diese werden von der Trump-Regierung zusammengestellt. Kritiker vermuten eine gezielte Benachteiligung demokratischer Wähler, die etwas häufiger per Post abstimmen als Republikaner. In den USA finden im November die wichtigen Zwischenwahlen zum US-Kongress statt. Die Bundesregierung kommt heute und morgen in neuer Zusammensetzung zur ersten Klausurtagung nach der parlamentarischen Sommerpause zusammen. Bei dem Treffen soll der Fokus vor allem auf der Stärkung der Wettbewerbsfähigkeit liegen. Dazu sind auch Gäste aus der Wirtschaft eingeladen. Außerdem soll es bei der Klausur in Brandenburg um die Konsequenzen aus der Hitzewelle dieses Sommers gehen. Der FC Schalke 04 ist mit Mühe in die zweite Runde des DFB-Pokals eingezogen. Beim Regionalligisten Hallescher FC tat sich der Bundesliga-Aufsteiger schwer und gewann nach Rückstand noch mit 5:2 nach Verlängerung. Zuvor hatte der VfL Wolfsburg eine Blamage abgewendet. Beim Berliner Viertligisten Alt-Glienicke konnten sich die Niedersachsen erst im Elfmeterschießen mit 6:5 durchsetzen. Ebenfalls in der zweiten Runde stehen der Hamburger SV durch ein 3:0 in Ferl und der erste FC Köln durch ein 2:1 in Würzburg. Das Wetter in Deutschland. Am Tage im Norden und Osten länger trocken. Von Südwesten bis zur Mitte Schauer, vereinzelt Gewitter, 18 Grad in der Eifel bis 28 Grad am Oberrhein. Mittwoch gebietsweise Schauer und Gewitter, im Nordosten heiter bei 21 bis 30 Grad und am Donnerstag im Osten freundlich, im Westen vereinzelt Schauer oder Gewitter bei 23 bis 32 Grad. Es ist 3:03 Uhr.
3: Und das ist der Verkehrsservice in der ARD-Hitnacht. Mit der A2 Hannover Richtung Berlin. Im Kreuz Hannover Ost ist die Überleitung zur A7 Richtung Kassel wegen eines Schwertransports gesperrt. Und die A71 Suhl Richtung Erfurt zwischen Stadt-Ilm und Arnstadt Süd. Im Tunnel Behringen laufen Wartungsarbeiten, deswegen die Vollsperrung bis ca. 6 Uhr. Na, dann gute Fahrt.
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3: Mit Markus Poschlott am Mikrofon. Hallo aus Magdeburg. Und wir spielen jetzt den Song, den Genesis zu ihrem 25-jährigen Jubiläum aufgenommen haben. Und den jeder heute auch kennt. Ein großer Hit geworden. Jesus, He Knows Me. Hallo zusammen.

0: Das ist Ben E. King und Stand By Me. Das ist die ARD-Hitnacht. Heute Nacht mit der Frage zur Nacht. Und die lautet: Was machen Sie, wenn Sie nicht einschlafen können? Und jetzt kommt ja auch noch eine sehr schöne Wortmeldung auf der 0800 80 80 110. Die kostenfreie Nummer zu uns ins Studio.
1: Moin, hier ist der Andreas. Es gibt einen sehr guten Tipp. Und zwar ist das autogenes Training. Weil die innere Unruhe ist das Hauptproblem. Wir sind alle im Stress und jeder steckt den anderen an. Es geht schon los beim Autofahren. Es wird nur noch schnell gefahren. Denn das Internet ist auch rasend schnell geworden und wir haben zu viel auf dem Zettel, was wir alles erledigen müssen. Wir müssen lernen, gelassener zu werden und auch mal den sogenannten interessiert mich nicht Modus wieder zu aktivieren. Wenn wir Termine haben, müssen wir sagen, nee, bis hierhin und nicht weiter. Wir knallen uns zu viele Termine auf und wir wissen gar nicht, ob wir das alles bewerkstelligen können. Und wir müssen wieder ruhiger werden und das geht nur durch autogenes Training. Mhm. Eine gewisse Gelassenheit ist das A und O und dann bringen wir auch diese Gelassenheit mit in den Schlaf und werden auch dadurch entspannter und können auch vielleicht besser einschlafen und auch nachts nicht wach werden.
0: Okay, also ich habe jetzt sehr genickt bei dieser Nachricht an vielen Stellen, vor allem beim, wir müssen immer wieder mal den Interessiert-mich-nicht-Modus auch mal aktivieren. Das ist eine richtig gute Idee.

große Nummer von Whitney Houston, Saving All My Love For You. Das ist die ARD-Hit nach 3.23 Uhr haben wir es und wir spielen jetzt die erste Single von Smokey, die von Chris Norman und dem Schlagzeuger Pete Spencer selber geschrieben worden ist. Vorher hatten sie ja meistens professionelle Songschreiber, aber diese Nummer haben sie tatsächlich selber geschrieben. Und Produzent war übrigens Mike Chapman. Darf man auch nicht vergessen. Smokey kommt jetzt hier mit Mexican Girl. Das ist die ARD-Hitnacht.

0: Das ist Aretha Franklin in der ARD-Hitnacht. Kurz nach 3:30 wird allerhöchste Eisenbahn, dass wir hier mal auf die Straßen gucken. Das ist der Verkehrsservice in der ARD-Hitnacht mit der A1 Bremen Richtung Osnabrück. Zwischen Groß-Ippenau und Wildeshausen Nord nach einem Unfall gesperrt. Dann auf der A2 Hannover Richtung Berlin im Kreuz. Hannover Ost ist die Überleitung zur A7 Richtung Kassel wegen eines Schwertransports gesperrt. A71 Suhl Richtung Erfurt. Zwischen Stadt Ilm und Arnstadt Süd wegen Wartungsarbeiten im Tunnel Behring bis 6 Uhr gesperrt. Und die A71 Erfurt Richtung Suhl zwischen Gräfenroda und Oberhof nach Auslösung der Höhenkontrolle ist es dort gesperrt. Ich wünsche eine gute Fahrt.
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0: Mit Markus Poschlott und besten Grüßen aus Magdeburg ins ganze Land. The Power of Love kommt jetzt hier von Huey Lewis and the News. Und gleich hinten dran gibt's Big Mountain mit Baby, I Love Your Way. Und damit hallo und guten Morgen. Das können wir jetzt, glaube ich, schon mal sagen, oder?

0: Das Musik, die immer sofort Sommer bei mir auslöst. Big Mountain, Baby, I Love Your Way. Und das in Tagen, wo es ja manchmal schon herbstlich daherkommt. Ich bin gestern in Hamburg gewesen. Hab niemanden ohne Jacke gesehen gestern. Es ist einfach dann auch frischer draußen, als man es denkt. Hier ist die ARD-Hitnacht. Heute reden wir nicht über das Wetter, sondern wir reden über Einschlaftipps. Was machen Sie, wenn Sie nicht einschlafen können?
1: Was mir dabei sehr hilft, habe ich gemerkt, ist dann tatsächlich aufzustehen, irgendwas zu machen, was beruhigend ist. Bei mir ist das meistens Backen oder irgendwas vorbereiten für den nächsten Tag. Und wenn das dann immer noch nicht ausreicht, um mich runterzufahren, dann lege ich mich auf die Couch, mache mir einen Streaming-Film oder eine Serie an, und zwar in einer Sprache, die ich nicht verstehe und die einfach für mich angenehm klingt. Und das ist momentan in der Regel koreanische Serien. Nichts mit Action und Explosionen und viel Geballer, sondern einfach ruhiges Reden. Und da bin ich nach 20 Minuten eigentlich wieder weg.
0: Ja, auch ein guter Tipp. Müssen wir mal ausprobieren. Das ist ja empfehlend. Wir sammeln heute mal Tipps und am Ende können Sie ja mal probieren und testen, ob es funktioniert.
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0: Wie ist es bei Ihnen? Was machen Sie, wenn Sie nicht einschlafen können? Schreiben Sie es mir gerne auch. ard-hitnacht@mdr.de ist unsere E-Mail-Adresse.

Das ist Musik aus Liverpool. Atomic Kitten, If You Come To Me, hier in der ARD Hitnacht. Hoi! Und OMD sind auch gleich am Start. Die hören wir jetzt mit Forever Live and Die. Schön, dass Sie dabei sind. Hallo und guten Morgen.

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1: Um 4 Uhr mit Olaf Knapp. Die US-Regierung fordert von allen Staaten, ihre Wirtschaftsbeziehungen zum Iran abzubrechen. Andernfalls müssten sie mit Vergeltungsmaßnahmen rechnen, sagte Finanzminister Bessent. Details von ARD-Korrespondentin Sandra Razzo in Washington.
2: Die USA wollen den Iran komplett wirtschaftlich isolieren. Sämtliche Einnahmequellen sollen gestrichen werden. Wie will man das machen? Es soll nicht nur Sanktionen gegen den Iran selbst geben, sondern auch gegen Unternehmen und Länder, die noch Geschäfte mit dem Iran machen. Besonders im Visier hat man dabei die Finanzgeschäfte, die Wirtschaft und vor allem den wichtigen Ölmarkt. Besonders brisant ist dabei, China ist einer der wichtigsten Abnehmer von iranischem Öl. Und die Frage ist jetzt, ob die USA wirklich in den Konflikt mit China gehen werden.
1: Die Bundesregierung kommt heute und morgen in neuer Zusammensetzung zur ersten Klausurtagung nach der parlamentarischen Sommerpause zusammen. Bei dem Treffen soll der Fokus vor allem auf der Stärkung der Wettbewerbsfähigkeit liegen. Dazu sind auch Gäste aus der Wirtschaft eingeladen. Außerdem soll es bei der Klausur in Brandenburg um die Konsequenzen aus der Hitzewelle dieses Sommers gehen. In der Türkei sind erneut mehrere Bürgermeister der Opposition zu langen Gefängnisstrafen verurteilt worden. Wie die staatliche Nachrichtenagentur Anadolu berichtete, verhängte ein Gericht in Silivri westlich von Istanbul Haftstrafen in Höhe von 6 bis mehr als 23 Jahren gegen 6 Bürgermeister. Sie waren bereits abgesetzt worden und gehören allesamt der Oppositionspartei CHP an. Ein weiterer ehemaliger Bürgermeister wurde freigesprochen. Bereits im vergangenen Jahr war der ehemalige Istanbuler Bürgermeister İmamoğlu verhaftet worden. Er gilt als profiliertester Gegner von Präsident Erdogan und sitzt seitdem im Gefängnis. İmamoğlu muss sich in einem anderen Prozess vor Gericht verantworten. Der FC Schalke 04 ist mit Mühe in die zweite Runde des DFB-Pokals eingezogen. Beim Regionalligisten Hallescher FC tat sich der Bundesliga-Aufsteiger schwer und gewann nach Rückstand noch mit 5:2 nach Verlängerung. Zuvor hatte der VfL Wolfsburg eine Blamage abgewendet. Beim Berliner Viertligisten Alt-Glienicke konnten sich die Niedersachsen erst im Elfmeterschießen mit 6:5 durchsetzen. Ebenfalls in der zweiten Runde stehen der Hamburger SV durch ein 3:0 in Verl und der 1. FC Köln durch ein 2:1 in Würzburg. Das Wetter in Deutschland. Am Tage im Norden und Osten länger trocken. Vom Südwesten bis zur Mitte Schauer, vereinzelt Gewitter, Höchstwerte 18 Grad in der Eifel bis 28 Grad am Oberrhein. Mittwoch gebietsweise Schauer und Gewitter, im Nordosten heiter, 21 bis maximal 30 Grad. Es ist 4:03 Uhr.
3: Dankeschön für die Nachrichten. Wir schauen auf die Straßen. Hier ist der Verkehrsservice in der ARD-Hitnacht. Die A2 Hannover Richtung Berlin. Im Kreuz Hannover Ost ist die Überleitung zur A7 Richtung Kassel wegen eines Schwertransports gesperrt. Ansonsten scheinbar alles wieder frei. Alles gut. Da wünsche ich Ihnen eine gute Fahrt in diesen Dienstag.
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3: Mit Markus Poschlott und besten Grüßen aus Magdeburg. Und mit Nick Kershaw, der gerade wieder auf Tour ist, spielt gerade ein paar Konzerte in der Tschechei und in der Slowakei ist er auch gerade unterwegs. Und jetzt am 29. Samstag in Finsterwalde auf der Bühne dort Nick Kershaw.

erstmal ein gutes Motto für diesen Dienstag. Erstmal die Hose hochziehen hier. Hier ist die ARD-Hitnacht. Das ist Musik von David Dundas gewesen. Und heute Nacht sammeln wir Tipps für alle die schlaflos bei sich zu Hause sind. Was machen sie, wenn sie nicht einschlafen können? Und an der Stelle muss ich auch mal eine Entschuldigung schicken, denn vorhin haben wir ja unter anderem auch über den Tipp von Henry aus Emsland gesprochen, der uns geschrieben hat, dass er mal auf seinem Handy so Regengeräusche laufen hat. Dann habe ich ja vorhin mal Regengeräusche eingespielt und da ploppten etliche Mails auf. Bitte, bitte keine Regengeräusche mehr. Wir mussten alle aufs Klo und zwar sofort. Insofern, das habe ich nicht bedacht natürlich, aber gut, das kann die andere Seite sein. So muss eben jeder seins finden heute hier in dieser Nacht. Ja, deswegen sammeln wir ja ganz viele Tipps. Das machen wir doch bis 6 Uhr und geben das auch an Sie weiter. Ja, damit am Ende alle was davon haben. Was machen Sie, wenn Sie nicht einschlafen können?

Das ist Falco, klar, die Nummer kennt jeder. Jetzt kommt A Fine Frenzy. Dahinter steckt eine junge Frau namens Allison, die mit 19 Jahren diesen Song geschrieben hat, den wir jetzt hören, wurde dann etliche Jahre später veröffentlicht. Und sie hat damals gesagt, sie konnte kaum Klavier spielen. Trotzdem war es der erste komplette Song, den sie ganz alleine von vorne bis hinten geschrieben hat. Und es geht wie so oft um das große Thema Liebeskummer. Das hören wir jetzt mit Almost Lover. Hier ist A Fine Frenzy in der ARD Hitnacht.

0: Und damit ist es 4.31 Uhr. Das ist der Verkehrsservice in der ARD-Hitnacht mit nur einer Meldung von der A2. Hannover Richtung Berlin im Kreuz Hannover Ost ist die Überleitung zur A7 Richtung Kassel weiterhin noch gesperrt aufgrund eines Schwertransports. Also über die A2 dann bis Lehrte und dann geht's wieder. Ich wünsche eine gute Fahrt.
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0: Mit Wet, Wet, Wet. Und mit Markus Poschlotter am Mikrofon. Viele Grüße aus Magdeburg ins ganze Land. Hallo und guten Morgen an diesem Dienstag.

0: ist Kim Carnes um 4.39 Uhr, Bette Davis Eyes. Hier ist die ARD Hitnacht. So, und auch wenn die Welt jetzt so langsam aber sicher munter wird, fragen wir heute, oder haben wir die ganze Nacht gefragt, was machen Sie, wenn Sie nicht einschlafen können? Das ist ja ein typisches Nachtthema, na, gerade schlaflos zu Hause irgendwo, und dann braucht man so ein paar Tipps. Und wir sammeln das heute Nacht mal, was Sie so für Tipps haben, um besser und schneller einzuschlafen.
1: Hallo lieber Markus, hallo liebe Radiofamilie, hier spricht die Stammhörerin Carola aus Osnabrück. Ja, wenn ich nicht schlafen kann, dann greife ich zum Buch. Ich lese sehr gerne die alten Klassiker. Ja, und wenn ich dann so eine Stunde gelesen habe, dann fallen mir meistens die Äuglein zu und dann gleite ich in den Schlaf. Und meistens nehme ich dann noch Szenen aus dem Buch mit in den Schlaf hinüber. Das ist eigentlich immer ganz schön.
0: Alles klar. Dankeschön für diesen Tipp.
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From a Distance. Hier ist die ARD-Hitnacht. Es ist 10 Minuten vor 5. Guten Morgen zusammen, alle, die gerade munter werden, wo der Radiowecker geklingelt hat oder das Handy. Und Grüße an alle, die jetzt in der Nachtschicht in den letzten Zügen sind. Auf geht's in diesen neuen Dienstag. Haben Sie einen schönen Tag. Und die Kollegen, die jetzt ab 5 Uhr gleich übernehmen, eine gute Radiosendung. Das ist die ARD.

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1: Um 5 Uhr mit Olaf Knapp. Die USA wollen den Druck auf den Iran erhöhen. Finanzminister Bessent hat gravierende Sanktionen angekündigt. Er ließ aber offen, wie genau die Maßnahmen und der Zeitplan dafür aussehen. Aus Washington, Anne Schneider.
2: Mit der Kampagne Operation Economic Outcast wollen die USA die wirtschaftlichen und finanziellen Verbindungen des Landes weltweit kappen und Einnahmequellen des Regimes austrocknen. Nach Angaben der US-Regierung kann künftig nahezu jede wirtschaftliche Zusammenarbeit mit dem Iran US-Sanktionen nach sich ziehen. Gleichzeitig erhöht US-Präsident Donald Trump den politischen Druck auf andere Staaten. Laut Bessent telefoniert er mit Staats- und Regierungschefs weltweit und fordert sie auf, ihre Beziehungen zum Iran einzuschränken oder zu beenden.
1: In den USA kann ein Dekret von Präsident Trump für eine erschwerte Briefwahl vorerst in Kraft treten. Der oberste Gerichtshof hat eine vorläufige Blockade der Pläne aufgehoben. Eine endgültige Entscheidung steht aber noch aus. Geplant ist, dass nur noch Bürger per Briefwahl abstimmen können, die auf sogenannten Staatsbürgerschaftslisten stehen. Diese werden von der Trump-Regierung zusammengestellt. Kritiker vermuten eine gezielte Benachteiligung demokratischer Wähler, die etwas häufiger per Post abstimmen als Republikaner. In den USA finden im November die wichtigen Zwischenwahlen zum US-Kongress statt. Die Bundesregierung kommt heute und morgen in neuer Zusammensetzung zur ersten Klausurtagung nach der parlamentarischen Sommerpause zusammen. Bei dem Treffen soll der Fokus vor allem auf der Stärkung der Wettbewerbsfähigkeit liegen. Dazu sind auch Gäste aus der Wirtschaft eingeladen. Außerdem soll es bei der Klausur in Brandenburg um die Konsequenzen aus der Hitzewelle dieses Sommers gehen. Der FC Schalke 04 ist mit Mühe in die zweite Runde des DFB-Pokals eingezogen. Beim Regionalligisten Hallescher FC tat sich der Bundesliga-Aufsteiger schwer und gewann nach Rückstand noch mit 5:2 nach Verlängerung. Zuvor hatte der VfL Wolfsburg eine Blamage abgewendet. Beim Berliner Regionalligisten Alt-Glienicke konnten sich die Niedersachsen erst im Elfmeterschießen mit 6:5 durchsetzen. Ebenfalls in der zweiten Runde stehen der Hamburger SV durch ein 3:0 in Werl und der erste FC Köln durch ein 2:1 in Würzburg.
3: 5:02 NDR 1 Welle Nord mit dem Wetter für uns in Schleswig-Holstein. Ja, heute Morgen, ich habe vergessen zu fühlen. Ich glaube, ich habe ein T-Shirt an. Es war ein bisschen frisch, aber es ging für mich.
4: 8-9 Grad im Moment.
3: Oh, das ist ja wirklich frisch.
4: Dazu ein bisschen Nebel, aber auch gleich. Also wir hatten eine sternenklare Nacht, deswegen ist es so runtergekühlt. Aber es geht auch gleich in die Vollen. Wir bekommen heute bis zu 25 Grad in Geesthacht, bis zu 21 Grad auf Fehmarn und da haben dazu viel, viel Sonnenschein. Ganz selten mal so ein paar Wolken mit am Start. Und dann die nächsten Tage ja immer wärmer. Morgen bis zu 25, 26 Grad, Donnerstag bis zu 28 Grad. Aber ab morgen Nachmittag muckt der Wind auch ordentlich auf. Freitag ist richtig nass.
3: Na, du hast die Winterjacke wieder dabei.
4: Ich wusste ja 8-9 Grad, na klar.
3: Kälter als gestern Morgen, das stimmt.
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4: Da ist gar nicht los, kommen Sie gut an.
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3: Tja, und hier ist was los. 5:03 ist es. Schönen Dienstagmorgen.
4: Guten Morgen.
3: Musikalisch ist vor allem richtig viel los. Tina Charles haben wir gleich für Sie. Wir gehen mal in die 70er. Dann hüpfen wir aber auch in die 90er mit Genesis. Und natürlich dürfen die 80er bei uns nicht fehlen. Ne? Bananarama mit Robert De Niro's Waiting.
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0: 13 Minuten nach 5 ist es gelogen. 14 Minuten nach 5 und wir haben gerade eine Verkehrsmeldung über die NDR Schleswig-Holstein-App bekommen.
1: Guten Morgen, hier ist Herr Lutz. Ich bin gerade auf der Swansenstraße B203 Richtung Eckernförde unterwegs von Kappeln aus. Und zwischen der Abfahrt Holzdorf und der Abfahrt Lose liegt ein totes Tier auf der Fahrbahn.
0: Danke. Das war so gut. Synchronsprecher. Dankeschön, Lutz. 150 Euro sind ja schon wieder in unserem Jackpot.
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0: Ja, den meisten geht es nur darum, denn die gibt es nirgendwo zu kaufen. Wenn Sie damit morgens Ihren Kaffee trinken, dann können Sie sich jedes Mal wirklich stolz auf die Schulter klopfen beim Kaffee trinken.
3: Steht immer nur vom Spiegel.
0: Da steht nämlich innen drin die Leuchte des Morgens. Man sieht es wirklich selber beim Trinken. Das ist großartig. Gestern hat Sabine Wagner aus Krokau 2 Punkte vorgelegt. Sie hatte am Freitag schon gegen Mandy gespielt, da war es ein Unentschieden und deswegen wollte sie dann jetzt gestern alles klar machen, mit 2 Punkten vorgelegt und dann kam Miri mit diesen Fragen. Welche Blume wächst gerade bei uns? Feudelglöckchen oder Besenheide?
3: Ah, das erste.
0: Welche Hunderasse hatte Königin Elisabeth II?
3: Corgis.
0: Wahr oder falsch? Ab November fährt keine Fähre mehr von Schleswig-Holstein nach Helgoland.
3: Stimmt nicht.
0: Was ist das Piratenlager in der Howachter Bucht? Ein Abenteuerspielplatz oder eine urige Spelunke?
3: Spielplatz.
0: Was ist der Fachbegriff für Malrechnen?
3: Multiplizieren.
0: Das ist auch richtig. Aber es fährt tatsächlich keine Fähre mehr.
3: Ach.
0: Die Saison ist von April bis Oktober.
3: Guck mal, also wirklich. Hast du das gewusst, Sabine?
0: Ja, das hat sie gewusst. Aber trotzdem hat Miri einen mehr gewusst. Es ist ein 3:2.
4: Ja, alles klar.
3: Ach, Sabine.
0: Ja, man muss dazu sagen, es fahren noch Fähren von Cuxhaven aus, aber eben nicht aus Schleswig-Holstein.
3: Das war wirklich das, worüber ich kurz nachgedacht habe. Wie sollen die denn sonst da runterkommen? Das kann nicht sein, dass keiner mehr fährt.
0: Ja, aber nicht mehr aus Schleswig-Holstein. Aber gut. Jackpot ist gestiegen, 150 Euro, um 7.40 Uhr geht es darum, also 20 vor 8. Wenn Sie auch mal dabei sein wollen, unbedingt anmelden.
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1: Was heute Morgen wichtig ist, hören wir jetzt um 5.30 Uhr von Christine Pilger.
2: Guten Morgen.
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2: Viele Schüler sind nach Busunfall in den Niederlanden wieder zurück in Schleswig-Holstein. Nach Angaben der Schulleitung der Gemeinschaftsschule Propstei in Schönberg haben viele Eltern ihre Kinder selbst abgeholt. Der Reisebus war gestern Morgen auf einen Lieferwagen aufgefahren. Insgesamt 16 Menschen kamen ins Krankenhaus, einige mit schweren Verletzungen. Feuerwehr rettet 5 Menschen aus Mehrfamilienhaus in Neumünster. Ein Brand im Keller verursachte nach Angaben eines Feuerwehrsprechers viel Rauch. 3 Kinder und eine erwachsene Person wurden mit speziellen Schutzhauben aus dem Gebäude geholt. Ein Baby über eine Drehleiter gerettet. Niemand wurde verletzt. Der Einsatz war laut Sprecher nach 3 Stunden beendet. Hamburger SV steht in der 2. Runde des Fußball-DFB-Pokals. Der Bundesligist gewann gegen Drittligist SC Verl mit 3:0. Der 1. FC Köln schlug Würzburg 2:1. Schalke 04 gewann beim Regionalligisten Hallescher FC erst nach Verlängerung mit 5:2. Und der VfL Wolfsburg musste gegen Alt-Klinike sogar ins Elfmeterschießen. Endstand gegen den Berliner Viertligisten 6:5.
1: 5.31 Uhr, NDR 1 Welle Nord mit dem Wetter für uns in Schleswig-Holstein. Und das frühe Aufstehen lohnt sich heute richtig, denn wir kriegen einen richtig schönen Sonnenaufgang. Das ist schon deutlich zu sehen. Es dämmert schon und sieht herrlich aus.
3: 6.15 Uhr ist ja dann wirklich der Sonnenaufgang. Und wir haben jetzt 8 Grad in Kiel, 9 in Husum, 10 in St. Peter-Ording, 8 in Lübeck und 11 rund um Hamburg. Und heute bekommen wir einfach nur viel Sonnenschein bei bis zu 24, vielleicht sogar hier und da 25 Grad. Morgen und übermorgen auch viel Sonnenschein. Morgen Abend vielleicht noch so ein paar Schauer, die mal durchziehen. Der Wind, der muckt in den nächsten Tagen aber auf. Also morgen Nachmittag merken Sie es ein bisschen. Und an der See vor allem am Donnerstag stürmisch.
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3: Schneller Zufall. Ach du, ist ja gar nicht los. Brauche ich alles gar nicht zu sagen, da Sie ganz wunderbar entspannt durch die Gegend fahren. Kommen Sie gut
4: an. Fahr dir das doch einfach.
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1: Schönen Dienstagmorgen, es ist 5.32 Uhr. Ja, dann haben wir einen Schreck bekommen, als gestern die Meldung kam, dass ein Bus verunglückt ist in den Niederlanden mit Schülern der 12. Klasse der Gemeinschaftsschule Propstei drin. Mhm. Ja, 54 Schüler waren da an Bord. Die gute Nachricht kam recht schnell, dass niemand sehr schwer verletzt wurde bei diesem schlimmen Unfall.
3: Ja.
1: Wir schauen gleich nochmal drauf. Wie geht's denen inzwischen? Sind die alle wieder zu Hause? Hören wir gleich nach Kolesk und Womack & Womack mit Teardrops.
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0: 5.39 Uhr. Hier sind Miri und Horst bei NDR 1 Welle Nord. Und da waren einige Schutzengel unterwegs. Zum Glück, ja, das Busunglück in den Niederlanden hat uns ja gestern den Tag über beschäftigt. Fast alle Jugendlichen der Studienfahrt sind wieder zu Hause. Gestern früh waren ja 54 Schüler der 12. Klassen der Gemeinschaftsschule Probstei auf dem Weg nach Paris in einen schweren Unfall geraten.
1: Haben Sie gestern Morgen hier zuerst bei uns gehört. Und auf der A28 bei Zwolle ist der Bus nämlich auf einen Lieferwagen aufgefahren, hat dann die Leitplanke durchbrochen und ist am Ende auf der Gegenfahrbahn umgekippt. 15 Menschen aus dem Bus, der Fahrer des Lieferwagens, kommen ins Krankenhaus. 2 Jugendliche haben Knochenbrüche. Die meisten anderen haben Schnittwunden und Prellungen davongetragen. Also alle wirklich nochmal Glück gehabt.
0: Viele Eltern haben sich ja sofort auf den Weg gemacht in die Niederlande, um die Kids abzuholen. Einige mussten noch im Krankenhaus bleiben. Die Elternbeirätin Tanja Boller-Schumacher sagt uns:
2: Das ist das Schlimmste, was einem passieren kann. Und das ist genau das, was Eltern niemals hören möchten oder erfahren möchten, wenn sie ihre Kinder auf die Reise geschickt haben. Für mich ist wirklich ein riesengroßer Stein vom Herzen gefallen, dass doch alle gut versorgt werden konnten und dass auch tatsächlich viele dabei waren, die körperlich keine schweren Verletzungen davongetragen haben.
0: Ja, Tanja betont es, körperlich keine schweren Verletzungen, damit die Kinder das erlebt, aber auch psychisch gut verarbeiten können, werden sie in Schönberg im Kreis Plön jetzt psychologisch betreut. Das Angebot gilt übrigens auch für Freunde, Bekannte und Familienangehörige.
3: Diese Belastung, die im Kopf oder in der Seele sich abspielen, die sieht man im ersten Blick nicht, aber die sind sicherlich vorhanden. Sie müssen sich vorstellen, man liegt im Bus und schläft und plötzlich wacht man auf, der Bus liegt auf der Seite, Glassplitter überall, die Sachen fliegen herum. Das ist etwas, das macht was mit einem. Das ist ein Thema, das bearbeitet werden muss.
1: Ja, das war der Bürgermeister von Schönberg, Peter Adam Kukuczynski. Denn natürlich sind auch alle im Ort in Schönberg geschockt und wollen auch alle helfen. Also die Schulleitung rechnet damit, dass die Jugendlichen frühestens Donnerstag, also in 2 Tagen, wieder am Unterricht teilnehmen können. Sie müssen aber auch nicht. Vielleicht will man sich aber auch gerne treffen, wenn man sich dazu in der Lage fühlt.
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0: Hier ist NDR 1 Welle Nord um 5.48 Uhr und die Fans haben ein halbes Jahr drauf gewartet. Jetzt gibt's ab sofort in der ARD Mediathek schon zwei neue Krimis aus der Reihe Nord bei Nordwest. Die erste Folge ja Donnerstag erst im Fernsehen, aber jetzt schon in der ARD Mediathek. Für die Dreharbeiten hat sie unter anderem die Ostseeinsel Fehmarn wieder in den Ort Schwanitz verwandelt. Zum Beispiel wurde gedreht wieder in Ort mit dem Hafen.
1: Drehort war dieses Mal aber auch der Strand Katharinenhof und auch in Escheburg im Kreis Herzogtum Lauenburg wurde gedreht. Und auf einem Friedhof.
2: Ein Sarg.
3: Oh mein Gott. Olaf.
2: Sie kennen ihn?
3: Verständlich. Wir haben vorgestern noch miteinander telefoniert.
4: Wahrscheinlich hat er noch gelebt, als er hier verbuddelt wurde.
2: Und wie kommen Sie darauf, dass er bei seiner Beisetzung noch gelebt hat?
4: Hier, das erzählen mir seine Fingernägel. Hier hat er sich irgendwo blutig gekratzt.
1: Olaf. So endlich wieder Hauke und Hanna. Also Hinnerk Schönemann und Jana Klinge. Und die Serie ist so beliebt, dass das jetzt schon die 30. Folge ist.
0: Wahnsinn.
1: Das ist ja anders als bei Netflix. Ne? Also hier dauert so eine Folge ja noch 90 Minuten. Ist ein richtiger kleiner Film.
0: Boah, da muss man sich ja richtig lange konzentrieren. Ne? Meine Frau liebt das auf jeden Fall. Also ich gucke immer mal mit. Ich finde es auch ganz gut. Aber ja, sie ist richtiger Fan. Hinnerk Schönemann findet sie großartig. Auch in dieser Rolle als Tierarzt und Ermittler sozusagen.
1: Ja, die beiden auch zusammen. Ja,
0: ich beneide ihn darum, auf einem Boot wohnen zu dürfen. Ich finde das irgendwie geil.
1: Wirklich? Ne? Das
0: also ich weiß nicht, ob ich es wirklich wollen würde, ja, aber ich mag es gerne sehen, wenn jemand auf dem Boot wohnt. So ein Hausboot könnte ein bisschen größer sein, das gebe ich zu, das wäre schön. Also Donnerstag 20.15 Uhr im Ersten und für die Ungeduldigen ab sofort schon in der ARD Mediathek Nord bei Nordwest. Mhm. Und jetzt wird getanzt im Hause.
1: Pede. Ja. Shakira, ich weiß nicht, ich glaube, es ist im Moment bei allen 10-, 11-Jährigen, ist das seit dem Sommer, seit der WM und jetzt natürlich Wacker Wacker, mussten wir uns dann auch anhören, gestern Abend viermal hintereinander.
0: Schon ein bisschen älterer WM-Song, aber ja, da waren die halt noch nicht auf der Welt.
1: Jetzt, und ich sage mussten, aber es macht natürlich total Spaß. Wir haben alle getanzt, war sehr, sehr lustig. Und das geht heute Abend wieder, es ist ständig dieses Lied bei uns an.
0: Dann mal los.

0: Das ärgert sie am meisten.
1: Ja, im Gegensatz zum FC St. Pauli hat der Hamburger SV die erste Pokalrunde locker gemeistert. Das 3-0 gegen Verl ist gleich ein Thema. Und nach dem Busunglück gestern in den Niederlanden mit 54 Jugendlichen einer Schule in Schönberg sitzt der Schock noch tief. Auch darum geht's jetzt in den Nachrichten um 6 mit Christine Pilger.
2: Guten Morgen.
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4: Die meisten Oberstufenschüler der Gemeinschaftsschule Propstei in Schönberg im Kreis Plön sind nach dem schweren Busunfall in den Niederlanden wieder zurück in Schleswig-Holstein. Bei dem Unfall gestern Morgen wurden 15 Menschen, die im Bus saßen, verletzt, einige schwer. Nach Angaben der Schulleitung haben viele Eltern ihre Kinder, die nicht ins Krankenhaus mussten, selbst aus den Niederlanden abgeholt. Moritz Kotlin, wie geht's jetzt für die Schülerinnen und Schüler weiter?
5: Ab heute wird es die ersten psychologischen Hilfsangebote geben. Das hat mir die Schulleitung so erzählt. Außerdem plant die Schule auch wieder den Unterrichtsstart für die Jugendlichen. Laut Schulleitung soll der Unterricht frühestens wieder am Donnerstag starten. Das ist aber nur ein Angebot für alle, die sich dazu in der Lage fühlen. Denn wir dürfen ja nicht vergessen, die Teenager waren auf dem Weg zu einer Studienreise nach Paris. Und als der Unfall in den Niederlanden passiert ist, da haben viele wahrscheinlich geschlafen. Dementsprechend geschockt sind die meisten vermutlich gerade noch. Da steht Unterricht nun nicht an erster Stelle.
4: Die USA verschärfen ihren Kurs gegen den Iran. Finanzminister Bessent kündigte neue Sanktionen gegen verschiedene Firmen und Personen an. Ziel sei es, sämtliche Einnahmequellen des Iran zu blockieren. Die US-Regierung fordert auch alle Staaten auf, ihre Wirtschaftsbeziehungen zum Iran abzubrechen. Andernfalls müssten sie mit Vergeltungsmaßnahmen rechnen. Die Stadt Elmshorn hat gegen 2 ranghohe Mitarbeiter des Rathauses ein sogenanntes dienstrechtliches Verfahren eingeleitet. Oberbürgermeister Erik Sachs hat das NDR Schleswig-Holstein bestätigt. Am Abend hat er in einem kurzfristigen Treffen auch alle Fraktionsvorsitzenden über das Verfahren informiert. Pierre Klaus kennt die Einzelheiten.
6: Die beiden Mitarbeiter sind freigestellt und haben zudem ein Hausverbot für Verwaltungsgebäude erhalten. Der Rathauschef hat seine gut 700 Mitarbeiter am Freitag über das Verfahren informiert. Oberbürgermeister Erik Sachse.
7: Wir wollen Ruhe ins Haus kriegen und keine Mutmaßung und so weiter und so fort. Wir haben mit dem Großteil der Kollegen der Abteilung, die es betrifft, gesprochen, haben ihre Sorgen mitgenommen und die Sache so weit geklärt, wie wir es durften, damit keine Gerüchte platziert werden.
6: Die Staatsanwaltschaft Itzehoe ermittelt gegen einen der betroffenen Mitarbeiter. Er steht laut einem Sprecher im Verdacht, die Stadt über Jahre hinweg um Geld gebracht zu haben. Was genau die Mitarbeiter gemacht haben sollen und um wie viel Geld es geht, dazu wollen sich weder Staatsanwaltschaft noch Stadt konkret äußern.
4: Im DFB-Pokal hat der Hamburger SV souverän die erste Hürde genommen. Der Bundesligist schlug Drittligist SC Verl mit 3:0. Tim Wichmann mit einem Spielbericht.
8: Die Auswärtsfahrt zum SC Verl endete für den Hamburger SV mit einem historischen Rekord. Luis Lemke wurde in Ostwestfalen mit 16 Jahren, 10 Monaten und 16 Tagen zum jüngsten Torschützen der Clubgeschichte. Bei seinem Treffer zum 3:0 Endstand in der 50. Minute war der Startelfdebütant auf links fast ein Jahr jünger als Uwe Seeler bei seinem ersten HSV-Tor in den 50ern. Eine halbe Stunde lang hatte der mutige Drittligist an der Führung geschnuppert, ließ seine Chancen aber ungenutzt. Anders Doppelpacker Albert Grünbeck, der kurz vor und kurz nach der Pause die Weichen für den Favoriten stellte. Der HSV ist bereit für den Bundesligastart, Verl verkaufte sich teuer, verlor aber auch das dritte Pflichtspiel der Saison und ist ausgeschieden.
4: Die anderen Ergebnisse vom Pokalabend. Schalke gewinnt in Halle nach Verlängerung 5:2, Köln schlägt Würzburg 2:1. Der VfL Wolfsburg setzt sich erst im Elfmeterschießen gegen den Berliner Viertligisten Alt-Klinike mit 6:5 durch.
9: Was für Wilder.
1: Ja, guck mal, alle haben draußen gespielt, nur Schalke musste in Halle ran. Ne? Na gut. 3:06, NDR 1 Welle Nord mit dem Wetter für uns in Schleswig-Holstein. Für diesen Spitzenwitz Daumen hoch von mir selber.
9: Wow, ja, natürlich.
1: Okay. Wir schauen auf das Wetter. Ist die Sonne jetzt schon aufgegangen? Noch nicht ganz, ne?
9: Nee, 6:15 Uhr.
1: Dauert noch einen kurzen Moment. Aber sieht schon schön aus.
9: Aber es ist wirklich schon sehr schön. 8 Grad haben wir nur in Kiel, ein bisschen neblig bei uns. 8 Grad in Neumünster, auch ein bisschen neblig. 8 Grad in Lübeck. 10 sind es rund um Hamburg, auch da ein bisschen Nebel. Und so ein paar Wolken haben sie noch Richtung Westküste bei 10 Grad in St. Peter-Ording. Gleich dann aber viel Sonnenschein. Heute bis zu 24 Grad. Es wird wirklich ein herrlicher Tag. Ab morgen haben wir ein bisschen Wind dabei. Es wird aber dann nochmal eine Ecke wärmer. Morgen schon mal bis zu 26 Grad. Abends können ein paar Schauer durchziehen. Und Donnerstag haben wir bis zu 28 Grad bei uns. Freitag dann was.
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9: Da ist gar nichts los. Allerdings haben wir noch Kerstin aus Kiel. Die hat eine Meldung für uns.
10: Gilt für diese ganze Woche. Und zwar ist die alte Lübecker Chaussee in Kiel
2: zwischen Ronn-Dehl und Stormannstraße komplett gesperrt. Da geht nichts durch. Umleitungen sind ausgeschildert, führen über die Hamburger Chaussee in den Waldwiesenkreisel auf die 76 bzw. vom Waldwiesenkreisel über die Hamburger Chaussee. Auch der Knoper Weg in Kiel ist zwischen Möllingstraße und Waisenhofstraße dauerhaft gesperrt. Ich wünsche euch einen schönen Tag. Bis dann. Ciao.
10: Ciao, den wünschen wir auch. Dankeschön.
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1: Um 5:05, guten Morgen. Guck mal, und da schreibt gerade Ansgar uns, unsere Kinder sind gerade auch verrückt nach Waka Waka von Shakira. Unser Sohn fragt schon den ganzen Morgen danach. Da haben wir gerade drüber gesprochen, dass bei euch immer dazu abgedanced wird.
9: Ja, im Moment Shakira bei allen so 10-, 11-Jährigen ganz groß am Start. Habe ich auch gehört aus anderen aus der Klasse. Ich glaube durch Dai Dai und weil sie da so toll getanzt hat bei der WM.
1: Ich glaube, dass Shakira deswegen auch quasi den gleichen Song nochmal gemacht hat. Ich meine, Dai Dai ist eigentlich nur so ein Abklatsch von Waka Waka, aber es funktioniert auch.
9: Der Sommerhit des Jahres 2026 und Waka Waka halt irgendwie, wir dancen zu Hause.
1: Ja, gleich eine neue Folge, beziehungsweise eine, das ist eine ältere Folge, aber eine schöne Folge von Frühstück bei Stefanie nach Musik von Celine Dion und Matthew Wilder.
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0: 12 Minuten nach 6. Hier ist NDR 1 Welle Nord. Und ja, wir wissen es alle, Wohnen ist teuer. Ich habe damals einen Indexmietvertrag unterschrieben und habe mich damit gar nicht so beschäftigt. Ja, heißt, ist an die Inflation gekoppelt.
1: Genau, also das wird mehr oder weniger die Inflation.
0: Ja,
1: genau.
0: Weniger, eher selten.
1: Aber na, manchmal schon.
0: Aber wer konnte mit einer Inflation von über 7% vor 2 Jahren rechnen? Weißt du, dann ging es richtig nach oben. Da habe ich aber...
1: Ach, jetzt hast du gerade einen sozusagen.
0: Ja, ich habe jetzt wieder eine Mieterhöhung bekommen. Ja. Die Inflation ist ja im Moment, geht ja immer. Ich meine, eigentlich geht es immer hoch.
1: Ich meine, dein aktueller Mietvertrag ist ein Index.
0: Ja.
1: Ja.
0: Leider ja.
1: Fehler.
0: Vielleicht sollte ich mir die Idee von Udo mal genauer anhören.
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3: Es ist ja, wie es ist.
2: Und das sind ihre Gäste. Herr Ahlers.
4: Na, das tut dir nichts zu sagen.
2: Udo.
5: Ja, das kann's haben.
2: Und Opa Gerke.
6: Steffi, machst du mir Mettbrötchen?
3: Nee, muss ich erst schmieren. Milch und Zucker nehmt ihr selber, ne?
7: Ja, mach schnell, ich muss gleich nach Hause.
3: Wieso? Ich denk, du kommst gerade von zu Hause.
7: Ich wohne jetzt tagsüber im Fitnesscenter.
4: Also, ich hab grad verstanden, er wohnt jetzt tagsüber im Fitnesscenter, du.
7: Gewährt, 44,50 im Monat. Warm, täglich von 7 bis 22 Uhr. Cola, Zelda, Apfelschorle, satt, für umsonst. Lounge, eigener Schrank und.
4: Das ist aber ganz schön viel Geld für dein unsportliches Gurkendasein, du.
7: Hallo, wenn ich da jeden Tag 4 Liter Cola trinke, soll man ja, dann sind das ja schon 4 Euro pro Tag. Im Monat 120, spare ich noch 75 Euro.
3: Udo.
7: Kuckuck.
3: Das ist ja einmalig. Haben die da auch so schicke Fernseher?
7: Überall, alle Programme. Aber manchmal sitzt da so ein Spinner neben dir auf so einem Fahrrad und dann kannst ja kaum telefonieren.
3: Also wirklich.
7: Allein schon, ne? Ich zu ihm. Immer schön Galama, Freundchen. Ich guck hier fern. Hallo? Ja, dann ist Ruhe.
3: Also, das ist ja ein Traum.
7: Und du kannst duschen. Also, ich habe ungelogen 2 Stunden geduscht.
6: Ja, und dann immer schön in eine gemischte Sauna rein, wa?
7: Ja, man will ja auch mal andere Gesichter sehen, ne?
6: Udo!
3: Also. Auch wenn es noch so schön ist, ne?
7: Ja, man fühlt sich wie zu Hause, nur besser.
4: Ah, dann darf man ja davon ausgehen, dass Herr Udo nachmittags gemütlich in der Unterhose vor der Glotze hängt.
7: Das ist ein Sportschlip.
3: Ja, das sieht richtig edel aus.
7: Ja, dann taber ich so durch die Gegend.
4: Oh.
7: Dann ist da einer an der Handel, dann sag ich, hallo, mein Name ist Udo, ich wohne hier. Und dann halte ich ihm meine Pringles hin.
6: Was hält er hin?
3: Das sind Chips, Franz, also wirklich.
7: Ja, lernst Leute kennen. Und es ist einfach diese Atmosphäre, ne? Keiner macht dich an von wegen, das machen deine Socken schon wieder auf dem Sofa.
4: Ah, ja.
7: Also bis auf einmal jetzt.
4: Hm, da bleiben wir mal dran. Was macht dein Rätsel denn, Franz?
6: Ich brauch noch heftiger Fall mit 5 Buchstaben.
3: Ah, hier. Immer mit diesem Dativ.
6: Jawohl!
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1: Das ist immer großartig
0: für mich. 15 nach 6, nochmal eine Verkehrsmeldung.
1: Auf der A21 Kiel Richtung Magdeheide in Höhe Wahl steht, liegt ein Tier auf der Fahrbahn.

0: 6.21 Uhr ist es. Guten Morgen und gute Unterhaltung kriegen Sie beim Autofahren natürlich aus Ihrem Radio. Hier ist NDR 1 Welle Nord. Manchmal aber auch zum Beispiel auf einem LKW. Ne?
1: Ich gestern Morgen, ich dachte, ich gucke nicht richtig. Ich war ja auch noch ein bisschen verschlafen, so morgens um 4. Ich war mir vor mir ein LKW, auf dem stand, dachte ich, feiner Pinkel? Nee, feiner Pinkeln. Da dachte ich, was ist da? Bin ich nochmal neben den LKW gefahren, um zu gucken, was das war.
0: Und was war das? Was
1: denn eine Sanitätsfirma, also ein neues Bad.
0: Ach so, ja. Ach, feiner Pinkeln.
1: Feiner Pinkeln. Ah. Feiner Pinkeln.
0: Ich habe da immer den Werbefilm rausgesucht für dich, Achtung.
2: Feiner Pinkeln heißt Leidenschaft für Klos. In unserer Familie wird schon seit 1912 feiner gepinkelt.
0: So, jetzt habe ich es auch verstanden.
1: Ja, Badeinrichtung ist das.
0: Ah, da habe ich aber auch mal so eine Sanitätsfirma gesehen, oder Sanitärfirma, nicht Sanität, sondern Sanitärfirma. Ja. Tropft einmal der Wasserhahn, dann rufe Willi Waldmann an.
1: Ja, guck, hast du dir gemerkt.
0: Ja, es funktioniert. Also gibt es da vielleicht noch mehr? Haben Sie auch so einen lustigen Spruch auf irgendeinem LKW gesehen? Gerne mal her damit, über die NDR Schleswig-Holstein-App.
1: Es gab eine ganz schöne mal in Hamburg, eine Sanitärfirma auch. Dichtung und Wahrheit.
0: Oh, das finde ich gut.
1: Das war auch schön.
0: Ich erinnere mich nur an diesen Stress mit dem Edeka. Ich weiß gar nicht, ob man das erzählen kann, weil das so schlüpfrig wirkte. Das war ja der Hans-Wilhelm Fick-Edeka damals.
1: Das kann man erzählen.
0: Und der hatte den Spruch, der beste Fick im Norden. Das war natürlich... Er hat immer so ein bisschen...
1: Mit seinem Namen gespielt.
0: Ja,
1: nur mit seinem Namen.
0: Inzwischen haben sie einen neuen, das ist der Gode Fick für alle Lüd. Aber ich weiß nicht, ob das jetzt besser ist. Aber wir freuen uns über weitere.
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0: Ich hatte das Sandra Bravo Poster bei mir im Zimmer hängen.
1: Alle hatten das Sandra Bravo Poster bei sich im Zimmer.
0: Da war ich gar nichts Besonderes. Na gut. 6.30 Uhr, die wichtigen Infos jetzt von Christine Pilger.
2: Moin.
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4: Nach Busunfall in den Niederlanden sind viele Schüler wieder zurück in Schleswig-Holstein. Der Reisebus war gestern Morgen auf einen Lieferwagen aufgefahren. Insgesamt 16 Menschen kamen ins Krankenhaus, einige mit schweren Verletzungen. Nach Angaben der Schulleitung der Gemeinschaftsschule Probstei in Schönberg haben gestern viele Eltern ihre Kinder selbst abgeholt. Autofahrer müssen sich auf weitere Großbaustelle im Norden einstellen. Auf der A1 zwischen dem Kreuz Bagdeheide und Bad Oldesloe ist die Strecke bis Sonnabend immer von abends an gesperrt, jeweils zwischen 19 Uhr und 6 Uhr morgens. Dort muss nach Angaben der Autobahn GmbH der 30 Jahre alte Fahrbahnbelag erneuert werden. Weitere Großbaustellen wie die an der Rader Hochbrücke oder an der A1 zwischen Pansdorf und Rathekau liegen demnach im Zeitplan. Freizeit- und Erlebnisparks in Schleswig-Holstein zeigen sich zufrieden mit der Sommersaison. Anders als der Bundesverband der Freizeitparks, der über Einbußen klagt, berichten sowohl die Chaos-Erlebnisdörfer in Warndorf bei Lübeck als auch der Hansapark in Sierksdorf von einer guten Zwischenbilanz. Der Hansapark erklärte, dass man von den weniger heißen Temperaturen an der Ostsee profitiere und davon, dass es der einzige am Meer gelegene Familienpark ist.
0: 6.31 Uhr, NDR 1 Welle Nord mit dem Wetter für uns in Schleswig-Holstein. Ja, heute Morgen kann man noch so ein leichtes Jäckchen tragen, wenn man ein bisschen zarter beseitet ist.
1: Wir haben 8 Grad.
0: Ich bin natürlich im T-Shirt gekommen, das ist klar, aber ich laufe auch ungefähr nur 50 Meter weit hier draußen. Aber es wird wieder richtig schön sommerlich heute.
1: Ja, na gut, 8 Grad haben wir in Kiel, 10 Grad haben wir in Schleswig, 10 auch in St. Peter-Ording und 11 Grad haben wir in und rund um Hamburg. Dazu jetzt schon sehr viel Sonnenschein bei uns, ist ja gerade aufgegangen und das bleibt den ganzen Tag über heute so. Morgen auch und Donnerstag auch. Morgen Abend können noch mal so ein paar Schauer mit reinziehen. Morgen bis 25, heute bis 24 und Donnerstag, ja, Donnerstag bis zu 28 Grad bei uns. Aber morgen und übermorgen ist es windiger als heute.
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1: Hier ist gar nichts los, kommen Sie gut an.
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0: Um 6.32 Uhr, guten Morgen. Ja, wir haben gerade über lustige Werbesprüche auf LKW gesprochen. Da hat Kerstin aus Kiel auch einen entdeckt.
5: Ein hiesiges Bäckerunternehmen fährt mit LKWs durch die Gegend. Da steht unser Leib für deine Seele und Leib mit AI im Sinne von Brotleib. Finde ich auch gut. Ich wünsche euch einen schönen Tag. Bis dann. Tschüss.
1: Ja, auch Kerstin, sehr schöner Spruch ist das.
0: Wenn Sie auch einen haben, immer gerne her damit. Freuen wir uns drüber in der NDR Schleswig-Holstein App. Musik freuen wir uns auch über Barry White und Huey Lewis and the News. Einen schönen 80er jetzt mit The Power of Love.
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0: 6.40 Uhr, hier sind Miri und Horst bei NDR 1 Welle Nord. Und Sie wissen inzwischen, ja, wir helfen immer gerne. Wenn Sie irgendwas haben, können Sie sich jederzeit melden über die NDR Schleswig-Holstein-App. Und mit der Power von ganz Schleswig-Holstein schaffen wir es dann ja auch meistens.
1: So ist das nämlich. Und Clemens Hollenhorst Steinberg ist gebürtiger Kieler. Der wohnt jetzt in Recklinghausen. Er war vor circa einem Monat hier bei uns in Schleswig-Holstein mit seiner Familie. Er wollte über die Vogelflugroute nach Dänemark. Und dabei hat er etwas Wichtiges verloren, nämlich Tigger Pooh. Moin, Clemens.
2: Moin.
0: Wen vermisst ihr genau?
2: Wir vermissen unseren Tigger Pooh, ein kleines Kuscheltier des Charakters Tigger aus der Serie Winnie the Pooh, der ein Kostüm vom Charakter Winnie the Pooh trägt.
1: Achso, das ist 2 in 1 sozusagen?
2: Genau, 2 in 1.
1: Und wo habt ihr den verloren?
2: Am wahrscheinlichsten ist es irgendwo auf Fehmarn. Unser Sohn, der hat die Angewohnheit, dass er immer mal wieder Sachen sozusagen aus seinem Kindersitz auf die Seite der Tür schmeißt. Mhm. Aber so ein Kuscheltier, was aus dem Auto fällt, das macht ja nicht unbedingt ein Geräusch.
1: Sag mal, wo auf Fehmarn?
2: Und zwar gäbe es da die Möglichkeiten in der Warteschlange der Fähre Puttgarden-Rötby. Davor hatten wir ihn tatsächlich auch noch ganz sicher. Dann gäbe es noch die Möglichkeit, dass er beim McDonald's auf Fehmarn liegen geblieben sein könnte, wo wir einen Kaffee trinken waren. Mhm. Oder auf dem Parkplatz bei Hage Baumarkt bzw. dem daneben liegenden Rewe und der nahegelegene DM. Das könnte auch noch sein,
1: okay, weil
2: das die einzigen Stops gewesen sind, die wir gemacht haben
1: okay, auf
2: Fehmarn.
0: Vielleicht erklärst du uns kurz, warum der so eine emotionale Bedeutung für euch hat.
2: Und zwar ist das ein kleines Kuscheltier, was uns schon gefühlt ewig begleitet. Also der kleine Freund war eben auch mit im Kreissaal, als mein Sohn zur Welt gekommen ist. Und am ersten Lebenstag von ihm sind dann im Krankenhaus noch Fotos von ihm gemacht worden, professionell. Und eben auch mit diesem Kuscheltier zusammen.
0: Okay. Das Tier muss wieder her.
1: Der Freund, der kleine Freund.
2: Das Tier muss wieder her.
1: Ja.
0: Okay, ja, wenn jetzt irgendjemand sagt, ja, vielleicht ist es der Fährführer, der sagt, dann habe ich seitdem da vorne in meiner Kabine sitzen, dann habe ich da irgendwo gefunden. Unbedingt melden oder irgendjemand anders hat ihn entdeckt.
1: Bei DM auf dem Parkplatz oder wo auch immer.
0: Irgendwo ist er vielleicht, in irgendeinem Haushalt gerade. Es wäre natürlich toll, wenn wir den zurückbringen können. Einfach bei uns melden.
2: Ich hoffe es sehr und tausend Dank euch für eure Hilfe. Das bedeutet uns wirklich sehr, sehr viel.
0: Ja, Clemens hat ja auch schon überall angerufen.
1: Ja, ganz Fehmarn abtelefoniert quasi.
0: Facebook-Post gibt es auch schon. Ja, wir haben ihn auch auf unseren sozialen Medienseiten. Da sieht man das Tier auch nochmal genau. Also, wenn Sie was wissen, her damit.
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0: 10 vor 7, hier ist NDR1, Welle Nord. Ja, wir freuen uns doch alle auf dem Weg zur Arbeit morgens, wenn wir mal so einen lustigen Spruch auf einem LKW entdecken. Irgend so ein Werbeslogan. Und Dösbattel hat uns geschrieben, in Eckernförde gibt es da so einen Bodenleger, Philipp Geil. Gut, der Name, der ist natürlich auch hilfreich.
1: Ja, das und stimmt.
0: Da ist der Slogan einfach geil verlegt.
1: Ja.
0: Das finde ich gut.
1: Oder? Einfach, prägnant. Und geil.
0: Kann man sich merken. Boxcar Charlie hat auch noch einen.
2: Moin Miri, moin Horst. Moin. Als ich damals nach Hamburg kam und bei der Firma Der Kurier gefahren bin, also ein Kurier, der Sachen von hier nach da bringt, der hat immer mit dem Slogan geworben, wir besorgen sie.
0: Oh, okay, ja. Auch gerne genommen, so schlüpfrige
1: Ja, so leicht, ne? Leicht doppeldeutig. Und ja. Dann kam auch noch diese Sprachnachricht.
3: Ein kleines Baugeschäft hier bei uns in der Nähe von Flensburg macht auch Lehmbauarbeiten. Und dort steht, wir sorgen für Lähmungserscheinungen mit EH.
0: Okay, speziell. Ja.
1: Stefan hat auch was geschrieben. Er konnte sich vor ein paar Jahren mal nicht zwischen zwei Frauen

0: entscheiden. Und er ist morgens zur Arbeit gefahren, da war so ein Müllwagen vor ihm. Da stand drauf, schon mal über Trennung nachgedacht. Immer wieder hat der Wagen vor ihm angehalten und sagt, ist bei der Entscheidung nicht wirklich geholfen, aber er hat dieses Bild noch immer vor sich.
1: Schön, wir freuen uns über weitere Sprachnachrichten. Gibt es bei ihm im Ort vielleicht irgendwie ein lustiges Unternehmen mit einem lustigen Slogan auf dem Wagen? Dann immer schreiben oder Sprachnachricht schicken in der NDR Schleswig-Holstein-App. Hier ist NDR 1 Welle Nord. Moin.

0: Ja, es gibt zurzeit einige Baustellen auf Schleswig-Holsteins Straßen. Wir gucken gleich, wie es da vorangeht. Außerdem die aktuellen Infos nach dem Busunglück in den Niederlanden mit zahlreichen Schülern aus Schleswig-Holstein. Auch darum geht es in den Nachrichten jetzt um 7 mit Christine Pilger.
1: Guten Morgen.
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1: Nach dem Unfall eines Reisebusses in den Niederlanden mit 54 Schülern aus Schleswig-Holstein sind gestern Abend die meisten Teenager wieder zu Hause angekommen. Das teilte die Schulleitung mit. Demnach haben viele Eltern ihre Kinder selbst am Ort abgeholt. Insgesamt 16 Menschen wurden bei dem Unfall teils schwer verletzt. Moritz Kotlin berichtet.
3: Jetzt sind nur noch die Jugendlichen vor Ort, die im Krankenhaus behandelt werden müssen und einige wenige, die erst heute zurückkommen. Eltern hatten laut Schulleitung die Rückreise der Teenager selbst koordiniert. Ab heute soll es auch erste psychologische Hilfsangebote für die betroffenen Jugendlichen geben. Die Schulleitung rechnet damit, dass sie frühestens am Donnerstag wieder im Unterricht teilnehmen können. Es handelt sich dabei jedoch um ein sogenanntes Unterrichtsangebot. Die Schüler müssen also nicht hingehen, wenn sie sich dazu noch nicht in der Lage fühlen. Der Reisebus war mit insgesamt 54 17- und 18-Jährigen und 4 Lehrkräften besetzt und auf dem Weg zu einer Studienreise nach Paris.
1: Wer mit dem Auto zur Arbeit fährt, gerät im Moment vermutlich häufiger in eine Baustelle. Jetzt zur Sommerzeit werden viele Straßen saniert. Frühaufsteher erwischt es diese Woche zum Beispiel auf der A1 zwischen dem Kreuz Bagdeheide und Bad Oldesloe. Die Strecke ist bis Sonnabend jeweils zwischen 19 Uhr und 6 Uhr morgens in Richtung Norden gesperrt. Hauke von Hallern, schon letzte Woche gab es auf der Strecke ja Probleme, ne?
4: Genau, immer wieder sind große Betonstücke aus der Fahrbahn gebrochen. Hintergrund ist eine große Brückenbaustelle. Der Verkehr wird zusammengeführt und da, sagte mir eine Sprecherin der Autobahn GmbH, hat der 30 Jahre alte Beton einfach schlapp gemacht. Nächstes Jahr soll der Belag ohnehin erneuert werden, aber bis zum Frühjahr warten geht nicht. Deshalb wird die Strecke jetzt nochmal fit gemacht, um wenigstens die kommenden Monate zu überstehen. Besser sieht es übrigens bei den anderen Großbaustellen im Land aus. Der Bau der Rader Hochbrücke liegt aktuell im Zeitplan, wie auch der Ausbau der B207 zwischen Heiligenhafen und Puttgarden. Noch im September wird die Anschlussstelle Puttgarden freigegeben. Und positive Nachrichten auch von der A21 zwischen Lietzen und Bad Oldesloe. Die ist Ende des Jahres fertig.
1: Die parlamentarische Sommerpause ist vorbei. Heute trifft sich die Bundesregierung zum ersten Mal in neuer Zusammensetzung. Bei der zweitägigen Klausurtagung im Schloss Neu-Hardenberg in Brandenburg soll es schwerpunktmäßig um die deutsche Wirtschaft und ihre Wettbewerbsfähigkeit gehen. Dazu sind auch Gäste aus der Wirtschaft eingeladen. Bundeskanzler Merz hatte am Wochenende angekündigt, Entlastungen für Mittelstand und Handwerk auf den Weg bringen zu wollen. Außerdem soll es bei der Klausur um Konsequenzen aus den Hitzewellen dieses Sommers gehen. Die USA verschärfen ihren Kurs gegen den Iran. Finanzminister Bessent kündigte neue Sanktionen gegen verschiedene Firmen und Personen an. Ziel sei es, sämtliche Einnahmequellen des Iran zu blockieren. Jonas Valentin Weber mit den Einzelheiten.
5: Der Fokus liegt laut Bessent unter anderem auf Geldgeschäften, aber auch auf anderen wichtigen Bereichen wie Öl, Technologie und Schifffahrt. Außerdem verlangte er von anderen Ländern, keine Geschäfte mehr mit dem Iran zu machen. Allen Staaten, die sich aus Sicht der USA nicht daran halten, drohte der Finanzminister mit massiven wirtschaftlichen Folgen. Konkrete Länder nannte Bessent aber nicht. Deshalb ist beispielsweise offen, ob China auch betroffen sein würde. Die Volksrepublik ist ein wichtiger Abnehmer iranischen Öls. Auch ist unklar, was die Sanktionen genau bedeuten. Die iranische Führung zeigte sich unbeeindruckt. Vom Parlamentspräsidenten hieß es, dass die USA wirtschaftlich nicht in der Lage seien, ihre Beziehungen zu anderen Ländern weiter einzuschränken.
1: Im Fußball-DFB-Pokal hat der Hamburger SV souverän die erste Hürde genommen. Der Bundesligist schlägt Drittligist SC Verl mit 3:0. Schalke gewinnt in Halle nach Verlängerung 5:2. Köln schlägt Würzburg 2:1. Und der VfL Wolfsburg setzt sich erst im Elfmeterschießen gegen den Berliner Viertligisten Altklinike mit 6:5 durch.
0: 7:04 NDR 1 Welle Nord mit dem Wetter für uns in Schleswig-Holstein. Und heute startet ja auch der Kitesurf World Cup auf Sylt. Denn ab morgen wird es noch ein bisschen windiger.
6: Genau.
0: Ich habe dir vorhin zugehört, hast du es gesagt.
6: Ich bin ganz erstaunt.
0: Und dazu noch Sonne. Ich meine, bessere Bedingungen könnte man ja gar nicht haben. Doch.
6: Es läuft richtig gut, kann man sagen. Noch ist es frisch, finde ich. Bei 10 Grad in Kiel, 9 in Husum, 12 Grad in Westerland auf Sylt, 9 im Moment in Lübeck. Wir haben jetzt aber schon viel Sonnenschein. Ab und an ist noch so ein bisschen Hochnebel da. Aber grundsätzlich ist und wird es ein herrlicher Tag heute bei Temperaturen bis zu 24, vielleicht sogar mal 25 Grad hier und damit viel Sonnenschein. Morgen und übermorgen, du hast es erwähnt, windiger, immer noch viel Sonnenschein und wärmer wird es. Donnerstag sogar bis 28 Grad. Morgen Abend können mal so ein paar Schauer vorbeigucken. Warte mal, ich gucke, ob die bis nach Sylt, ja, kommen auch bis nach Sylt, aber erst so gegen 20 Uhr morgen Abend. Kommen Sie gut an, das macht ja jetzt erst Moment.
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6: Hier wollte ich sagen, kommen Sie gut an. Hier ist nämlich schönerweise überhaupt nichts los, aber einen aktuellen Blitzer habe ich für Sie. Auf der B201 Husum Richtung Schubi, Höhe Jägerkrug ist der. Gute Fahrt.
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0: Um 7:05, guten Morgen. Ja, wir haben gerade gehört, das Busunglück in den Niederlanden mit den Schülern aus Schleswig-Holstein hat uns ja gestern den ganzen Tag beschäftigt. Was es da Neues gibt, das fragen wir gleich nach bei unserem Reporter Moritz Kotlin, der sich damit genauer beschäftigt hat. Nach Tina Turner und den Pet Shop Boys mit West End Girls.
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0: 12 Minuten nach 7 in der Einzwende Nord mit einer wichtigen Verkehrsmeldung.
1: Auf der A7 Richtung Süden in Hamburg-Marmsdorf liegt eine Plane.
0: Ja, da waren wirklich einige Schutzengel unterwegs. Zum Glück, nach dem Busunglück in den Niederlanden sind fast alle Jugendlichen der Studienfahrt wieder zu Hause. Gestern früh waren ja 54 Schüler der 12. Klassen der Gemeinschaftsschule Propstei auf dem Weg nach Paris in einen schweren Unfall geraten.
1: Auf der A28 bei Zwolle ist der Bus auf einen Lieferwagen aufgefahren, hat dann die Leitplanke durchbrochen und ist am Ende auf der Gegenfahrbahn dann umgekippt. 15 Menschen aus dem Bus, auch der Fahrer des Lieferwagens, kommen ins Krankenhaus. 2 Jugendliche haben Knochenbrüche, die meisten anderen haben Schnittwunden und Prellungen davongetragen. Also alle nochmal Glück gehabt, muss man sagen.
0: Auf jeden Fall. Unsere NDR1-Welle Nord-Reporter stehen in Kontakt mit der Schule, haben Eltern, Lehrer und Freunde in Schönberg gesprochen. Einer von ihnen ist Moritz Kotlin und der ist jetzt mit uns. Guten Morgen, Moritz.
2: Guten Morgen, ihr beiden.
0: Wie geht es den Jugendlichen und ihren Familien denn heute?
2: Ja, ihr habt es gesagt, die meisten Jugendlichen sind jetzt wieder zu Hause in Schönberg angekommen. Einige mussten aber auch in den Niederlanden bleiben, weil sie im Krankenhaus behandelt werden. Ich denke schon, dass die meisten Teenager und wahrscheinlich auch die meisten Eltern immer noch geschockt sind. Viele Eltern sind gestern früh direkt in die Niederlande gefahren, um ihre Kinder abzuholen bzw. einfach bei ihnen zu sein. Wir haben gestern auch mit einem betroffenen Elternteil gesprochen, das auf dem Weg an den Unfallort war und die Mutter war völlig aufgelöst und hat am Telefon auch geweint. Der Schock sitzt da also echt noch tief.
1: Ja, ich glaube auch, die brauchen wirklich auch psychologische Hilfe. Also nicht nur die Schüler, auch die Angehörigen und Freunde. Wie geht es in der Hinsicht in Schönberg heute weiter?
2: Ja, heute kommen Schulpsychologen an die Gemeinschaftsschule in Schönberg und auch die Feuerwehr bietet weiter Hilfe an. Da gab es auch gestern schon psychologische Hilfsangebote und die wird es auch in den kommenden Tagen weitergeben. Das haben uns der Bürgermeister von Schönberg und auch der Schulleiter gesagt. Die Hilfsbereitschaft ist groß, also Schönberg, vor allem auch unter den Eltern, die halten da wirklich zusammen.
0: Na klar ist das natürlich ein großes Thema, auch unter den anderen Schülern und Eltern. Ja. Ist denn an der Schule aktuell überhaupt an Unterricht zu denken?
2: Ja, es gibt Unterricht heute, aber nicht für die 54, die in den Unfall verwickelt waren. Für diese Schüler sind bei Bedarf die Schulpsychologen im Haus. Da soll es frühestens Donnerstag wieder ein Unterrichtsangebot geben. Da können die betroffenen Schüler dann hin, müssen sie aber nicht. Für die 54 Teenager und natürlich auch für die 4 Lehrkräfte soll es so schnell wie möglich in den Alltag gehen. Für die anderen Schülerinnen und Schüler aus den anderen Klassen findet der Unterricht ganz normal statt. Mein Eindruck war, gerade die Jüngeren waren sichtlich bedrückt. Polizei, Medienrummel und die Sorge um die älteren Schüler, das war natürlich groß.
1: Dann ist es auch wirklich gut, dass die überhaupt in der Schule zusammen können, ne? Dass man miteinander reden kann, dass man in der Klasse reden kann, mit dem Lehrer, mit seinem Vertrauenslehrer da sprechen kann. Auch für die, die betroffen sind, denke ich. Danke,
2: absolut, genau.
1: Moritz, für die
0: sehr
1: Infos.
0: Gerne. Alle Infos zu dem Thema gibt es natürlich auch in der NDR Schleswig-Holstein App und wir halten Sie natürlich da weiter auf dem Laufenden, wie es den Betroffenen geht.
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0: Ja, die Firmen bei uns in Schleswig-Holstein sind schon kreativ teilweise. 7.21 Uhr, hier ist NDR 1 Welle Nord. Es fing an damit, dass Miri erzählte, dass sie einen lustigen Spruch auf dem LKW entdeckt hat. Und seitdem schicken sie uns so viele schöne Sachen. Oft auch aus der Kategorie schlüpfrig, muss ich dazu sagen.
1: Mach du den ruhig von Kerstin.
0: Ja, Kerstin wieder einsagt. In Itzehoe gibt es die Firma Pet Fun, die Kratzbäume und andere Artikel für Katzen herstellt. Und deren Slogan ist, mit ihrer Muschi alles okay?
1: Okay. Ja, okay. Ich bin eher bei Birgit aus Flensburg. Ich mag aber auch gerne Agatha Christie und Miss Marple. Ein Handwerkerauto vor der Tür. Slogan drauf, alles außer Mord. Das bleibt in Erinnerung, sagt sie.
0: Das stimmt. Kerstin aus Lübeck haben wir noch.
2: Guten Morgen, ihr Lieben. Wir haben in Lübeck eine Elektrofirma. Wir fahren auch öfters mit Auto rum. Und die heißt mit Familienname Shuttle. Und man liest dann immer, wo Shuttle ist, da ist auch Licht. Das finde ich so genial.
1: Ja, das ist gut. Ja, das ist gut. Ja.
0: Sehr kreativ.
1: De Boer, Lieverscheid, Bodenbelege in Sirup, Parkett, Laminat, Kork. Wir legen alles flach.
0: Das ist wieder Kategorie schlüpfrig. Okay, und Olaf aus Kiel haben wir noch.
3: Schönen guten Morgen. Ja, ich habe auf dem Gelände einer Schiffswerft in Kiel einen LKW gesehen, der sich um die Beseitigung von Rost an Schiffsrümpfen gekümmert hat. Und die Firma kam aus Rostock und hieß tatsächlich Rostock. Also Doc mit DOC geschrieben.
0: Oh, das ist natürlich auch pfiffig. Ja, wir freuen uns über weitere.

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5: Und was wirklich wichtig ist, hören wir jetzt um 7.30 Uhr von Christine Pilger.
6: Moin.
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7: Viele Schüler sind nach Busunfall in den Niederlanden wieder zurück in Schleswig-Holstein. Nach Angaben der Schulleitung der Gemeinschaftsschule Propstei in Schönberg haben viele Eltern ihre Kinder selbst abgeholt. Der Reisebus war gestern Morgen auf einen Lieferwagen aufgefahren. Insgesamt 16 Menschen kamen ins Krankenhaus, einige mit schweren Verletzungen. Großbaustellen im Land sind offenbar im Zeitplan. Das gilt laut den zuständigen Autobahnplanern von Degis zum Beispiel für die Rader Hochbrücke. Positive Nachrichten gibt es außerdem von der A1 zwischen Pansdorf und Ratekau. Die Großbaustelle liegt ebenfalls im Zeitplan, wie auch die A21 zwischen Lezen und Bad Oldesloe. Die Baustelle soll Ende des Jahres Geschichte sein. Hamburger SV steht in der zweiten Runde des Fußball-DFB-Pokals. Der Bundesligist gewann gegen Drittligist SC Verl mit 3:0. Die ersten beiden Treffer für den HSV machte Stürmer Albert Grönweg. Das dritte Tor erzielte der erst 16 Jahre alte Luis Lemke.
5: 7.31 Uhr, NDR 1, Welle Nord mit dem Wetter für uns in Schleswig-Holstein. Und habe ich das richtig gesehen bei uns in der NDR Schleswig-Holstein-App, dass da jemand gleich baden gehen möchte bei diesen Temperaturen? Wo war das denn nochmal?
8: In Friedrichstadt war das.
5: Friedrichstadt, ja. Anscheinend ist in Friedrichstadt richtig warm heute Morgen.
8: Ja, 10 Grad haben auch Sie. Oh nee, 11, Entschuldigung, ich habe mich vertan, 11. 10 Grad sind es in Rendsburg, 11 in Kiel, 10 auch in Husum, 9 in Niebel. Da wäre es noch ein bisschen kühler. Und 11 Grad in Ratzeburg, 12 rund um Hamburg. Dazu jetzt schon viel Sonnenschein. Ist den ganzen Tag über so bis zu 24, 25 Grad. Selbst ich fand, dass es gestern Nachmittag wirklich schön warm geworden ist. Und die nächsten Tage werden noch wärmer, bis zu 28 Grad. Ab morgen haben wir mehr Wind. Morgen Abend auch vielleicht mal hier und da ein kleiner Schauer, kommt aber nicht viel runter. Insgesamt sehr sonnig und noch mal sommerlich.
5: Ich habe noch geguckt, ob ich den Namen hier nochmal wieder finde bei uns in der NDR Schleswig-Holstein-App, aber da sind so viele Nachrichten zu lustigen LKW-Sprüchen gerade reingekommen,
8: ja, dass ich den
5: Überblick ein bisschen verloren habe.
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8: Guck mal, ein Klick, Micha war's.
5: Micha?
8: Micha, ja, ich habe einfach irgendwo hingeklickt.
5: Für das Foto aus Friedrichstadt, dankeschön.
8: So, Vorsicht, auf der A7 Richtung Hannover in Höhe Marmsdorf liegt eine Plane auf der Fahrbahn. Guck mal schnell nochmal auf die aktuellen Blitzer, die habe ich jetzt nicht im Blick, doch ich habe ein B201 Husum Richtung Schubi, Höhe Jägerkog ist der. Wenn Sie noch was haben, gerne Meldung machen, auch in der NDR Schleswig-Holstein-App. Wir sehen das natürlich.
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5: Um 7.32 Uhr, guten Morgen. Ja, Mike hat hier gleich mehrere lustige Sprüche geschickt von der Elektrofirma. Wir machen, was ihr wollt.
8: Oh, ja, wow. Nicht schlecht. Ja.
5: Für Schüttgüter viel Sand für wenig Kies. Und Schrotthandel, wir entsorgen ihren Alten.
8: Ja. Pass auf, ich muss einfach Michael raus haben. Michael hat auf der Autobahn im Land habe ich schon öfter einen sehr coolen Milchlaster fahren sehen mit dem Slogan From the Titty to the City.
5: Eieiei.
8: Michael, ey.
5: Ja, ist schön. Wir werden noch mehr hören heute Morgen, aber gleich müssen wir erstmal quizzen, ne? Unsere Leuchte des Morgens, das Schleswig-Holstein-Quiz. Max Sorst aus Barsbek tritt an gegen mich. Und es ist eine Revanche nach Christy und Bruce Hornsby and the Range mit The Way
8: also,
5: It Is.
8: Drücken alle Max die Daumen.
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0: 7.40 Uhr. Guten Morgen.
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0: Heute Morgen mit Max Sorst aus Barsbek. Moin.
2: Moin, ihr beiden.
0: Ja, und Max hat vor einem knappen Jahr schon mal gegen mich verloren und jetzt kriegst du Druck von zu Hause, oder wie?
2: Auf jeden Fall, ja. Meine Kids hängen mir seitdem in den Ohren. Ich soll mich doch anmelden und eine Revanche fordern. Oh. Und das habe ich dann gemacht.
0: Oh, heute ist es soweit.
3: Hast du denn auch Lust?
2: Ich habe richtig Bock. Ja, mich zu Hause blicken lassen.
0: Oha. Ja. Ich will ja nicht die Familie unglücklich machen, aber ich werde trotzdem alles geben, dich zu schlagen.
3: Oh Mann.
2: Bitte.
0: Okay, wir sind gespannt. Ich drehe mich um, ne?
3: Weg mit Horst. 5 Fragen, du die richtigen Antworten, 30 Sekunden Zeit, du weißt alles schon. Bist du weit?
2: Jo, bin bereit.
3: Wie heißt eine Veranstaltung in Kiel? Irgendwas mit Möwen oder alles voller Robben?
2: Irgendwas mit Möwen.
3: Was muss man bei Mensch ärgere dich nicht würfeln, um vom Startfeld aufs Spielfeld zu kommen? Welche Zahl brauchst du?
2: Eine 6.
3: Wie lange gibt es den Museumsberg in Flensburg schon? 200 Jahre oder 150 Jahre?
2: 200.
3: Wahr oder falsch? Gehäuseschnecken können ihre Häuser wechseln.
2: Wahr.
3: Was ist die alte Münze in Friedrichstadt?
2: Oh, eine Küche. Eine Kneipe.
3: Ein Museum. Oh Mann. 2 hast du, nämlich 150 Jahre wäre richtig gewesen. Die Gehäuseschnecken können ihre Häuser nicht wechseln. Also das ist falsch, dass sie wechseln können. Sie sind fest mit ihrem Haus verwachsen. Sie schlüpfen sogar schon mit ihren Häusern. Da sind die zuerst ganz winzig klein und dann wachsen die mit der Schnecke zusammen quasi. Jetzt gucken wir mal.
2: Boah, Daumen drücken.
3: Da musst du dich normal anmelden, aber wir gucken erst mal. 2 hast du, Mensch. Ist da?
0: Ich bin da.
3: Geht los.
0: Ja.
3: Wie heißt eine Veranstaltung in Kiel? Irgendwas mit Möwen oder alles voller Robben?
0: Irgendwas mit Möwen.
3: Was muss man beim Mensch ärgere dich nicht würfeln, um vom Startfeld aufs Spielfeld zu kommen?
0: Eine 6 heißt es offiziell, aber es ist wohl nicht wahr. Ich sage aber 6.
3: Wie lange gibt es den Museumsberg in Flensburg schon? 200 oder 150 Jahre?
0: 150.
3: Wahr oder falsch? Gehäuseschnecken können ihre Häuser wechseln.
0: Falsch.
3: Was ist die alte Münze in Friedrichstadt?
0: Ein Restaurant.
3: Ne.
0: Was ist es denn?
3: Ein Museum, aber du hast trotzdem 4-2 gewonnen.
0: Man muss mal nachgucken. Ich glaube, das steht offiziell nicht in den Regeln beim Mensch ärgere dich, dass man wirklich eine 6 würfeln muss, um rauszukommen. Das hat sich so etabliert, dass man das muss, aber es steht offiziell nicht in den Regeln, meine ich gelesen zu haben.
3: Sondern man kann einfach so rauskommen, ja, oder was ist irgendwie dein Plan?
0: Ja, weiß ich nicht, ich spiele das ja nie, aber wir müssen das nochmal recherchieren.
3: Er ist so ein Klugscheißer heute, ey.
0: Stimmt das ja auch gar nicht, was ich hier erzähle.
3: Wir googeln das gleich nochmal, lösen das gleich auf mit. Das habe ich noch nie gehört, ja, eine Mensch ärgere dich nicht Theorie. Wir gucken mal. Gut, jetzt hat er gewonnen. Und das ist das Schöne, Max, du meldest dich wieder an.
2: Da geht wohl kein Weg dran vorbei.
0: In einem Jahr.
2: Vielen Dank euch. Ne?
1: Tschüss. 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

0: Ja, ich gebe es zu, ich habe mich da recht weit aus dem Fenster gelehnt. 7.51 Uhr, hier ist NDR 1 Welle Nord. Gerade in unserer Leuchte des Morgens, unserem Schleswig-Holstein-Quiz, habe ich unsere Fragenredaktion in Frage gestellt. Es war nämlich die Frage, welche Zahl man würfeln muss, damit man beim Mensch ärgere dich nicht loslegen kann, also aus dem Haus rauskommen.
1: Aus dem Haus rauskommen kann.
0: Ja, und ich war der Meinung, dass man zwar sagt, man müsse eine 6 würfeln, aber dass das nicht offiziell in den Regeln steht. Und da haben wir jetzt nochmal genau nachgeguckt.
1: Also es ist tatsächlich so, dass man, und das machen die meisten, ist quasi ein Irrtum, dass alle 4 in den Startfeldern stehen. Es ist die offizielle Regel, da sind nur 3 und eine Figur darf tatsächlich schon, da hast du recht, auf dem Spielfeld, auf dem Startpunkt stehen. Die müssen nicht alle quasi im Haus warten.
0: Man muss gar nicht erst stundenlang warten, bis endlich an eine 6 würfelt, bis es losgeht, sondern eigentlich darf man einen schon rausstellen und dann fängt man an zu spielen. Muss natürlich vorher noch irgendwie sich ergeben, wer anfangen darf. Aber
1: der mit der höchsten Zahl fängt an und dann im Uhrzeigersinn. Aber die Figur steht quasi schon draußen. Das mache ich auch ab. Das mache ich auch nicht. Bei uns stehen alle 4 quasi und dann muss man 3-mal würfeln und dann, wenn er 6 hat, kann halt rauskommen. Das ist tatsächlich nicht die offizielle Regel. Aber da gibt es immer noch sowieso noch mal Hausregeln. Ja. Weil das macht ja jeder noch mal.
0: Wobei es dann aber so ist, um die anderen 3 dann rauszukriegen, muss man dann wiederum eine 6 würfeln, richtig, um dann weitermachen zu dürfen, um den nächsten aufs Spielfeld zu bringen sozusagen. Aber der erste darf eigentlich da schon stehen zum Beginn des Spiels. Und daran habe ich mich irgendwie erinnert. Das habe ich nämlich neulich irgendwo gehört, dass das so ein Irrtum ist. Alle machen das falsch. Und eigentlich müsste man sich diesen Stress gar nicht geben.
1: Dann würde man auch

0: viel schneller ins Spielen kommen. Eigentlich macht das total Sinn, aber dass die 6 nicht gewürfelt werden muss, ist also auch Quatsch. Für die anderen 3 braucht man die 6.
1: So, also hatten wir beide, alle irgendwie recht, ne, am Ende. Und ist mir
0: aber ist das nicht schön?
1: Das Wichtigste ist, dass ich gewonnen habe, die Leuchte des Morgens, und wir jetzt 200 Euro im Jackpot haben. 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Peter Gabriel jetzt hier mit Sledgehammer.

0: Die Stadt Elmshorn hat gegen zwei Mitarbeiter des Rathauses ein sogenanntes dienstrechtliches Verfahren eingeleitet. Mehr zu den Gründen gleich. Und auf unseren Autobahnen wird zurzeit ordentlich gearbeitet. Wie es auf den Großbaustellen vorankommt, dazu die Einzelheiten jetzt auch in den Nachrichten um 8 mit Christine Pilger.
1: Guten Morgen.
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3: Stau auf der A1 Richtung Norden. Diese Verkehrsmeldung kennen Autofahrer aus den vergangenen Tagen nur zu gut. Zwischen dem Kreuz Bagdeheide und Bad Oldesloe sind laut Autobahn GmbH immer wieder große Betonstücke aus der Straße gebrochen. Es kam zu Sperrungen und in der Folge zu Stau. Seit heute Nacht wird die Strecke nun notsaniert. Hauke von Hallern, wie ist es zu dieser Situation gekommen?
4: Ja, die Straße fällt regelrecht auseinander wie Kuchenteig, hat mir eine Sprecherin der Autobahn GmbH erklärt. Auf der Strecke laufen nämlich gerade Brückenbauarbeiten. Der Verkehr wird deshalb zusammengeführt und die Mehrbelastung ist nach Angaben der Autobahn GmbH einfach zu viel für den alten Beton und der Belag muss sofort saniert werden. Das heißt, die Strecke ist bis Sonnabend jeweils in der Nacht zwischen 19 und 6 Uhr gesperrt. Im Frühjahr wird der Abschnitt dann noch einmal komplett und von Grund auf erneuert.
3: Das ist ja aber nicht das einzige Großprojekt auf Schleswig-Holsteins Straßen. Wie sieht es denn bei den anderen Baustellen aus, zum Beispiel auf der Rader-Hochbrücke?
4: Die liegt aktuell im Zeitplan und der erste Lichtblick wartet schon Ende September. Laut Deges wird die Sperrung im Autobahnkreuz zur A210 aufgehoben, sodass Autofahren da aus Richtung Rendsburg wieder direkt auf die A7 nach Norden auffahren können. Auch beim Ausbau der B207 zwischen Heiligenhafen und Puttgarden geht es voran. Noch im September wird die Anschlussstelle Puttgarden freigegeben. Positive Nachrichten gibt es außerdem von der A1 zwischen Pansdorf und Ratekau. Die Großbaustelle liegt ebenfalls im Zeitplan, wie auch die A21 zwischen Lietzen und Bad Oldesloe. Die ist Ende des Jahres fertig.
3: Der Schock sitzt bei vielen sicher noch tief. Ein Bus voll mit 54 Oberstufenschülern und 4 Lehrern aus der Gemeinschaftsschule Probstei in Schönberg im Kreis Plön verunglückt auf einer Autobahn in den Niederlanden. Gestern Morgen war der Bus nach Angaben der örtlichen Polizei auf einen Lieferwagen aufgefahren, durchbrach die Leitplanke und kippte auf die Seite. Insgesamt 16 Menschen kamen ins Krankenhaus. Elternvertreterin Tanja Boller-Schumacher sagte uns:
5: Für mich ist wirklich ein riesengroßer Stein vom Herzen gefallen, dass es so weit, ich mag gar nicht von Glück im Unglück sprechen, aber dass doch alle gut versorgt werden konnten und dass auch tatsächlich viele dabei waren, die körperlich keine schweren Verletzungen davongetragen haben.
3: Nach Angaben der Schulleitung haben viele Eltern ihre Kinder, die nicht im Krankenhaus bleiben mussten, selbst aus den Niederlanden abgeholt. Moritz Kotlin, wie geht's denn jetzt für die Schülerinnen und Schüler weiter?
6: Ab heute wird es die ersten psychologischen Hilfsangebote geben. Das hat mir die Schulleitung so erzählt. Außerdem plant die Schule auch wieder den Unterrichtsstart für die Jugendlichen. Laut Schulleitung soll der Unterricht frühestens wieder am Donnerstag starten. Das ist aber nur ein Angebot für alle, die sich dazu in der Lage fühlen. Denn wir dürfen ja nicht vergessen, die Teenager waren auf dem Weg zu einer Studienreise nach Paris. Und als der Unfall in den Niederlanden passiert ist, da haben viele wahrscheinlich geschlafen. Dementsprechend geschockt sind die meisten vermutlich gerade noch. Da steht Unterricht nun nicht an erster Stelle.
3: Die Stadt Elmshorn hat gegen 2 ranghohe Mitarbeiter des Rathauses ein sogenanntes dienstrechtliches Verfahren eingeleitet. Das hat Oberbürgermeister Erik Sachse in der Schleswig-Holstein bestätigt. Am Abend hat er in einem kurzfristigen Treffen auch alle Fraktionsvorsitzenden über das Verfahren informiert. Pia Klaus kennt die Einzelheiten.
7: Die beiden Mitarbeiter sind freigestellt und haben zudem ein Hausverbot für Verwaltungsgebäude erhalten. Der Rathauschef hat seine gut 700 Mitarbeiter am Freitag über das Verfahren informiert. Oberbürgermeister Erik Sachse:
8: Wir wollen Ruhe ins Haus kriegen und keine Mutmaßung und so weiter und so fort. Wir haben mit dem Großteil der Kollegen der Abteilung, die es betrifft, gesprochen, haben ihre Sorgen mitgenommen und die Sache so weit geklärt, wie wir es durften, damit keine Gerüchte platziert werden.
7: Die Staatsanwaltschaft Itzehoe ermittelt gegen einen der betroffenen Mitarbeiter. Er steht laut einem Sprecher im Verdacht, die Stadt über Jahre hinweg um Geld gebracht zu haben. Was genau die Mitarbeiter gemacht haben sollen und um wie viel Geld es geht, dazu wollen sich weder Staatsanwaltschaft noch Stadt konkret äußern.
3: Und jetzt weitere Meldungen aus Schleswig-Holstein. Feuerwehr rettet 5 Menschen aus Mehrfamilienhaus in Neumünster. Ein Brand im Keller verursachte nach Angaben eines Feuerwehrsprechers viel Rauch. 3 Kinder und eine erwachsene Person wurden mit speziellen Schutzhauben aus dem Gebäude geholt. Ein Baby über eine Drehleiter gerettet. Niemand wurde verletzt. Der Einsatz war laut Sprecher nach 3 Stunden beendet. Freizeit- und Erlebnisparks in Schleswig-Holstein zeigen sich zufrieden mit der Sommersaison. Anders als der Bundesverband der Freizeitparks, der über Einbußen klagt, berichten sowohl die Chaos-Erlebnisdörfer in Warndorf bei Lübeck als auch der Hansapark in Sierksdorf von einer guten Zwischenbilanz. Der Hansapark erklärte, dass man von den weniger heißen Temperaturen an der Ostsee profitiere. In Westerland auf Sylt startet heute der Kitesurf-Weltcup. Bis zum 30. August treten hier die besten Sportler der Welt gegeneinander an. Mit dabei sind auch einige deutsche Kitesurfer, unter anderem der Lübecker Alex Middeler. Die Veranstalter erwarten an den 6 Tagen zehntausende Besucher. Der HSV ist seiner Favoritenrolle im DFB-Pokal gerecht geworden. In der ersten Pokalrunde hat der Bundesligist beim Drittligisten SC Verl mit 3:0 gewonnen. Lars Pegelow dazu.
1: Schlecht angefangen, aber dann doch souverän die erste Pokalhürde genommen. Der HSV feiert sein erstes Erfolgserlebnis der Saison und er feiert 2 Spieler. Nach einem wackeligen Start in Verl sorgte der Däne Albert Grönbeck zunächst für die ersten 2 Tore. Dann gelang Luis Lemke der entscheidende 3. Treffer. Lemke ist erst 16 Jahre alt und wurde mit seinem Tor in Verl zum jüngsten HSV-Torschützen aller Zeiten. Bisheriger DFB-Pokalrekordhalter, der damals 17-jährige Uwe Seeler. Der HSV spielte in Verl mit Trauerflor zu Ehren des verstorbenen Anteilseigners Klaus-Michael Kühne. Für die Mannschaft geht es nun am Sonnabend weiter auswärts mit dem Bundesliga-Auftakt bei Vizemeister Borussia Dortmund. Die Auslosung zur 2. Runde im DFB-Pokal gibt es am 5. September in der Sportschau.
0: 6:08 NDR1 Welle Nord mit dem Wetter für uns in Schleswig-Holstein. Und das ist ein Sommer, wie ich ihn mag. Nicht zu heiß, sonnig, angenehm, so soll es sein.
9: Noch haben wir 12, 13 Grad bis zu 24, 25 bekommen wir heute bei viel Sonnenschein. Ab morgen haben wir mehr Wind, ab morgen haben wir auch höhere Temperaturen. Morgen bis zu 26 Grad und Donnerstag bis zu 28 Grad. Freitag ist es dann nass.
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9: Schnell und zuverlässig, damit Sie sicher ankommen. Auf der A24 Richtung Berlin zwischen Talkau und Gudow ist die wegen Bauarbeiten bis heute 16.30 Uhr gesperrt, die A24. Und aktuelle Blitze auf der B201 Husum Richtung Schubihöhe Jägerkrug ist einer. Kommen Sie gut an.
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0: Schönen Dienstagmorgen, es ist 7:07. Gleich Frühstück bei Stefanie, aber wenn Sie es mit dem Lachen nicht abwarten können, schon vorher gern lachen wollen, da haben wir lustige Slogans für Sie von Firmen hier bei uns in Schleswig-Holstein. Den Carsten hat noch einen entdeckt.
10: Moin ihr Granaten, ich habe noch einen Spruch von einem Edeka-Markt, ich glaube aus Itzehoe oder zumindest Umgebung Itzehoe. Der heißt Edeka Aktivmarkt Frauen und der Slogan ist natürlich, ohne Frauen geht es nicht. Wo sie recht haben, haben sie recht.
9: Kann ich nur zustimmen. So sieht's aus. Ich habe noch eine, könnte auch bei Frühstück für Stefanie sein. Und zwar Verkäufe für Grabsteine hat Carina geschickt. Bist du alt, komm ich bald.
0: Oha, ein bisschen makaber, aber gut, wenn es funktioniert. Ich meine,
9: ich denke, es funktioniert.
0: Könnte man auch sagen, wo er recht hat, hat er recht.
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0: 14 Minuten nach 8. Guten Morgen, hier ist NDR 1 Welle Nord mit einer Verkehrsmeldung.
1: Vorsicht zwischen Kiel, Emschenhagen und Ostring in Garden Süd-Kronsburg. Da befindet sich eine ungesicherte Unfallstelle.
0: Ja, wenn Sie auch ein bisschen teuer wohnen, hier vielleicht ein Tipp von Udo.
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3: Es ist ja, wie es ist.
2: Und das sind Ihre Gäste. Herr Ahlers.
4: Ja, da tut er nichts zu sagen.
2: Udo.
5: Ja, das kann's haben.
2: Und Opa Gerke.
6: Steffi, machst du mir Mettbrötchen?
3: Nee, muss ich erst schmieren. Milch und Zucker nehmt ihr selber, ne?
7: Ja, mach schnell, ich muss gleich nach Hause.
3: Wieso? Ich denk, du kommst gerade von zu Hause.
7: Ich wohne jetzt tagsüber im Fitnesscenter.
4: Also, ich hab grad verstanden, er wohnt jetzt tagsüber im Fitnesscenter, du.
7: Gewährt, 44,50 im Monat. Warm, täglich von 7 bis 22 Uhr. Cola, Zelda, Apfelschorle, satt, für umsonst. Lounge, eigener Schrank und.
4: Das ist aber ganz schön viel Geld für dein unsportliches Gurkendasein, du.
7: Hallo, wenn ich da jeden Tag 4 Liter Cola trinke, soll man ja,
3: ja,
7: dann sind das ja schon 4 Euro pro Tag. Im Monat 120,
3: ja,
7: spare ich noch 75 Euro.
3: Udo.
7: Kuck, kuck.
3: Das ist ja einmalig. Haben die da auch so schicke Fernseher?
7: Überall, alle Programme. Aber manchmal sitzt da so ein Spinner neben dir auf so einem Fahrrad und dann kannst ja kaum telefonieren.
3: Also wirklich.
7: Allein schon, ne? Ich zu ihm. Immer schön Galama, Freundchen. Ich guck hier fern. Hallo? Ja, dann ist es Ruhe.
3: Also, das ist ja ein Traum.
7: Und du kannst duschen. Also, ich habe ungelogen 2 Stunden geduscht.
6: Ja, und dann immer schön in eine gemischte Sauna rein, wa?
7: Ja, man will ja auch mal andere Gesichter sehen, ne?
6: Weißt,
7: also.
3: Auch wenn es noch so schön ist, ne?
7: Ja, man fühlt sich wie zu Hause, nur besser.
4: Ah. Dann darf man ja davon ausgehen, dass Herr Udo nachmittags gemütlich in der Unterhose vor der Glotze hängt.
7: Das ist ein Sportschlip.
3: Ja, das sieht richtig edel aus.
7: Ja, dann taber ich so durch die Gegend.
4: Oh.
7: Dann ist da einer an der Handel, dann sag ich, hallo, mein Name ist Udo, ich wohne hier. Und dann halte ich ihm meine Pringles hin.
6: Was hält er hin?
3: Das sind Chips, Franz, also wirklich.
7: Ja, lernst Leute kennen. Und es ist einfach diese Atmosphäre, ne? Keiner macht dich an von wegen, das machen deine Socken schon wieder auf dem Sofa.
4: Ah, ja.
7: Also bis auf einmal jetzt.
4: Hm, da bleiben wir mal dran. Was macht dein Rätsel denn, Franz?
6: Ich brauch noch heftiger Fall mit 5 Buchstaben.
3: Ah, hier. Immer mit diesem Dativ.
6: Jawohl!
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0: Wir schauen auf die wichtigen Themen des Morgens jetzt um 8.30 Uhr mit Christine Pilger.
1: Moin.
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3: Autofahrer müssen sich auf weitere Großbaustelle im Norden einstellen. Auf der A1 zwischen dem Kreuzberg der Heide und Bad Oldesloe ist die Strecke bis Sonnabend immer von abends an gesperrt, jeweils zwischen 19 Uhr und 6 Uhr morgens. Dort muss nach Angaben der Autobahn GmbH der 30 Jahre alte Fahrbahnbelag erneuert werden. Nach Busunfall in den Niederlanden sind viele Schüler wieder zurück in Schleswig-Holstein. Der Reisebus war gestern Morgen auf einen Lieferwagen aufgefahren. Insgesamt 16 Menschen kamen ins Krankenhaus, einige mit schweren Verletzungen. Nach Angaben der Schulleitung der Gemeinschaftsschule Propstei in Schönberg haben viele Eltern ihre Kinder selbst abgeholt. Stadt Elmshorn leitet sogenanntes dienstrechtliches Verfahren gegen zwei ranghohe Mitarbeiter des Rathauses ein. Die Staatsanwaltschaft Itzehoe ermittelt gegen einen der betroffenen Mitarbeiter. Er steht laut einem Sprecher im Verdacht, die Stadt über Jahre hinweg um Geld gebracht zu haben. Die beiden Mitarbeiter sind laut Oberbürgermeister Sachse freigestellt und haben zudem ein Hausverbot für Verwaltungsgebäude erhalten.
0: 8.31 Uhr, NDR 1 Welle Nord mit dem Wetter für uns in Schleswig-Holstein. Und die Sonnenbrille heute nicht vergessen, die brauchen Sie definitiv bei uns heute im Land.
1: Die behalten Sie gleich bis Donnerstag auf.
0: Auch nachts.
1: Wir haben 15 Grad in Lübeck, 17 schon in Kiel. Es geht jetzt wirklich steil bergauf. 16 in St. Peter-Ording und 17 auf den nordfriesischen Inseln, weil keine einzige Wolke am Himmel ist. Sonne pur bei uns am Start heute bei bis zu 25 Grad. Die meisten haben so 22, 23 Grad. Morgen gibt es insgesamt mehr Wind, aber auch höhere Temperaturen bis 26 Grad. So ab 15, 16 Uhr kommt von der Westküste so ein paar Schauer reingezogen. Donnerstag bis 28 Grad, Sonne satt. Es wird nochmal richtig sommerlich, aber auch da ist der Wind spürbar, möchte ich sagen.
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1: Schnell und zuverlässig, damit Sie sicher ankommen. Die A24 Richtung Berlin ist heute gesperrt bis 16.30 Uhr. Und zwar zwischen Talca und Hornbeck und zwischen Hornbeck und Gudow. Ich schätze mal, das ist dann eine ganze Strecke. Und an der Elbfähre Glückstadt Bischhafen ist Niedrigwasser. Deswegen im Moment die Wartezeit ab Bischhafen bis zu einer Stunde. Kommen Sie gut an. Und die aktuellen Blitze habe ich auch noch. Nämlich auf der B199 Richtung Flensburg, Koppelheck am Ortsausgang und auf der B201 Husum Richtung Schubi beim Jägerkrug ist auch noch einer. Und wenn Sie was haben, immer gerne her damit. Geht ganz einfach in der NDR Schleswig-Holstein App.
4: Hallo, hier ist Andrea aus Kiel. Ich bin eben auf der B76 Richtung Eckernförde lang gefahren. Ich war zwar im Stau, aber man konnte dann schön den Blitzer sehen, den Sie in Höhe Stormannstraße aufgestellt haben.
1: Bis dann. Tschüss. Immer das Positive sehen. Stehst zwar, aber wirst auch nicht geblitzt.
0: Super.
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0: Ja, und mit ihren lustigen Slogans, die die Firmen hier bei uns in Schleswig-Holstein so haben. Ne? Man kennt ja nicht jeden Slogan aus jedem Ort und da kommt vieles von ihnen. Dennis aus Hamburg hat was.
5: Ich arbeite für ein Schwerlastunternehmen und wir haben den Werbeslogan: Wir machen schweres leicht. Schönen Tag noch. Tschüss.
1: Ja, nee, Karl hat auch eine Werbung gesehen. Die hat sie nicht vergessen, weil sie sie so einfallsreich fand. Nämlich auf einem LKW stand: Sie fahren gut, mit uns fahren Sie Güter.
0: Lass mich raten, die fahren Güter.
1: Ich denke, sie fahren
0: jetzt
1: Güter.
0: Jetzt habe ich es
2: verstanden. 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

0: 8.41 Uhr, NDR1 Welle Nord mit einer Verkehrsmeldung.
1: Kostenlos Kies auf der A23, Heide Richtung Hamburg zwischen Heide Süd und Albersdorf.
0: Das war auch so ein Slogan von irgendeinem Unternehmen. Das
1: Ehrlich?
0: War viel Kies für wenig Schotter.
1: Ja, stimmt. Da hast du recht, das kenne ich auch.
0: Haben wir heute Morgen drüber gesprochen. Ne? Schönen Start wünschen wir in den Dienstagmorgen. Und Sie wissen, wir helfen ja immer gerne. Wenn Sie irgendwas haben, gerne melden über die NDR Schleswig-Holstein-App. Das ist der schnellste Weg zu uns. Und mit der Power von ganz Schleswig-Holstein schaffen wir es dann ja auch meistens.
1: Jetzt wollen wir Clemens aus Kiel helfen. Der wohnt jetzt in Recklinghausen. Der war vor einem Monat hier bei uns in Schleswig-Holstein. Klar, Schleswig-Holstein lässt ihn nicht los. Da wollte er hier ein bisschen rumreisen und war unter anderem auf Fehmarn. Und da hat er das geliebte Kuscheltier vom Nachwuchs verloren.
2: Wir vermissen unseren Tigerpoo, ein kleines Kuscheltier des Charakters Tigger aus der Serie Winnie the Pooh, der ein Kostüm vom Charakter Winnie the Pooh trägt.
1: Achso, das ist 2 in 1 sozusagen?
2: Genau, 2 in 1.
1: Und wo habt ihr den verloren?
2: Am wahrscheinlichsten ist es irgendwo auf Fehmarn. Unser Sohn, der hat die Angewohnheit, dass er immer mal wieder Sachen sozusagen aus seinem Kindersitz auf die Seite der Tür schmeißt.
1: Mhm.
2: Aber so ein Kuscheltier, was aus dem Auto fällt, das macht ja nicht unbedingt ein Geräusch.
1: Sag mal, wo auf Fehmarn?
2: Und zwar gäbe es da die Möglichkeiten in der Warteschlange der Fähre Puttgarden-Rödby. Davor hatten wir ihn tatsächlich auch noch ganz sicher. Dann gäbe es noch die Möglichkeit, dass er beim McDonald's auf Fehmarn liegen geblieben sein könnte, wo wir einen Kaffee trinken waren.
1: Mhm.
2: Oder auf dem Parkplatz bei Hage Baumarkt bzw. dem daneben liegenden Rewe und der nahegelegene DM, das könnte auch noch sein,
1: okay,
2: weil das die einzigen Stops gewesen sind, die wir gemacht haben.
1: Okay.
2: Auf Fehmarn.
0: Vielleicht erklärst du uns kurz, warum der so eine emotionale Bedeutung für euch hat.
2: Und zwar ist das ein kleines Kuscheltier, was uns schon gefühlt ewig begleitet. Also der kleine Freund war eben auch mit im Kreissaal, als mein Sohn zur Welt gekommen ist. Und am ersten Lebenstag von ihm sind dann im Krankenhaus noch Fotos von ihm gemacht worden. Professionell und eben auch mit diesem Kuscheltier zusammen.
0: Das Tier muss wieder her.
1: Der Freund, der kleine Freund.
2: Das Tier muss wieder her.
1: Ja.
0: Okay, ja, wenn jetzt irgendjemand sagt, ja, vielleicht ist es der Fährführer, der sagt, dann habe ich seitdem da vorne in meiner Kabine sitzen, dann habe ich da irgendwo gefunden. Unbedingt melden oder irgendjemand anders hat ihn entdeckt.
1: Bei DM gefunden. Auf dem Parkplatz oder wo auch immer.
0: Irgendwo ist er vielleicht in irgendeinem Haushalt gerade. Es wäre natürlich toll, wenn wir den zurückbringen können. Einfach bei uns melden.
2: Ich hoffe es sehr und tausend Dank euch für eure Hilfe. Das bedeutet uns wirklich sehr, sehr viel.
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0: Uhr. Guten Morgen, hier ist NDR 1, Welle Nord. Ja, und im Stau stand vor uns ein Reisebus, schreibt uns Christiane. Auf dem Heck stand, die Welt ist viel zu schön, um über sie hinweg zu fliegen. Fand sie auch schön, den Spruch. Ja, wir sprechen heute über so Werbeslogans, die Firmen auf dem LKW stehen haben. Und da haben wir festgestellt, dass es auch bei uns in Schleswig-Holstein offensichtlich sehr witzige gibt.
1: Ja, zum Beispiel fand ich sehr witzig, Birgit hat ihn in Flensburg auf dem Handwerkerauto gesehen. Alles außer Mord.
0: Auch schön. Oder hier haben wir noch einen.
2: Moin, hier ist die Tina. Ja, ich hatte vor einigen Jahren die Firma Drahtwerner, ich glaube aus Kiel sind die, in meiner Kita. Die haben uns da einen Zaun gezogen, das haben sie auch wunderschön gemacht, danke nochmal. Und auf dem Pritschenwagen stand, bei uns steht nicht nur der Zaun. Und das fand ich sehr spaßig, aber auch mutig. Und dann haben die Jungs gesagt, dass sich das wohl die Girls aus dem Büro ausgedacht haben, als kleiner Prank sozusagen. Ja, ja, fand ich witzig. Habe ich, glaube ich, irgendwo auch noch ein Foto von. So, schöne Grüße an euch und habt einen schönen Tag.
1: Okay, und wenn wir schon schlüpfrig sind, dann darf dieser, ich nenne ihn schon mal Klassiker, findest du nicht auch, es ist ein Klassiker, darf nicht fehlen.
3: Guten Morgen, ihr zwei. In Busdorf gibt es einen Edeka-Markt, der heißt Fick. Und auf den Wagen steht drauf, der beste Fick im Norden. Ich fand das ziemlich lustig und wünsche euch noch einen schönen Tag.
0: Ja, das ist, glaube ich, 2021 auch durch die Medien gegangen. Ja. Inzwischen habe ich mal geguckt, haben die wohl der gode Fick für alle Lüd. Also die haben das jetzt ein bisschen abgewandelt.
1: ist irgendwie immer noch ähnlich. Wobei, wenn wir bei Schlüpfrig sind, da habe ich auch noch einen. Den hat mir Werner geschickt. Da hat ein Foto auch geschickt von der Gartenhütte. Da steht drauf, Gartenhütte, zu klein, zu alt, zu hässlich. Dann brauchen sie uns. Wir legen ihre alte flach und nageln ihre neue.
0: Finde ich leider auch sehr lustig. Ja, das lassen wir mal so stehen.
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0: Die Stadt Elmshorn hat gegen zwei Mitarbeiter des Rathauses ein sogenanntes dienstrechtliches Verfahren eingeleitet. Mehr zu den Gründen gleich. Und auf unseren Autobahnen wird zurzeit ordentlich gearbeitet, wie es auf den Großbaustellen vorangeht. Auch dazu die Einzelheiten jetzt in den Nachrichten um 9 mit Christine Pilger.
1: Guten Morgen.
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1: Jetzt zur Sommerzeit werden, wie so oft, viele Straßen in Schleswig-Holstein saniert. Für Autofahrerinnen und Autofahrer bedeutet das dann auch, es kommt zu Staus und Sperrungen. Seit heute Nacht trifft es zum Beispiel die A1 zwischen dem Kreuz Bagdter Heide und Bad Oldesloe. Die Strecke ist bis Sonnabend in Richtung Norden jeweils von 19 Uhr bis 6 Uhr morgens gesperrt. Hauke von Hallern berichtet.
3: Der Fahrbahnbelag ist 30 Jahre alt und fällt laut Autobahn GmbH auseinander wie Kuchenteig. Auf der Strecke gibt es ohnehin gerade eine Baustelle, weil unter anderem drei Brücken erneuert werden. Der Verkehr wird deshalb zusammengeführt. Die Mehrbelastung ist nach Angaben der Autobahn GmbH aber zu viel für den alten Beton. Der Belag muss saniert werden. Positive Nachrichten gibt es dagegen von der A1 zwischen Pansdorf und Ratekau. Die Großbaustelle liegt voll im Zeitplan, genauso wie die Bauarbeiten an der Rade Hochbrücke im Verlauf der A7. Laut Degis wird die Sperrung im Autobahnkreuz zur A210 Ende September aufgehoben, sodass Autofahrende aus Richtung Rendsburg wieder direkt auf die A7 nach Norden auffahren können. Auch beim Ausbau der B207 zwischen Heiligenhafen und Puttgarden geht es voran. Noch im September wird die Anschlussstelle Puttgarden freigegeben.
1: Die parlamentarische Sommerpause ist vorbei. Heute trifft sich die Bundesregierung zum ersten Mal in neuer Zusammensetzung. Bei der zweitägigen Klausurtagung im Schloss Neu-Hardenberg in Brandenburg soll es schwerpunktmäßig um die deutsche Wirtschaft und ihre Wettbewerbsfähigkeit gehen. Dazu sind auch Gäste aus der Wirtschaft eingeladen. Bundeskanzler Merz hatte am Wochenende angekündigt, Entlastungen für Mittelstand und Handwerk auf den Weg bringen zu wollen. Außerdem soll es bei der Klausur um Konsequenzen aus den Hitzewellen dieses Sommers gehen. Nach dem Unfall eines Reisebusses in den Niederlanden mit 54 Schülern aus Schleswig-Holstein sind gestern Abend die meisten Teenager wieder zu Hause angekommen. Das teilte die Schulleitung mit. Demnach haben viele Eltern ihre Kinder selbst am Unglücksort abgeholt. Insgesamt 16 Menschen wurden bei dem Unfall teils schwer verletzt. Moritz Gottlin berichtet.
4: Jetzt sind nur noch die Jugendlichen vor Ort, die im Krankenhaus behandelt werden müssen und einige wenige, die erst heute zurückkommen. Eltern hatten laut Schulleitung die Rückreise der Teenager selbst koordiniert. Ab heute soll es auch erste psychologische Hilfsangebote für die betroffenen Jugendlichen geben. Die Schulleitung rechnet damit, dass sie frühestens am Donnerstag wieder im Unterricht teilnehmen können. Es handelt sich dabei jedoch um ein sogenanntes Unterrichtsangebot. Die Schüler müssen also nicht hingehen, wenn sie sich dazu noch nicht in der Lage fühlen. Der Reisebus war mit insgesamt 54 17- und 18-Jährigen und 4 Lehrkräften besetzt und auf dem Weg zu einer Studienreise nach Paris.
1: Bahnpendler von und nach Sylt müssen sich heute Morgen auf Verspätungen und Ausfälle einstellen. Nach Angaben der Bahn beginnen bzw. enden alle Verbindungen der Linie RE6 in Itzehoe. Es gibt einen Pendelersatzverkehr mit Bussen. Zwischen Glückstadt und Hamburg-Altona können Reisende die Linie RB61 nutzen. Laut Internetseite dauert der Ausfall bis voraussichtlich 10 Uhr. Grund ist ein Notarzteinsatz. In Westerland auf Sylt startet am Vormittag der Kitesurf-Weltcup. Bis zum 30. August treten hier die besten Kitesurfer der Welt gegeneinander an. Jochen Dominikus mit den Einzelheiten.
5: Auch einige deutsche Kitesurfer sind dabei, unter anderem der Lübecker Alex Middeler und auch der 17-jährige Finn Flügel aus Oberfranken, der gerade erst in St. Peter-Ording seinen Weltmeistertitel verteidigen konnte, tritt an. Der Kitesurf World Cup findet bereits zum 6. Mal auf Sylt statt und ist der einzige Tourstop in Deutschland. Das Event in Westerland werden an den 6 Tagen mehrere 10.000 Besucher live mitverfolgen. Immerhin geht es nicht nur um wichtige Ranglistenpunkte für den WM-Titel, sondern auch um ein Preisgeld in Höhe von 40.000 Euro. Zuschauer können vor Ort unter anderem neues Kitesurf-Material anschauen und ausprobieren, an Workshops teilnehmen und sich von den Profis Autogramme holen. Der Zugang zum Eventgelände am Strand ist kostenlos.
0: 9:04, NDR 1 Welle Nord mit dem Wetter für uns in Schleswig-Holstein. Und für den Kitesurf-World-Cup haben wir auch beste Bedingungen. Sonnig, das ist gut für die Zuschauer. Und ab morgen auch windig, das ist gut für die, die kitesurfen wollen.
6: Oh, das sind ja spektakuläre Bilder immer, ne? Also wie hoch
0: wenn
6: die springen und so weiter.
0: Kann, ne? Manchmal haben wir ja auch so Flaute, da ist natürlich nicht viel los. Aber in dem Fall wird es, glaube ich, cool, ja.
6: 15 Grad im Moment auf Sylt, 16 in St. Peter-Ording, 15 in Lübeck, 16 in und rund um Hamburg. Dazu viel, viel Sonnenschein. Heute bis zu 24, 25 Grad. Es wird ein herrlicher Tag. Ab morgen dann, Horst hat es gesagt, mehr Wind. Die Sonne bleibt bei bis zu 26 Grad. Donnerstag ähnlich bei bis zu 28 Grad. Und morgen Abend noch kurz erwähnt, da könnten mal ein paar Schauer durchziehen. Ist aber wirklich mini. Kriegen Sie wahrscheinlich überhaupt nichts von mit. Ich habe es aber einmal gesagt.
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6: 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Gucken wir auf die A1, das ist Lübeck Richtung Hamburg. Zwischen Öjendorf und Norderelbbrücke stehen Sie auf 4 Kilometern. Dann die A24 Richtung Berlin, die ist gesperrt. Und zwar zwischen Talkau und Gudow. Das Ganze bis 16.30 Uhr heute. Und es ist Niedrigwasser, deswegen stehen Sie an der Elbfähre Glückstadt-Wischhafen eine Stunde ab Wischhafen im Moment rum. Und die aktuellen Blitzer sind auf der B76 Kiel Richtung Eckernförde, Höhe Stormannstraße, auf der B199 Richtung Flensburg, Koppelheck am Ortsausgang und auf der B501 Grube Richtung Heiligenhafen am Ortseingang Fahrgemie. Andreas, Dankeschön fürs Bescheidsagen, allen anderen auch. Dankeschön.
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0: Um 8:55, guten Morgen. Ja, und es reißt nicht ab. Sie haben so viele kreative Slogans, die Sie schon auf Fahrzeug oder LKW entdeckt haben von Firmen hier aus Schleswig-Holstein. Hier der nächste.
7: Das war mein Gartner und Landschaftsbauer und der hatte auf seinem Wagen stehen, wir legen Ihnen Steine in den Weg. Den fand ich total originell.
6: Der ist wirklich sehr gut, finde ich auch.
0: Super kreativ, ne? Da muss man erstmal drauf kommen, sag ich mal. Ugly Kid Joe gleich bei uns. Santa Esmeralda haben wir und jetzt Madonna mit True Blue.
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0: 16 Minuten nach 9 in der 1 Welle Nord mit einer Verkehrsmeldung.
1: Auf der A20 Richtung Lübeck liegt ein Fahrradkorb zwischen Lübeck-Genien und dem Kreuz Lübeck.
0: Das sind die guten Nachrichten dieses Morgens. Nach dem Busunglück in den Niederlanden sind fast alle Jugendlichen der Studienfahrt wieder zu Hause. Gestern früh hatten ja 54 Schüler mit ihrem Reisebus einen Unfall. Die sind aus den 12. Klassen der Gemeinschaftsschule Propstei und waren auf dem Weg nach Paris.
1: Auf der A28 bei Zwolle in den Niederlanden ist der Bus auf einem Lieferwagen aufgefahren, hat dann die Leitplanke durchbrochen und ist am Ende auf der Gegenfahrbahn umgekippt. 15 Menschen aus dem Bus und der Fahrer des Lieferwagens kommen ins Krankenhaus. Zwei Jugendliche haben Knochenbrüche. Die meisten anderen haben Schnittwunden und Prellungen davongetragen, hatten also alle tatsächlich richtig großes Glück.
0: Unsere NDR1 für den Nordreporter stehen natürlich in Kontakt mit der Schule, haben Eltern, Lehrer und Freunde in Schönberg gesprochen. Moritz Kotlin ist einer von ihnen. Moin Moritz.
2: Guten Morgen ihr beiden.
0: Wie geht es den Jugendlichen und ihren Familien denn heute?
2: Ja, ihr habt es gesagt, die meisten Jugendlichen sind jetzt wieder zu Hause in Schönberg angekommen. Einige mussten aber auch in den Niederlanden bleiben, weil sie im Krankenhaus behandelt werden. Ich denke schon, dass die meisten Teenager und wahrscheinlich auch die meisten Eltern immer noch geschockt sind. Viele Eltern sind gestern früh direkt in die Niederlande gefahren, um ihre Kinder abzuholen bzw. einfach bei ihnen zu sein. Wir haben gestern auch mit einem betroffenen Elternteil gesprochen, das auf dem Weg an den Unfallort war und die Mutter war völlig aufgelöst und hat am Telefon auch geweint. Der Schock sitzt da also echt noch tief.
1: Ja, ich glaube auch, die brauchen wirklich auch psychologische Hilfe. Also nicht nur die Schüler, auch die Angehörigen und Freunde. Wie geht es in der Hinsicht in Schönberg heute weiter?
2: Ja, heute kommen Schulpsychologen an die Gemeinschaftsschule in Schönberg und auch die Feuerwehr bietet weiter Hilfe an. Da gab es auch gestern schon psychologische Hilfsangebote und die wird es auch in den kommenden Tagen weitergeben. Das haben uns der Bürgermeister von Schönberg und auch der Schulleiter gesagt. Die Hilfsbereitschaft ist groß, also Schönberg, vor allem auch unter den Eltern, die halten da wirklich zusammen.
0: Na klar, ist das natürlich ein großes Thema, auch unter den anderen Schülern und Eltern. Ja. Ist denn an der Schule aktuell überhaupt an Unterricht zu denken?
2: Ja, es gibt Unterricht heute, aber nicht für die 54, die in den Unfall verwickelt waren. Für diese Schüler sind bei Bedarf die Schulpsychologen im Haus. Da soll es frühestens Donnerstag wieder ein Unterrichtsangebot geben. Da können die betroffenen Schüler dann hin, müssen sie aber nicht. Für die 54 Teenager und natürlich auch für die 4 Lehrkräfte soll es so schnell wie möglich in den Alltag gehen. Für die anderen Schülerinnen und Schüler aus den anderen Klassen findet der Unterricht ganz normal statt. Mein Eindruck war, gerade die Jüngeren waren sichtlich bedrückt. Polizei, Medienrummel und die Sorge um die älteren Schüler, das war natürlich groß.
1: Dann ist es auch wirklich gut, dass die überhaupt in der Schule zusammen können, ne? Dass man miteinander reden kann, dass man in der Klasse reden kann, mit dem Lehrer, mit seinem Vertrauenslehrer da sprechen kann. Auch für die, die betroffen sind, denke ich.
2: Genau.
0: Dankeschön an Moritz Kotlin für die Infos. Wir finden natürlich mehr dazu auch in der NDR Schleswig-Holstein-App und wir halten Sie auf dem Laufenden, wie es den Betroffenen weitergeht.
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3: 9.30 Uhr, moin.
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5: Für Südholstein mit Ole Terwey, moin. Die Stadt Elmshorn hat gegen zwei ranghohe Mitarbeiter des Rathauses ein sogenanntes dienstrechtliches Verfahren eingeleitet. Oberbürgermeister Erik Sachse hat das NDR Schleswig-Holstein bestätigt. Demnach sind die beiden Mitarbeiter seit Freitag freigestellt und haben zudem ein Hausverbot für Verwaltungsgebäude erhalten. Laut Staatsanwaltschaft wird gegen eine der Personen ermittelt. Er steht im Verdacht, die Stadt über Jahre hinweg um Geld gebracht zu haben. Oberbürgermeister Erik Sachse.
6: Wir wollen Ruhe ins Haus kriegen und keine Mutmaßung und so weiter und so fort. Wir haben mit dem Großteil der Kollegen der Abteilung, die es betrifft, gesprochen, haben ihre Sorgen mitgenommen, damit keine, Gerüchte durchs Rathaus oder womöglich in der Öffentlichkeit platziert werden.
5: Nochmal Elmshorn. Der Steindammpark neben dem Bahnhof gilt seit Jahren als Angstraum. Innerhalb der nächsten zwei Jahre soll er jetzt zu einem inklusiven Erholungsraum umgebaut werden. Das Land fördert den Umbau mit knapp 500.000 Euro. Dafür gab es jetzt den Förderbescheid. Baustadtrat Marius Munk zu den geplanten Maßnahmen.
7: Wir werden den Steindammpark jetzt auch nachts beleuchten und werden damit das Sicherheitsempfinden letztlich ein ganzes Stück erhöhen. Und ich denke auch durch die Nutzungsintensivierung, dass wir hier das Thema Skaterbahn, Jugendliche und so weiter deutlich ausbauen. Das wird dem Steindammpark helfen, sage ich mal, von seinem Image wegzukommen.
5: Die Türen von Norderstedts letztem Club, dem Albtraum am U-Bahnhof Garstedt, bleiben nach der Sommerpause für immer geschlossen. Das teilte der Betreiber vergangene Nacht auf Instagram mit. Für die Räumlichkeiten habe es andere Pläne gegeben, heißt es dort als Begründung, dem habe sich der Betreiber beugen müssen. Unter dem Post zeigen sich viele ehemalige Gäste schockiert und teilen ihre Erinnerungen. Mehrere Personen etwa davon, wie sie in diesem Club ihre heutigen EhepartnerInnen kennengelernt haben.
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3: Um 9.32 Uhr NDR 1 Welle Nord mit dem Wetter für uns in Schleswig-Holstein. Und scheint die Sonne eigentlich noch da draußen? Ich habe hier alles so zugehängt, damit, weil ich konnte nichts mehr lesen. Es blendet hier alles. Ne? Ist sie noch da? Ah ja, sie ist noch da. Ja, guck mal, da. Sieht herrlich aus, ja.
8: Nicht nur auf dem Radar sehe ich, dass es richtig schön ist. Wir haben ja auch Webcams für ganz Schleswig-Holstein. Überall strahlend blauer Himmel. Bei jetzt 17 Grad in Kiel, 17 in St. Peter-Ording und 17 auch rund um Hamburg. Es bleibt den ganzen Tag so schön. Die Temperaturen heute gehen rauf bis auf 24, 25 Grad. Morgen bis auf 26, Donnerstag bis auf 28. Morgen und auch übermorgen mehr Wind. Und morgen Abend kann es hier und da mal einen kleinen Schauer geben. Insgesamt kommt aber wirklich nicht viel runter.
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8: Schnell und zuverlässig, damit Sie sicher ankommen. Auf der A20 Bad Segeberg Richtung Lübeck zwischen Geschendorf und Mönckhagen liegt eine Plane. Und dann ist die A24 gesperrt Richtung Berlin. Und zwar zwischen Talkau bis Gudow. Wegen Bauarbeiten das Ganze bis 16.30 Uhr. Außerdem Niedrigwasser, deswegen stehen Sie eine Stunde ab Beschafen an der Elbfähre an. Und dann noch die aktuellen Blitze auf der B76 Richtung Eckernförde, Höhe Stormannstraße in Kiel. Auf der B501 Grube Richtung Heiligenhafen am Ortseingang Fagemiel. Dankeschön fürs Bescheidsagen in der NDR Schleswig-Holstein-App. Auch hier Jörg in Schönwohlt Richtung Rumor hat er einen beim Bahnhof gesehen. Kommen Sie gut an.
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3: Um 9.34 Uhr, guten Morgen. Ja, Elke Detmers hat uns gerade geschrieben, gut, dass die Kiddies bei den schlüpfrigen Sprüchen schon in der Schule waren. Aber sehr interessante Sprüche. Ja, es geht um lustige Slogans von Firmen hier bei uns in Schleswig-Holstein. Und da waren wirklich heftige dabei.
8: Ja, sowas wie, aber der war nicht, ja, naja, De Boer, Lieberscheid, Bödenbelege in Syrup zum Beispiel, Parkette, Laminat und Kork, wir legen alles flach.
3: Also, so zum Beispiel. Und wir haben gleich noch mal eine schöne Auswahl, ein Best-of für Sie nach Musik von den Backstreet Boys, Albert Hammond und wir haben die Soul Sister mit The Way to Your Heart.
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0: sehe immer wieder Ausschnitte von deren Konzerten in The Sphere in Las Vegas.
1: Ja, das war aber auch
0: dieser
1: mega.
0: Dieser Kuppel,
1: ne?
0: Diese Dings, die machen das ja immer noch, glaube ich. Also das ist ja so eine Endlos-Tour sozusagen.
1: Ja, das sind aber wahnsinnige Bilder auch. Und ich muss auch echt sagen, was aus feiner Pinkeln alles entstanden kann.
0: Ja, heute Morgen, damit ging es los, dass Miri auf einem LKW feiner Pinkeln gesehen hat als Werbeslogan für einen Installateur, ne? Also für so
1: der ja, die Bäder bauen, genau.
0: Und da kommt Jörg um die Ecke und sagt, er hat auch was Witziges gesehen. Da stand drauf, auch ein Installateur, wir arbeiten jetzt auch mit KI. Und daneben Bild von Klaus und Ingo.
1: KI einfach mit Klaus und mega Ingo. Lustig, wirklich, wirklich sehr lustig, was sie da alles für uns haben. Das von Kerstin kannst du noch mal erzählen, die Itzehoer Pet-Fun-Firma, weißt du noch?
0: Ach so, ja, die Kratzbäume machen und andere Artikel für Katzen. Und da war der Slogan, mit ihrer Muschi alles okay. Ja, speziell. Aber wir haben noch mehr bekommen hier.
2: Ein hiesiges Bäckerunternehmen fährt mit LKWs durch die Gegend. Da steht unser Leib für deine Seele. Und Leib mit AI im Sinne von Brotleib.
3: Bei der Firma Der Kurier, der hat immer mit dem Slogan geworben, wir besorgen es Ihnen.
4: Ein kleines Baugeschäft hier bei uns in der Nähe von Flensburg macht auch Lehmbauarbeiten. Und dort steht, wir sorgen für Lähmungserscheinungen, EH.
5: Wir haben in Lübeck eine Elektrofirma. Die heißt mit Familienname Shuttle. Und man liest dann immer, wo Shuttle ist, da ist auch Licht.
6: Ich habe auf dem Gelände einer Schiffswerft in Kiel einen LKW gesehen, der sich um die Beseitigung von Rost an Schiffsrümpfen gekümmert hat. Und die Firma kam aus Rostock und hieß tatsächlich Rostock. Doc, also Doc mit D-O-C geschrieben.
7: Ich habe noch einen Spruch von einem Edeka-Markt. Ich glaube aus Itzehoe und der heißt Edeka Aktivmarkt Frauen. Und der Slogan ist natürlich, ohne Frauen geht es nicht. Wo sie recht haben, haben sie recht.
1: Wow. Ich habe auch noch von Monika, ja, einen großen Wir, gibt es eine Firma, die heißen Schwarz. Also der Familienname ist Schwarz und da steht 100% Schwarzarbeit.
0: Okay, mega. Also wir könnten, glaube ich, noch endlos weitermachen, aber Jan Bastig ist schon in den Startlöchern. Der wird hier gleich ab 10 übernehmen und wir sind dann morgen früh ab 5 wieder für Sie.
1: Schönen Tag für Sie.
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0: Es gibt zurzeit einige Baustellen hier auf Schleswig-Holsteins Straßen, aber wie es da vorangeht, das hören Sie gleich. Auch die Politiker, die sind zurück aus ihrem Sommerurlaub. Die Koalition, die trifft sich heute und was da besprochen werden soll, ist jetzt auch ein Thema. In den Nachrichten um 10, in den Nachrichten um 10 mit Christine Pilger.
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2: Die Bundesregierung geht heute und morgen in Klausur auf Schloss Neuhardenberg in Brandenburg. Hauptthema ist die schwierige Situation in der Wirtschaft. Insgesamt ist die Ausgangslage auch nicht die einfachste, wie Anna Engelke berichtet.
3: Nach einem Sommer mit einer holprigen Regierungsumbildung, großer Hitze, Trockenheit und Waldbränden sowie einem drohenden Vorfall auf dem Leipziger Flughafen trifft sich das Kabinett zu seiner Klausur. Konkrete Entscheidungen stehen nicht auf der Tagesordnung, aber die Regierung von Kanzler Merz will sich auf einen Fahrplan für die anstehenden Sozialreformen verständigen. Rente, Pflege, Gesundheit. Und über allem steht die Frage, was kann die Bundesregierung für mehr Wirtschaftswachstum tun und für mehr Jobs? Denn wenn die Wirtschaft und nachfolgend die Steuereinnahmen nicht wüchsen, werde es sehr schwer werden, heißt es in der Bundesregierung. Für Kanzler Merz, aber auch seinen Vizekanzler und SPD-Chef Klingbeil beginnt mit dem Ende der Sommerpause eine entscheidende Phase.
2: Wir haben es gerade schon gehört, im Sommer gab es einen Drohnenangriff am Leipziger Flughafen. Und da waren offenbar mehr Fluggeräte im Einsatz als bisher bekannt. Nach Informationen von NDR, WDR und SZ haben die Behörden noch eine weitere Drohne entdeckt und möglicherweise auch militärischen Sprengstoff. Nina Schön berichtet.
4: Auf einem Feld in Sachsen-Anhalt in der Nähe des Leipziger Flughafens wurde Mitte August laut Sicherheitskreisen eine dritte Drohne gefunden. Ermittler haben den Recherchen zufolge auch eine Substanz entdeckt, bei der es sich um hochexplosiven militärischen Sprengstoff handeln könnte. Möglicherweise hatten die Täter einen größeren Anschlag geplant als bisher bekannt. Wie das Ganze ablaufen sollte und wer dahinter steckt, ist noch unklar. Sicherheitskreise gehen davon aus, dass russische Geheimdienste an der Planung beteiligt waren. Russland weist die Verantwortung zurück. Die Ermittler gehen mehreren Spuren nach. Unter anderem untersuchen sie gefundene DNA. Im Fall des mutmaßlichen Anschlagsversuchs am Flughafen Leipzig Anfang August ermittelt die Bundesanwaltschaft. Sie spricht von einem schwerwiegenden Angriff auf die Infrastruktur in Deutschland. Unbekannte Täter wollten demnach sprengstoffbeladene Drohnen zur Explosion bringen.
2: Die USA verschärfen ihren Kurs gegen den Iran. Finanzminister Bessent kündigte neue Sanktionen gegen verschiedene Firmen und Personen an. Ziel sei es, sämtliche Einnahmequellen des Iran zu blockieren. Die US-Regierung fordert alle Staaten auf, ihre Wirtschaftsbeziehungen zum Iran abzubrechen. Andernfalls müssten sie mit Vergeltungsmaßnahmen rechnen, so Bessent. Große Handelspartner des Iran sind unter anderem China, die Türkei und die Vereinigten Arabischen Emirate. Stau auf der A1 Richtung Norden. Diese Verkehrsmeldung kennen Autofahrer aus den vergangenen Tagen nur zu gut. Zwischen dem Kreuz Bagdeheide und Bad Oldesloe sind laut Autobahn GmbH immer wieder große Betonstücke aus der Straße gebrochen. Es kam zu Sperrungen und in der Folge zu Stau. Seit heute Nacht wird die Strecke nun notsaniert. Hauke von Hallern, das ist dann offenbar auch wirklich nötig.
5: Ja, die Straße fällt regelrecht auseinander wie Kuchenteig, hat mir eine Sprecherin der Autobahn GmbH erklärt. Auf der Strecke laufen nämlich gerade Brückenbauarbeiten. Der Verkehr wird deshalb zusammengeführt und die Mehrbelastung ist nach Angaben der Autobahn GmbH einfach zu viel für den alten Beton und der Belag muss sofort saniert werden. Das heißt, die Strecke ist bis Sonnabend jeweils in der Nacht zwischen 19 und 6 Uhr gesperrt. Im Frühjahr wird der Abschnitt dann noch einmal komplett und von Grund auf erneuert.
2: Im ersten Halbjahr dieses Jahres ist fast jeder 12. Fernzug bei der Deutschen Bahn ausgefallen. Entweder komplett oder zumindest auf einem Teil der Strecke. Das steht in einer Antwort des Verkehrsministeriums auf eine Anfrage der Grünen-Fraktion im Bundestag. Insgesamt waren das 8% der Fernzüge. Das ist der zweithöchste Stand seit 2019.
0: 10:04, NDR1 Welle Nord. Das Wetter für uns in Schleswig-Holstein ist perfekt, um endlich mal den Grill sauber zu machen. Sonnig, trocken, warm, 21 bis 25 Grad. Und der Wettertrend morgen, Sonne, paar Wolken, 26 Grad. Ja, und so sommerlich geht's auch am Donnerstag weiter mit 28 Grad.
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0: 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Vorsicht bitte, A1 Hamburg Richtung Lübeck in der Einfahrt Billstedt. Da steht ein defektes Fahrzeug und zwar auf dem Beschleunigungsstreifen. Dann A24 Richtung Schwerin ist zwischen Hornbeck und Gudow heute wegen Bauarbeiten bis 16:30 gesperrt. Und an der Elbfähre Glückstadt-Wischhafen beträgt die Wartezeit ab Wischhafen aufgrund von Niedrigwasser eine Stunde. Aktuelle Blitzer. Geblitzt wird B76, Kiel Richtung Eckernförde, und zwar Höhe Stormannstraße. Dann gibt es B501 Grube Richtung Heiligenhafen ein Blitzer, und zwar im Ortseingang Fagemiel. Und Schönwold wird Richtung Rumor beim Bahnhof geblitzt. Und wenn Sie jetzt auch noch einen Stau oder einen Blitzer haben, dann gerne mal Bescheid geben über unsere NDR Schleswig-Holstein-App. Besten Dank und schönen Dienstag.
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0: Was die so erfinden, das ist völlig verrückt. Ich habe gerade die Meldung gesehen. Forscher haben Plastik aus PET-Flaschen an spezielle Mikroorganismen verfüttert, die daraus eine Nährstoffmasse erzeugen. Achtung, jetzt kommt's. Aus der Kekse gebacken werden können. Stelle ich mir dann geschmacklich ungefähr so vor, wie meine Weihnachtsplätzchen, wenn ich die mal backe.
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1: Ja, also ich habe Wetter vorgelesen, dann hatte ich ein paar Verkehrsmeldungen und das war's bislang.
2: Aber das werden wir jetzt ändern, weil heute ist der Tag der Konservendose. Und wenn Sie mal im Netz unterwegs sind, es gibt so viele Menschen, das ist mittlerweile wie so eine Challenge geworden, die Konservendosen öffnen, die schon ganz alt sind, möglichst auch lange abgelaufen und dann essen, um zu gucken, was passiert, ist es noch haltbar, kann man es so essen, funktioniert es überhaupt nicht mehr. Beispielsweise hier, alte Erbsensuppe, 10 Jahre abgelaufen. Dose wird geöffnet.
3: Kann man das noch Leuten vorsetzen, ohne dass die einen umbringen oder so? Ist halt jetzt kalt, ne?
2: Ja, also direkt kalt aus der Dose rauslöffeln und... Ja?
3: Lecker.
2: Oh.
3: Absolut lecker.
2: Ja? Na dann. Oh, ja. Okay, ihm scheint es zu schmecken. Direkt das Ding aus der Erbsensuppendose kalt rausgelöffelt, schon 10 Jahre abgelaufen. Funktioniert offensichtlich. Und deswegen meine Frage heute an Sie am Tag der Konservendose. Ich bin mir sicher, Sie haben zu Hause auch Konservendosen, von denen Sie gar nicht mehr wussten, dass Sie noch diese Dose haben. Schauen Sie mal nach. Im Kühlschrank wahrscheinlich nicht, aber eher so im Vorratsschrank, ob da nicht auch so eine Dose ist. Und vor allen Dingen, wie lange ist die eigentlich überhaupt noch haltbar? Ist sie schon abgelaufen? Behalten Sie die? Wie gehen Sie damit um? Gerne mal eine Sprachnachricht rüber senden auf der Suche nach alten Konservendosen, die Sie noch zu Hause haben.

0: 10.30 ist es, NDR 1, Welle Nord, das Wetter für uns in Schleswig-Holstein. Fahrrad raus und einmal durchs Land radeln, heute sonnig, trocken, warm, 21 bis 25 Grad. Und der Wettertrend, morgen Sonne und ein paar Wolken, 26 Grad. Und so sommerlich geht's auch am Donnerstag weiter, dann mit 28 Grad.
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0: Schnell und zuverlässig, damit Sie sicher ankommen. A24 Richtung Schwerin ist zwischen Hornbeck und Gudow wegen Bauarbeiten noch bis 16.30 gesperrt. Und auch zwischen Talca und Hornbeck. Dann eine Elbfähre Glückstadt Wischhafen beträgt die Wartezeit ab Wischhafen aufgrund jetzt von Niedrigwasser eine Stunde. Und in Kiel in der Saarbrückenstraße kommt es wegen eines Feuerwehreinsatzes zurzeit zu Verkehrsbehinderungen. Da brennt eine Gartenlaube. Und aktuelle Blitze hätte ich auch noch. Geblitzt wird B76 Kiel Richtung Eckernförde-Höhe Stormannstraße. Dann B501 Grube Richtung Heiligenhafen, Ortseingang Fagemiel. Und Schönwold Richtung Rumor beim Bahnhof. Da wird auch geblitzt. Und wenn Sie jetzt auch noch einen Stau oder einen Blitzer haben, dann einfach gerne mal Bescheid geben über unsere NDR Schleswig-Holstein-App. Besten Dank, schönen Dienstag.
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0: Am Tag der Konservendose, da machen wir heute mal gemeinsam Inventur. Das heißt, checken Sie mal Ihren Vorratsschrank. Was haben Sie eigentlich für Dosen rumstehen, von denen Sie gar nicht mehr wussten, dass die da noch rumstehen? Sind die noch haltbar? Oder schon längst abgelaufen? Wie sieht es da bei Ihnen aus? Da hat sich Nicole gemeldet.
2: Also ich musste direkt mal nachgucken in meinem Vorratsschrank.
0: Ja.
2: Da ich nicht so eine Konservendosenmaus bin, habe ich auch nicht so viel in Dosen vorrätig. Immer nur Mais, Kidneybohnen, gehackte Tomaten, Kokosnussmilch, sowas.
0: Mhm.
2: Und es sind alle Dosen noch haltbar. Zum Glück, denn ich bin ziemlich haltbarkeitsdatumshörig und würde die sonst nicht mehr nutzen.
0: Okay, das ist bei mir ein bisschen anders. Das habe ich damals gelernt bei der Tafel Schönberg, wenn ich da in der Weihnachtszeit mal ausgeholfen habe. Und zwar, Tafel Schönberg macht das so, wahrscheinlich auch die anderen Tafeln. Sehen, riechen, schmecken. Das heißt, auch bei mir, wenn eine Dose abgelaufen ist, mache ich die Dose auf, gucke mir das an, wie sieht's aus? Okay, sieht noch gut aus. Dann einmal riechen, wenn es gut riecht, okay. Kleinen Löffel schmecken und wenn es noch gut schmeckt, ja dann guten Appetit. Ja, steht demnächst im Wege. Allerdings, wenn es irgendwie komisch riecht oder komisch schmeckt, dann lieber weg damit.
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0: Mit besten Grüßen an Daddy Cool, Bonnie M. 1976 und jetzt mit besten Grüßen an Jördis Werder. Schöne Runde Platschnacken.
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0: abends Sexual Healing, Marvin Gaye. Auf Sylt treffen sie mich von heute an die besten Kitesurfer der Welt und was Besucher beim World Cup alles erwartet, dazu gleich. Und nach der Sommerpause trifft sich die Bundesregierung heute zum ersten Mal in neuer Besetzung. Und welche Forderungen es an sie gibt, das jetzt auch in der Nachricht um 11 mit Christine Pilger.
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2: Der Handwerksverband fordert von der Bundesregierung mehr Tempo bei Reform und weitere Entlastungen. Nur den Abwärtstrend zu verlangsamen reiche nicht, sagte Verbandspräsident Dittrich vor Beginn der heutigen Kabinettssitzung. Dittrich ist einer der Wirtschaftsvertreter, die bei der Klausur in Brandenburg dabei sein werden. Aus Berlin berichtet Lissy Kaufmann.
3: Die Forderungen von Jörg Dittrich an die Bundesregierung sind deutlich. Geplante Reformen schnell umsetzen, weitere Reformen in die Wege leiten. Im Vorfeld der Kabinettsklausur in Neu-Hardenberg sagte der Handwerkspräsident dem ARD-Hauptstadtstudio, Vereinbarungen dürften jetzt nicht zerredet oder verwässert werden. Was auf dem Tisch liegt, muss umgesetzt werden und das mit Tempo, so Dittrich wörtlich. Schon Anfang Juli hatte sich die Koalition auf ein Reformpaket verständigt. Unter anderem sollen demnach die Vorschläge der Rentenkommission umgesetzt werden. Zuletzt hatten aber vor allem mehrere Ministerpräsidenten Kritik an dem Vorhaben geäußert. Weiteren Reformbedarf sieht Handwerkspräsident Dittrich bei den Lohnzusatzkosten, bei den Energiepreisen und bei der Bürokratie.
2: Jetzt zur Sommerzeit werden, wie so oft, viele Straßen in Schleswig-Holstein saniert. Die Folge für Autofahrerinnen und Autofahrer, Sperrungen und dann Staus. Seit heute Nacht trifft es zum Beispiel die A1 zwischen dem Kreuz Bagdeheide und Bad Oldesloe. Die Strecke ist bis Sonnabend in Richtung Norden, jeweils zwischen 19 Uhr und 6 Uhr morgens gesperrt. Hauke von Halland.
4: Der Fahrbahnbelag ist 30 Jahre alt und fällt laut Autobahn GmbH auseinander wie Kuchenteig. Auf der Strecke gibt es ohnehin gerade eine Baustelle, weil unter anderem drei Brücken erneuert werden. Der Verkehr wird deshalb zusammengeführt. Die Mehrbelastung ist nach Angaben der Autobahn GmbH aber zu viel für den alten Beton. Der Belag muss saniert werden. Positive Nachrichten gibt es dagegen von der A1 zwischen Pansdorf und Ratekau. Die Großbaustelle liegt voll im Zeitplan, genauso wie die Bauarbeiten an der Rader Hochbrücke im Verlauf der A7. Laut Degis wird die Sperrung im Autobahnkreuz zur A210 Ende September aufgehoben, sodass Autofahrende aus Richtung Rendsburg wieder direkt auf die A7 nach Norden auffahren können. Auch beim Ausbau der B207 zwischen Heiligenhafen und Puttgarden geht es voran. Noch im September wird die Anschlussstelle Puttgarden freigegeben.
2: Die Stadt Elmshorn hat ein sogenanntes dienstrechtliches Verfahren gegen zwei ranghohe Mitarbeiter des Rathauses eingeleitet. Nach Angaben von Oberbürgermeister Sachse ist die Stadtspitze vor einigen Wochen auf Unregelmäßigkeiten bei Vorgängen rund um die beiden betroffenen Personen aufmerksam geworden. Der Verdacht eines Fehlverhaltens habe sich erhärtet. Das dienstrechtliche Verfahren wurde eröffnet. Die Staatsanwaltschaft Itzehoe ermittelt mittlerweile gegen einen der betroffenen Mitarbeiter. Er steht laut einem Sprecher in Verdacht, die Stadt über Jahre hinweg um Geld gebracht zu haben. In Westerland auf Sylt ist am Vormittag der Kitesurf-Weltcup gestartet. Bis zum 30. August treten hier die besten Kitesurfer der Welt gegeneinander an. Jochen Dominikus mit den Einzelheiten.
5: Auch einige deutsche Kitesurfer sind dabei, unter anderem der Lübecker Alex Middeler und auch der 17-jährige Finn Flügel aus Oberfranken, der gerade erst in St. Peter-Ording seinen Weltmeistertitel verteidigen konnte, tritt an. Der Kitesurf World Cup findet bereits zum 6. Mal auf Sylt statt und ist der einzige Tourstop in Deutschland. Das Event in Westerland werden an den 6 Tagen mehrere 10.000 Besucher live mitverfolgen. Immerhin geht es nicht nur um wichtige Ranglistenpunkte für den WM-Titel, sondern auch um ein Preisgeld in Höhe von 40.000 Euro. Zuschauer können vor Ort unter anderem neues Kitesurf-Material anschauen und ausprobieren, an Workshops teilnehmen und sich von den Profis Autogramme holen. Der Zugang zum Eventgelände am Strand ist kostenlos.
0: 11:04, NDR 1, Welle Nord, das Wetter für uns in Schleswig-Holstein. Heute können wir endlich mal wieder die Wäsche draußen aufhängen. Und das Gute ist, sie kommt auch trocken wieder rein bei dem Wetter, weil sonnig, kein Regen, 21 bis 25 Grad. Schön warm. Der Wettertrend, morgen Sonne und ein paar Wolken bei 26 Grad und so sommerlich, da geht's auch am Donnerstag weiter, dann mit 28 Grad sogar.
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0: Einmal Elbviere Glückstadt Wischhafen, Wartezeit ab Wischhafen aufgrund von Niedrigwasser 1 Stunde und Kiel in der Saarbrückenstraße kommt deswegen eines Feuerwehreinsatzes zu Verkehrsbehinderung. Die aktuellen Blitzer B76, Kiel Richtung Eckernförde, wird Höhe Stormannstraße geblitzt. Dann B501, Grube Richtung Heiligenhafen, Ortseingang Fahrgemiel und Schönwold Richtung Rumor beim Bahnhof. Und wenn Sie jetzt auch noch einen Stau oder einen Blitzer haben, dann gerne mal Bescheid geben über unsere NDR Schleswig-Holstein-App. Besten Dank, schönen Dienstag.
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0: Am Tag der Konservendose hier ganz typische Szene zu Hause.
6: Was machst du denn da?
7: Ach, ich krieg diese blöde Dose nicht auf. Der Ring ist abgerissen und der Dosenöffner verbeult nur den Rand.
6: Ach Matthias, du bist Polizeioberhauptkommissar. Du wirst ja wohl eine Dose Boden aufkriegen.
7: Du hast recht. Aufmachen, Polizei!
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0: NDR1, Welle Nord hier und unser Land Schleswig-Holstein feiert Geburtstag. 80 Jahre gibt's uns jetzt schon. Das ist natürlich eine Party mal wert oder auch eine Reise durch unser schönes Bundesland. Meine Kollegin Kim Christine Mauch, die ist ja seit vergangenem Sonntag unterwegs, reist ja mit Kolleginnen und Kollegen aus den Regionalstudios des Schleswig-Holstein, um in 80 Stunden so viel über Schleswig-Holstein zu lernen wie möglich. Also jetzt nicht Sonntag vor zwei Tagen, sondern davor den Sonntag. Wir hatten ja letzte Woche auch schon, oder hatte ich mit ihr ja schon geschnackelt, und sie war fast überall. Schleswig, Flensburg, auf Hoge, Marne, Schenefeld, Ahrensburg, nur ein paar Stationen. Und Kim hat sich, glaube ich, so mit allen fortbewegt, was sie voranbringt. Mal mit der Draisine, mal zu Fuß, mit dem Fahrrad, mit dem Zug, Fähre, Kajak, auf dem Pferd auch. Und so langsam nähert sich Kim ihrem Ziel. Und zwar ist das Molfsee. Und dahin ging es für Kim dann durchs Eidertal zwischen Bordesholm und Flintbek.
1: Für mich ist das wirklich eine der schönsten Ecken, die wir hier in Schleswig-Holstein so haben. Und ich war nicht alleine, sondern mit meiner Kollegin Lisa aus dem NDR-Studio um Kiel und in Begleitung von zwei Eseln. Der Ponyhof Rehesdorf bietet dann nämlich Eselwanderungen durch das Eidertal an. Fritz und Rosi hießen die beiden, die wir dabei hatten. Die haben uns wirklich den Tag versüßt. Und sie haben absolut das Klischee vom störrischen Esel widerlegt. Das sind wirklich super intelligente Tiere, die sich auch sehr gern an den Ohren kraulen lassen. Heute geht es jetzt auf unsere letzte Etappe nach Molfsee, denn da wird heute Abend im Freiluftmuseum in einem großen Festakt unser Bundesland gefeiert. Mal sehen, was wir da noch unterwegs erleben.
0: Jawohl, und das sehen Sie auch, und zwar in unserer NDR Schleswig-Holstein-App. Großartig. Einfach mal eine Wanderung machen mit zwei Eseln. Ich glaube, da mache ich auch mit. Dann sind sogar drei Esel unterwegs.

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0: Handy 1 für den Nord. 11:30 ist es. Das Wetter für uns in Schleswig-Holstein. An der Nordsee werden heute wieder Menschen in kurzen Hosen gesichtet. Sonnig, trocken, warm. 21 bis 25 Grad und der Wettertrend morgen Sonne und ein paar Wolken bei 26 Grad. Und so sommerlich geht's auch am Donnerstag weiter mit 28 Grad.
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0: Schnell und zuverlässig, damit Sie sicher ankommen, gibt nur eine Meldung für die Elbfähre Glückstadt-Wischhafen. Und zwar beträgt die Wartezeit ab Wischhafen jetzt aufgrund von Niedrigwasser ungefähr eine Stunde. Und aktuelle Blitzer hätte ich auch noch. Geblitzt wird B76, Kiel Richtung Eckernförde, Höhe Stormannstraße. Dann B501, Grube Richtung Heiligenhafen im Ortseingang Fahrgemiel und Schönwold Richtung Rumor beim Bahnhof. Und falls Sie jetzt auch noch einen Stau oder einen Blitzer haben, dann gerne mal Bescheid geben über unsere NDR Schleswig-Holstein-App. Besten Dank, schönen Dienstag.
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0: Und mit Beate Volkers aus Hohenwerstedt. Moin, Beate.
2: Hallöchen.
0: Na, was hast du noch so für alte Konservendosen bei dir rumstehen? Was ist die älteste und was ist da drin vor allen Dingen?
2: Also ich habe zwar Konservendosen, aber die sind alle neueren Datums.
0: Was machst du mit älteren, wenn die mal so abgelaufen sind? Schmeißt du die sofort weg oder testest du erstmal, ob die noch funktionieren?
2: Da halte ich das genauso, wie du das machst. Gucke nach, mach sie also auf, ja, und rieche, und wenn das noch gut aussieht, dann esse ich das.
0: Okay, Beate, du kriegst was brandneues, sieht auch aus ein bisschen wie eine Konservendose, aber mal 5. Und zwar ist es unser brandneues Digitalradio. Du bist die Kandidatin bei der Ja-Nein-Schwarz-Weiß-Challenge und in 10 Minuten geht's los.
2: Alles klar.

0: Einmal Vorsicht, A7 Flensburg Richtung Hamburg zwischen dem Dreieck Hamburg-Nordwest und Stelling. Eine ungesicherte Unfallstelle.
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0: Und ein brandheißes, brandneues Digitalradio für Sie. Machen Sie gerne mit. Einfach bewerben über unsere NDR Schleswig-Holstein-App. Heute ist es aus Hohenwestedt Beate Volkers. Moin Beate.
2: Moin Jan.
0: Am Tag der Konservendose. Gibt es heute schön Ravioli bei dir oder was gibt's zum Essen?
2: Heute gibt es Wurzelgemüse.
0: Aus der Dose?
2: Nein, selbst gemacht.
0: Ach so, wäre ja stilig gewesen am Tag der Konservendose.
2: Nee.
0: Beate, wir spielen jetzt gleich die Ja-Nein-Schwarz-Weiß-Challenge. Diese 4 Worte darfst du gleich nicht sagen. Nicht ja, nicht nein, nicht schwarz, nicht weiß. Einfach das eine Minute durchhalten. Und wenn du das schaffst, dann kriegst du ein brandneues Digitalradio geschenkt. Aber wir haben auch einen knallharten Schiedsrichter hier im Studio, der aufpasst, dass du auch alles richtig machst. Und zwar ist es Basti.
3: Jawohl, aus der Dose. Hallo Beate.
2: Hallo.
3: Und ich freue mich, wenn ich nicht das hier machen muss. Weil das heißt nämlich, okay. Du hast eines der 4 verbotenen Wörter gesagt. Genau.
2: Gut.
0: Ja, dann wollen wir loslegen?
2: Alles klar.
0: Ist soweit. Für Beate Volkers aus Hohenwestedt läuft hiermit die Minute. Beate, welcher Tag ist heute?
2: Dienstag.
0: Und welcher Tag noch? Welcher Motto-Tag?
2: Konservendose.
0: Richtig, der Tag der Konservendose. Und heute Mittag isst du ja nichts aus der Dose, hattest du gesagt, ne?
2: Heute gibt es Wurzelgemüse.
0: Aber das gibt's auch in der Dose, aber das willst du nicht kaufen?
2: Ich koche frisch.
0: Gibt's bei dir denn manchmal was aus der Dose oder nie?
2: Selten.
0: Was gibt's bei dir aus der Dose?
2: Ravioli.
0: Lecker! Schön Tomatensauce, das schmeckt doch gut. Übrigens, Freitag, Hohenwestedt-Woche habe ich gesehen. Da gibt es am Sonnabend auch Feuerwerk und Parkfest. Gehst du da hin?
2: Da muss ich mal schauen,
0: hast du was
2: wie
0: vor
2: meine
0: schon?
2: Gesundheit mitmacht.
0: Die Füße machen gerade ein bisschen schlapp bei dir, oder was ist es?
2: Der Rücken.
0: Oh, Rücken, okay. Aber ein bisschen Bewegung hilft ja immer eigentlich bei Rückenschmerzen, ne?
2: Ja. Ach, shit.
0: Oh, ganz knapp. Beate,
2: ja.
0: Mann, das
2: alles
0: fast,
2: gut.
0: Du hättest es fast geschafft, da hat nicht mehr viel gefehlt.
2: Ja, ist halt so.
0: Knapp dran vorbeigeschrabbelt. Beate Volkers aus Hohenwestedt. Beate, schon dein Rücken, ich wünsche dir alles Gute, hab einen schönen Dienstag.
2: Gleichfalls.
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0: Bei einem Unfall an einem Bahnübergang in Glückstadt ist ein 75-jähriger Mann ums Leben gekommen. Und die Bundesregierung berät über schwierige Situationen in der Wirtschaft. Das sind zwei der Themen jetzt in den Nachrichten um 12 mit Peter Vorbeck.
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2: Die Bundesregierung ist heute und morgen in Klausur auf Schloss Neuhardenberg in Brandenburg. Hauptthema ist die schwierige Situation in der Wirtschaft. Bundeskanzler Merz sagte vor Beginn des Treffens, im Mittelpunkt stehe heute die Frage, wie die industrielle Basis in Deutschland erhalten und gestärkt werden könne.
3: Denn der Anspruch der Bundesregierung ist klar, Deutschland soll ein starkes Industrieland bleiben. Auch im KI-Zeitalter wollen wir an der Weltspitze stehen. Wir werden uns später im Verlaufe dieser Klausurtagung anschauen, wie wir Technologie konkret einsetzen können für unsere Sicherheit, zum Beispiel bei der Drohnenabwehr oder bei der Personenüberprüfung. In unserer Arbeitssitzung morgen wollen wir von Praktikern erfahren, wie sie auf die aktuelle Lage schauen, wie wir Mittelstand, Handwerk und Innovation miteinander verbinden können.
2: Im Fall der Drohnenattacke am Leipziger Flughafen waren offenbar mehr Fluggeräte im Einsatz als bisher bekannt. Nach Informationen von NDR, WDR und SZ haben die Behörden noch eine weitere Drohne entdeckt und möglicherweise auch militärischen Sprengstoff. Nina Schön mit den Einzelheiten.
4: Auf einem Feld in Sachsen-Anhalt in der Nähe des Leipziger Flughafens wurde Mitte August laut Sicherheitskreisen eine dritte Drohne gefunden. Ermittler haben den Recherchen zufolge auch eine Substanz entdeckt, bei der es sich um hochexplosiven militärischen Sprengstoff handeln könnte. Möglicherweise hatten die Täter einen größeren Anschlag geplant als bisher bekannt. Wie das Ganze ablaufen sollte und wer dahinter steckt, ist noch unklar. Sicherheitskreise gehen davon aus, dass russische Geheimdienste an der Planung beteiligt waren. Russland weist die Verantwortung zurück. Die Ermittler gehen mehreren Spuren nach. Unter anderem untersuchen sie gefundene DNA. Im Fall des mutmaßlichen Anschlagsversuchs am Flughafen Leipzig Anfang August ermittelt die Bundesanwaltschaft. Sie spricht von einem schwerwiegenden Angriff auf die Infrastruktur in Deutschland. Unbekannte Täter wollten demnach sprengstoffbeladene Drohnen zur Explosion bringen.
2: Stau auf der A1 Richtung Norden. Diese Verkehrsmeldung kennen Autofahrer aus den vergangenen Tagen nur zu gut. Zwischen dem Kreuz Bargteheide und Bad Oldesloe sind laut Autobahn GmbH immer wieder große Betonstücke aus der Straße gebrochen. Es kam zu Sperrungen und in der Folge zu Staus. Seit heute Nacht wird die Strecke nun notsaniert. Sie ist bis Sonnabend jeweils in der Nacht zwischen 19 und 6 Uhr gesperrt. Im Frühjahr wird der Abschnitt dann noch einmal komplett und von Grund auf erneuert. Und das ist nicht das einzige Großprojekt aus Schleswig-Holstein Straßen. Hauke von Hallern, wie sieht es denn bei den anderen Baustellen aus, zum Beispiel auf der Rader Hochbrücke?
5: Die liegt aktuell im Zeitplan und der erste Lichtblick wartet schon Ende September. Laut Deges wird die Sperrung im Autobahnkreuz zur A210 aufgehoben, sodass Autofahren da aus Richtung Rendsburg wieder direkt auf die A7 nach Norden auffahren können. Auch beim Ausbau der B207 zwischen Heiligenhafen und Puttgarden geht es voran. Noch im September wird die Anschlussstelle Puttgarden freigegeben. Positive Nachrichten gibt es außerdem von der A1 zwischen Pansdorf und Ratekau. Die Großbaustelle liegt ebenfalls im Zeitplan, wie auch die A21 zwischen Lietzen und Bad Oldesloe. Die ist Ende des Jahres fertig.
2: Bei einem Unfall an einem Bahnübergang in Glückstadt ist am Morgen ein Radfahrer ums Leben gekommen. Der Mann war von einem Regionalexpress erfasst worden. Ein Bericht dazu von Rahel Zahlmann.
6: Der Unfall passierte gegen 6:30 am Bahnübergang Jansenweg. Nach Angaben der Bundespolizei hatte der 75-jährige Mann die geschlossenen Halbschranken umfahren. Der Lokführer eines Regionalexpresses in Richtung Hamburg leitete zwar sofort eine Schnellbremsung ein, konnte den Zusammenstoß aber nicht mehr verhindern. Der Radfahrer starb noch an der Unfallstelle. Kurze Zeit später meldete eine Frau ihren Vater als vermisst. Es stellte sich heraus, dass es sich um den tödlich Verunglückten handelte, der laut Polizei wohl zum Einkaufen unterwegs war. Die etwa 40 Fahrgäste im Zug blieben unverletzt. Wegen des Einsatzes war die Hauptstrecke zwischen Hamburg und Westerland für knapp 3 Stunden gesperrt. Seit kurz nach 9 rollen die Züge wieder nach Fahrplan.
0: 12:04, NDR 1 Welle Nord, das Wetter für uns in Schleswig-Holstein. Heute Zeit für Strand für See- oder auch Eisdiele. Hauptsache raus bei dem Wetter. Sonnig, trocken, warm, 21 bis 25 Grad. Und der Wettertrend, morgen Sonne und ein paar Wolken, 26 Grad. Und so sommerlich geht es auch am Donnerstag weiter, dann mit 28 Grad.
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0: 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Eine Meldung nur für die Elbfähre Glückstadt Bischhafen. Beträgt nämlich die Wartezeit ab Bischhafen aufgrund von Niedrigwasser nur eine Stunde. Und aktuelle Blitzer gibt es auch. Bin ein bisschen irritiert gerade bei der Meldung, weil ich denke gerade, wieso eigentlich nur ab Bischhafen? Weil wenn du von Glückstadt fährst, ist das Wasser genauso niedrig. Aber die Meldung ist ab Bischhafen eine Stunde. Aktuelle Blitzer, B76, Kiel Richtung Eckernförde, Höhe Stormannstraße wird geblitzt. Dann B501, Grube Richtung Heiligenhafen, Ortseingang Fageliel. Und Schönwold Richtung Rumor beim Bahnhof. Da ist auch nochmal ein Blitzer. Und wenn Sie jetzt auch noch einen Stau oder einen Blitzer haben, dann gerne mal Bescheid geben über unsere NDR Schleswig-Holstein-App. Besten Dank, gute Fahrt.
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0: So, folgenden Deal haben wir jetzt. Wir machen das so. Ich spiele jetzt bis 12.30 Uhr. 8 Hits am Stück bekommen Sie. Bis 12.30 Uhr durch. Und ich mache in der Zwischenzeit dann so ein kleines Powernap. Also dann.
7: Gute Nacht.
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1: 12:30 ist es. NDR 1, Welle Nord, das Wetter für uns in Schleswig-Holstein. Heute hören wir wieder verstärkt den lieblichen Sound des Rasenmähers in der Nachbarschaft, weil es sonnig, es ist trocken, es ist warm, 21 bis 25 Grad. Bestes Rasenmäherwetter. Der Wettertrend, morgen Sonne, paar Wolken, 26 Grad. Und so sommerlich geht's auch am Donnerstag weiter, dann mit 28 Grad.
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1: 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Vorsicht bitte, A7 Hamburg Richtung Flensburg. Zwischen Schnells Nord und dem Rastplatz Bönningstedt liegt ein Plastikteil. Dann A7 Flensburg Richtung Hamburg zwischen Stelling und dem Elbtunnel 4 Kilometer stockend. A23 Heide Richtung Hamburg zwischen Halsenbeek-Rellingen und Halsenbeek-Kropunda 2 Kilometer stockender Verkehr. Die A215 Kiel Richtung Neumünster, die ist zwischen dem Kreuz Kiel West und Blumenthal nach einem LKW-Unfall gesperrt. Und an der Elbfähre Glückstadt Bischhafen beträgt die Wartezeit ab Bischhafen aufgrund von Niedrigwasser eine Stunde. Aktuelle Blitzer. Geblitzt wird B76 Kiel Richtung Eckernförde, Höhe Stormannstraße. Dann B501 Grube Richtung Heiligenhafen und zwar am Ortseingang Fahrgebiel und Schönwold Richtung Rumor beim Bahnhof. Da ist auch noch einer. Und wenn Sie jetzt auch noch einen Stau oder einen Blitzer haben, dann einfach mal Bescheid geben über unsere NDR Schleswig-Holstein-App. Besten Dank, schönen Dienstag.
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1: Am Tag der Konservendose, da schauen Sie mal gerne Ihren Vorratsschrank. Was haben Sie da eigentlich so für Konservendosen rumstehen? Vielleicht schon länger, vielleicht auch schon längst abgelaufen oder was ist da so Ihr Favorit in Sachen Konservendose? Gerne mal eine Sprachnachricht überschicken über unsere NDR Schleswig-Holstein-App. Ich sammle heute alles und das hier, das ist ja auch eine ganz typische Szene zu Hause. Hier.
3: Du, ich hatte heute so wenig Zeit. Ich habe uns mal was aus der Dose warm gemacht.
4: Ach, ist schon okay. Das schmeckt aber irgendwie komisch.
3: Also auf der Dose stand für Ihren Liebling und dann war da noch ein ganz niedlicher Hund drauf.
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0: NDR1, Welle Nord hier. Einmal Vorsicht bitte A23, Hamburg Richtung Heide. Zwischen Itzehoe Süd und Itzehoe Mitte, da liegen Fahrzeugteile. Fahren Sie gut mit uns, mit NDR1, Welle Nord, am Tag der Konservendose. Meine Frage ja an Sie, was haben Sie da eigentlich zu Hause für Konservendosen rumstehen? Haben Sie da noch eine Übersicht? Wenn Sie mal hinten im Schrank gucken, oh Gott, die habe ich auch noch abgelaufen. 2007. Haben Sie sowas auch noch zu Hause? Würden Sie da noch rangehen oder kommen die Dinger weg? Also alle haben Fragen, deswegen gerne mal eine Sprachnachricht drüber schicken über unsere NDR Schleswig-Holstein-App. Das hat Jens auch gemacht. Jens, was bei euch denn so zu Hause?
1: Moin, Jan Bastik, mein Freund. Meine Konserve ist zwar nicht so alt, 15. Juli 24, geht noch. Aber das sind schöne Grüße aus Schweden. Meine Frau ist schon mit mir an Meckern. Soll aus unserer Wohnung verschwinden. Ich so, nein, die muss noch richtig schön garen. Die Dose muss rund sein, bevor wir sie öffnen.
0: Oh Gott, wie eklig.
1: Ja, das wäre nicht unsere erste Dose zur Streaming. Liebe Grüße aus Aufbruch.
0: Also das ist wirklich eine Spezialdose. Ich weiß nicht, ob Sie es kennen, sondern eine schwedische Spezialität. Das ist vergammelter Fisch in der Dose. Und diese Dose ist wirklich ausgebeult. Die muss auch so sein und wird aufgemacht. Es ist ein widerlicher Geruch. Man muss das auch wirklich im Wasser aufmachen. Also ich hatte es mal in so einer Challenge gehabt, dass es geöffnet wurde. Wir waren, glaube ich, zu dritt oder zu viert und wirklich alle vier, obwohl wir, glaube ich, 10 Meter weg standen. Also das ist wirklich widerlich. Also das brauche ich, glaube ich, nicht so aus. 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

0: Schleswig-Holstein steht beim ADAC Campingportal jetzt auf Platz 1 und in Brandenburg läuft die erste Klausur des Bundeskabinetts nach der Sommerpause. Mehr dazu jetzt auch in den Nachrichten um 13 Uhr mit Peter Vorbeck.
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2: Wie kommt die Wirtschaft wieder in Schwung? Wie kann Deutschland auch im KI-Zeitalter ein erfolgreicher Industriestandort bleiben? Fragen, die bei der Kabinettsklausur in Brandenburg im Mittelpunkt stehen. Das erklärte Bundeskanzler Merz vor Sitzungsbeginn am Vormittag. Birte Sonnigsen berichtet.
3: Wir wollen raus aus der Wachstumsschwäche, wieder Aufschwung und Beschäftigung ermöglichen, sagte der Kanzler. Die Bundesregierung will hier im brandenburgischen Neuhardenberg auch darüber sprechen, wie Mittelstand, Handwerk und Innovation besser miteinander vernetzt werden können. Dazu will sich die Regierung auch mit Wirtschaftsvertretern austauschen. Zu Gast sind etwa Siemens-Chef Roland Busch, der Chef des kanadischen KI-Entwicklers Cohere und Start-up-Vertreterin. Die Bundesregierung kann aus Sicht des Kanzlers allerdings nicht alle Probleme lösen. Merz verwies auch auf Herausforderungen, die zum Teil von außen kämen, etwa handelspolitische Konflikte oder der Klimawandel. Neben inhaltlichen Fragen will der Kanzler seine Regierung auch auf die anstehenden Reformen in den kommenden Monaten einschwören. Bei Rente, Steuern und Pflege.
2: Und bei der Kabinettsklausur beschäftigt sich die Bundesregierung auch mit den Drohnenangriffen in Leipzig. Bundeskanzler Friedrich Merz erklärte dazu.
4: Deutschland ist stärker ins Fadenkreuz hybrider Angreifer gerückt. Das zeigt nicht zuletzt der Angriff vom 4. August auf dem Flughafen in Leipzig. Angreifer nehmen zunehmend skrupellos, auch schwere Sachschäden, sogar Verletzte und Tote in Kauf. Hier in Neuhardenberg wird es nicht um die Zuordnung des Leipziger Angriffs gehen. Daran arbeiten wir zusammen mit den Sicherheitsbehörden intensiv und wir werden das in Kürze auch darlegen und uns dazu äußern.
2: Wer mit dem Auto zur Arbeit fährt, gerät im Moment vermutlich häufiger an eine Baustelle. Jetzt zur Sommerzeit werden viele Straßen saniert. Frühaufsteher erwischt es diese Woche zum Beispiel auf der A1 zwischen dem Kreuz Bargteheide und Bad Oldesloe. Die Strecke ist bis Sonnabend jeweils zwischen 19 Uhr und 6 Uhr morgens in Richtung Norden gesperrt. Hauke von Hallern, schon letzte Woche gab es auf der Strecke ja Probleme.
5: Genau, immer wieder sind große Betonstücke aus der Fahrbahn gebrochen. Hintergrund ist eine große Brückenbaustelle. Der Verkehr wird zusammengeführt und da, sagte mir eine Sprecherin der Autobahn GmbH, hat der 30 Jahre alte Beton einfach schlapp gemacht. Nächstes Jahr soll der Belag ohnehin erneuert werden, aber bis zum Frühjahr warten geht nicht. Deshalb wird die Strecke jetzt nochmal fit gemacht, um wenigstens die kommenden Monate zu überstehen. Besser sieht es übrigens bei den anderen Großbaustellen im Land aus. Der Bau der Rader Hochbrücke liegt aktuell im Zeitplan, wie auch der Ausbau der B207 zwischen Heiligenhafen und Puttgarden. Noch im September wird die Anschlussstelle Puttgarden freigegeben. Und positive Nachrichten auch von der A21 zwischen Lezen und Bad Oldesloe. Die ist Ende des Jahres fertig.
2: Schleswig-Holstein ist bei deutschen Campern jetzt beliebter als Bayern und steht damit auf Platz 1 des ADAC Campingportals PinCamp. Gleich 10 Campingplätze aus dem Land haben es unter die 100 meistgesuchten Plätze Europas geschafft. Doppelt so viele wie im vergangenen Jahr. Hauke Bülow dazu.
6: Ganz vorne liegt, wie schon 2025, der Camping- und Ferienpark Wulfenerhals auf Fehmarn. Direkt dahinter landet der Campingplatz Rosenfelder Strand an der Lübecker Bucht. Auch der Ostsee-Campingplatz Familie Heide an der Eckernförder Bucht schafft es unter die ersten 10. Neu eingestiegen in die Top 100 sind gleich 5 Plätze aus Schleswig-Holstein. Und zwar der Camping- und Ostseeferienpark Walkürien bei Grömitz, Strandcamping Wallnau auf Fehmarn, Nordseecamping zum Seehund bei Husum, der Ostseestrandferienpark Scharbeutz und der Dünencamping Campingplatz auf Amrum. Dass Camping in Schleswig-Holstein beliebt ist, zeigen auch die letzten Tourismuszahlen. 2025 gab es laut Statistikamt Nord knapp 5,5 Millionen Campingübernachtungen im Land, gut 2% mehr als im Vorjahr.
0: 13.04 Uhr ist es, NDR1 Welle Nord, das Wetter für uns in Schleswig-Holstein. Ja, apropos Camping, heute im Zelt kann es richtig schön brüttig warm werden. 25 Grad in der Spitze heute und die Sonne knödelt dann auch so aufs Zelt darauf. Trocken bleibt es auch. Und der Wettertrend, morgen Sonne und ein paar Wolken bei 26 Grad. Und so sommerlich geht es auch am Donnerstag weiter. 28 Grad.
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0: 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Vorsicht bitte A23, Hamburg Richtung Heide. Zwischen Itzehoe Süd und in zur Mitte liegen Fahrzeugteile. A215 Kiel Richtung Neumünster ist zwischen dem Kreuz Kiel West und Blumenthal nach einem LKW-Unfall gesperrt. Und an der Elbfähre Glückstadt Wischhafen beträgt die Wartezeit ab Wischhafen aufgrund von Niedrigwasser jetzt über 1,5 Stunden. Und die aktuellen Blitzer B404 Auffahrt Geeshacht Richtung Hamburg-Bergedorf. B501 Grube Richtung Heiligenhafen, Ortseingang Fagemiel und Schönwohlt Richtung Rumor beim Bahnhof. Da wird geblitzt. Und wenn Sie jetzt auch noch einen Stau oder einen Blitzer haben, dann gerne Bescheid geben über unsere NDR Schleswig-Holstein-App. Besten Dank. Schönen Dienstag.
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0: Am Tag der Konservendose hat sich auch Christian aus Bad Segeberg gemeldet.
7: Moin Jan, Tag der Konserve. Du sag mal, zählt da auch eine Dose Bier, die im Kühlschrank auf mich wartet, um dass ich sie vor dem Verfallsdatum rette? Gilt das auch?
0: Ja, das geht auch. Aber nur, wenn du die Dose dann mit dem Dosenöffner aufmachst.
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0: NDR1, Welle Nord hier. Einmal Vorsicht bitte. A1 Hamburg Richtung Lübeck zwischen Stapelfeld und Ahrensburg. Da liegt eine Stoßstange. Vorsicht, die Fahrer mit uns, mit NDR1, Welle Nord. Ja, eine Stoßstange. Vielleicht auch keine Stoßstange. Vielleicht einfach nur eine verdammt lange Konservendose. Könnte natürlich auch sein. Würde passen, weil heute ist der Tag der Konservendose. Passenderweise dazu hat sich gleich mal Helga Page von Eiderstedt gemeldet unter der 0800 22 12 800. Helga, moin.
1: Ich hab's schon mal jemandem gesagt, dass wenn sie Beulen hat, vorsichtig sein muss?
0: Nee, bislang noch nicht.
1: Also dann ist sie 100% der Inhalt nicht tauglich.
0: Also wenn sie so richtig ausgebeult ist, ja klar, weil sie dann innen wahrscheinlich gärt und dann irgendwelche Faulgase kommen und dann, wenn sie natürlich dann so aussieht, dann will ich sie auch nicht mehr essen, glaube ich.
1: Nee, vor allen Dingen, es kommt ja dann sicherlich oben minimal Luft rein, aber im Laufe der Zeit wird das ja immer mehr. Ne?
0: Ja, das stimmt. Und Helga, wie ist denn das bei dir zu Hause, wenn du Dosen hast, die gut aussehen, aber abgelaufen sind? Was machst du mit denen?
1: Ich gucke nicht sehr viel aufs Datum, muss ich ehrlich sagen. Ich schmeiß nichts weg. Ich kaufe auch was, was jetzt im Korb daneben steht, wo das Ablaufdatum schon ist. Das kann man auch kaufen.
0: Das Allerbeste ist eh immer, also alte Tafelregel, riechen, sehen, schmecken. Und wenn das alles drei stimmt, dann guten Appetit.
1: Genau.
0: Gibt's denn heute ein leckeres Konservenessen am Tag der Konserve? Oder?
1: Nein.
0: Nö.
1: Ich habe nicht mal gewusst vorher, dass heute sowas ist.
0: Dafür bin ich ja da.
1: Ja, eben.
0: Okay. Helga, danke für den Anruf. Hab einen schönen Dienstag.
1: Ja, gerne. Gleichfalls.

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0: 13:30 ist es, NDR1, Welle Nord, das Wetter für uns in Schleswig-Holstein. Schnell den Liegestuhl platzieren, rauflegen und bis heute Abend am besten nicht mehr bewegen, weil es ist sonnig, trocken, warm, 21 bis 25 Grad. Und der Wettertrend, morgen gibt es Sonne, ein paar Wolken, 26 Grad. Und so sommerlich geht es auch am Donnerstag weiter bei 28.
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0: 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Vorsicht bitte, A1 Hamburg Richtung Lübeck zwischen Stapelfeld und Ahrensburg. Da liegt immer noch eine Stoßstange. A215 Kiel Richtung Neumünster ist zwischen dem Kreuz Kiel-West und Blumenthal nach einem LKW-Unfall noch gesperrt. Und an der Elbfähre Glückstadt Beschafen beträgt die Wartezeit ab Beschafen aufgrund von Niedrigwasser mindestens eine Stunde. Und aktuelle Blitzer gibt es. B201 Husum Richtung Schubi, Höhe Jägerkrug wird geblitzt. Dann B404 Auffahrt Geesthacht Richtung Hamburg-Bergedorf. Und B501, Grube Richtung Heiligenhafen. Der Blitzer steht hier, Ortseingang Fagemiel. Und wenn Sie jetzt auch noch einen Stau oder Blitzer haben, dann gerne mal Bescheid geben über unsere NDR Schleswig-Holstein-App. Dankeschön, schönen Dienstag.
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0: Falls Sie sich wundern, warum heute alles so leicht von der Hand geht, wir sind schuld. Hier, der nächste Beweis von Ursel aus Kaltenkirchen.
2: Hallo Jan, ich habe heute Mittag ordentlich was in der Küche zu tun und ich höre euren Sender ja sowieso so gerne, aber heute es erleichtert mir einfach das Kochen. Vielen, vielen Dank und macht bitte weiter so.
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0: NDR1, Wellenort hier. Schönen Dienstag wünsche ich Ihnen. Ah, lecker. Darauf gleich eine Dose Pichelsteiner-Eintopf. Oder Reisnudeltopf. So die Klassiker. Ravioli gibt es ja auch. Heute nämlich Konservendosentag. Und meine Frage an Sie, was haben Sie eigentlich noch für Konservendosen da zu Hause rumstehen, von denen Sie gar nicht mehr wussten, dass die da vielleicht noch rumstehen? Gerne mal Bescheid geben über unsere NDR Schleswig-Holstein-App oder anrufen geht natürlich auch. Iris hat sich gemeldet, per Sprachnachricht. Iris, erzähl deine Erfahrung mit Konservendosen.
1: Gruselige Konservendosen hatten wir jede Menge. Als meine Großmutter gestorben ist, mussten wir das Haus leer räumen, unter anderem dann auch den Keller. Und da waren Konservendosen bei. Ich glaube, da hätte auch der Kampfmittelräumdienst kommen können. Seit 81 gibt es das MHD. Da waren bestimmt 10, 15 Dosen. Da war keins drauf. Es war sehr spannend. Alle Miträumer waren da einer Meinung, die kommen weg.

0: Bei einem Unfall an einem Bahnübergang in Glückstadt ist am Morgen ein 75-jähriger Mann ums Leben gekommen. Und die Bundesregierung berät über schwierige Situationen in der Wirtschaft. Das sind zwei der Themen jetzt in den Nachrichten um 14 Uhr mit Peter Vorbeck.
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2: In Brandenburg läuft seit dem Vormittag die Kabinettsklausur. Themen sind laut Bundeskanzler Merz zum Beispiel die Folgen des Klimawandels und die deutsche Wirtschaft. Birte Sonnigsen berichtet.
3: Wirtschaftsfragen stehen im Mittelpunkt der Kabinettsklausur. Das machte der Bundeskanzler zum Auftakt deutlich.
4: Wir wollen raus aus der Wachstumsschwäche unserer Wirtschaft. Wir wollen unserer Wirtschaft wieder Aufschwung und Beschäftigung ermöglichen.
3: Die Bundesregierung will hier bei ihrer Klausur auch darüber sprechen, wie Mittelstand, Handwerk und Innovation besser miteinander vernetzt werden können. Neben inhaltlichen Fragen will der Kanzler seine Regierung auch auf die anstehenden Reformen in den kommenden Monaten einschwören. Der morgendliche Nebel im brandenburgischen Neuhardenberg hatte sich pünktlich zu Beginn der Klausur verzogen. Für den Kanzler ein gutes Omen.
4: Nehmen Sie das gute Wetter und die angenehmen Temperaturen auch als Beleg dafür, dass wir uns in einer guten Atmosphäre hier in Neuhardenberg im Kabinett treffen und dass die Bundesregierung insgesamt fest entschlossen ist, die Probleme anzupacken und soweit wir es in unserer Hand haben, sie auch zu lösen.
3: Dazu gehört für Friedrich Merz auch, die Geschwindigkeit bei Entscheidungen zu erhöhen.
2: Die Bundesregierung hat weitere ausreisepflichtige Afghanen mit einem Charterflug in ihr Herkunftsland abgeschoben. Der Flug vom Flughafen Leipzig-Halle nach Kabul startete in den frühen Morgenstunden. Nach Informationen der deutschen Presseagentur sollen 23 Afghanen an Bord sein. Bundesinnenminister Dobrindt hatte nach einer Abschiebung Ende Juli erklärt, man werde sich bei den Rückführungen nach Afghanistan nicht mehr ausschließlich auf Straftäter und Gefährder beschränken. Die Stimmung in der deutschen Wirtschaft hat sich im laufenden Monat verbessert. Wie das Münchner IFO-Institut mitteilte, stieg der von ihm erhobene Geschäftsklimaindex bereits den vierten Monat in Folge. Carsten Böhne dazu.
5: Die deutsche Wirtschaft erhole sich, obwohl die Energiepreise weiter hoch sind und der Konflikt im Iran noch nicht überwunden ist, sagt der Präsident des Münchner IFO-Instituts Clemens Fuest. Die Wirtschaft profitiere von den schuldenfinanzierten Investitionen in Rüstung und Infrastruktur. Dazu kommt, dass der Export sich stabilisiert hat, vor allem innerhalb von Europa. Außerdem merke man, dass die Unternehmen viel im Bereich Digitalisierung investieren. Davon profitieren nicht nur IT-Dienstleister, sondern auch die Industrie, die etwa Datenverarbeitungsgeräte herstellt. Schlecht geht es hingegen nach wie vor der Autoindustrie. Hier habe sich die Lage auch noch einmal verfinstert in diesem Monat, so der IFO-Präsident. Schwierig ist die Lage auch im Bereich Transport und Logistik, vor allem wegen dem Niedrigwasser und den hohen Kraftstoffpreisen.
2: Bei einem Unfall an einem Bahnübergang in Glückstadt ist am Morgen ein Radfahrer ums Leben gekommen. Der Mann war von einem Regionalexpress erfasst worden. Ein Bericht dazu von Rahel Zahlmann.
6: Der Unfall passierte gegen 6:30 am Bahnübergang Jansenweg. Nach Angaben der Bundespolizei hatte der 75-jährige Mann die geschlossenen Halbschranken umfahren. Der Lokführer eines Regionalexpresses in Richtung Hamburg leitete zwar sofort eine Schnellbremsung ein, konnte den Zusammenstoß aber nicht mehr verhindern. Der Radfahrer starb noch an der Unfallstelle. Kurze Zeit später meldete eine Frau ihren Vater als vermisst. Es stellte sich heraus, dass es sich um den tödlich Verunglückten handelte, der laut Polizei wohl zum Einkaufen unterwegs war. Die etwa 40 Fahrgäste im Zug blieben unverletzt. Wegen des Einsatzes war die Hauptstrecke zwischen Hamburg und Westerland für knapp 3 Stunden gesperrt. Seit kurz nach 9 rollen die Züge wieder nach Fahrplan.
2: Verkehrsunfall auf der A215 zwischen Kiel und Bordesholm. Nach Angaben der Polizei hat sich dort ein Milchlaster überschlagen. Andere Fahrzeuge waren danach nicht an dem Unfall beteiligt. Der Fahrer wurde offenbar verletzt. Der Tank des LKW wurde nicht beschädigt. Es läuft also keine Milch aus. Die A215 ist zwischen dem Autobahnkreuz Kiel-West und Bordesholm derzeit voll gesperrt und wird es laut Polizei auch noch mehrere Stunden lang bleiben.
0: 14:04 ist es, NDR 1 Welle Nord, das Wetter für uns in Schleswig-Holstein. Wenn wir heute etwas brauchen, dann ist es die Sonnenbrille. Sonnig, trocken, warm, 21 bis 25 Grad, falls Sie baden gehen möchten. Nordseetemperatur, Büsum, jetzt gerade 17,6 sehe ich hier. Und Eckernförde, Ostsee, 19,4 Grad. Wettertrend, morgen Sonne, paar Wolken, 26 Grad. Und sommerlich geht es auch am Donnerstag weiter bei 28 Grad.
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0: 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A215, Kiel Richtung Neumünster, ist zwischen Kreuz Kiel West und Blumenthal nach diesem LKW-Unfall immer noch gesperrt. Das ist dieser Milchlaster, der sich da überschlagen hatte. Dann an der Elbfähre Glückstadt Wischhafen beträgt die Wartezeit ab Wischhafen aufgrund von Niedrigwasser eine Stunde. Und aktuelle Blitzer, B199 wird geblitzt Richtung Flensburg, Koppelheck, Ortsausgang. B201, Husum Richtung Schubi, Höhe Jägerkrug und B404, Auffahrt Geesthacht Richtung Hamburg-Bergedorf. Und wenn Sie jetzt auch noch einen Stau oder einen Blitzer haben, dann gerne Bescheid geben über unsere NDR Schleswig-Holstein-App. Besten Dank, schönen Dienstag.
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0: Heute am Tag der Konservendose und das ist ja auch eine ganz typische Szene hier zu Hause.
7: Sag mal, du hast doch heute Morgen gesagt, dass du dich nochmal wie 20 fühlen möchtest, oder?
8: Ja.
7: Na dann, guten Appetit.
8: Och nö, nicht die kalten Dosenravioli.
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NDR 1 für den Nord hier, einmal Vorsicht, A1 Lübeck Richtung Hamburg, Höhe Rheinfeld, da liegt ein Schlauch. Und er ist kein Schlauch, er ist Musiker, er ist Schauspieler mit vielen Frauen, vielen Kindern, er hat viele Skandale, ein echt buntes Leben, wie sich für einen echten Star gehört. Und heute wird er 65, es ist Billy Ray Cyrus, der Vater von Miley Cyrus und hier seine allererste Single aus dem Jahr 92.

0: 14:30 ist es. Schönen Dienstag. Jetzt gibt's unseren Service. Und zwar ist es das Wetter speziell für Ihre Region. Und unser Wetterexperte Kent Heinemann weiß, wie es wird.
1: In Südholstein und Hamburg lösen sich etwaige Wolken zum Abend hin wieder auf und es geht wolkenlos in die Nacht. In der zweiten Nachthälfte können wieder neue Wolken aufkommen, aber es bleibt trocken. Dabei kühlt sich die Luft auf 13 bis 11 Grad ab. Am Mittwoch sind neben Sonnenschein auch lockere Quellwolken, später auch kompaktere Wolkenfelder dabei, aber auch hier fällt kein Regen. Dabei frischt der östliche Wind böig auf und die Höchsttemperaturen erreichen 25 bis 26 Grad.
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0: 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Die A215 Kiel Richtung Neumünster, die ist zwischen dem Kreuz Kiel West und Blumenthal nach einem LKW-Unfall gesperrt. Und an der Elbfähre Glückstadt Wischhafen beträgt die Wartezeit ab Wischhafen eine Stunde ungefähr. Aktuelle Blitzer, geblitzt wird B404, Auffahrt Geesthach Richtung Bergedorf. Dann Kaltenkirchen, Kieler Straße, beidseitig Blitzer und Ostenfeld, Husum, Hauptstraße, ortseinwärts. Da gibt es auch noch einen Blitzer. Und wenn Sie jetzt auch noch einen Stau oder einen Blitzer entdeckt haben, dann einfach gerne mal Bescheid geben über unsere NDR Schleswig-Holstein-App. Besten Dank, schönen Dienstag.
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0: Eine Bitkom-Umfrage hat jetzt ergeben, rund jeder zweite Deutsche kann sich vorstellen, einen humanoiden Roboter im Haushalt einzusetzen. Wir haben jetzt ja auch hier im Studio so einen Prototypen rumstehen. Hallo, Musikroboter!
3: Hallo, Jan. Es ist schön, bei dir im Studio zu sein.
0: Ja, ich finde es auch schön, dass du da bist. Vor allen Dingen kannst du ja die Arbeit für mich erledigen. Magst du denn mal den nächsten Song abfeuern? Hier, das ist Eurythmics, Torn in My Side.
3: Nein, ich will lieber mit dir schwimmen.

0: ND1 für Nord hier. Einmal Vorsicht, A1 Lübeck Richtung Hamburg zwischen Mofleth und Norderelbbrücke befindet sich eine ungesicherte Unfallstelle. Fahren Sie gut mit uns, mit ND1 für den Nord am Tag der Konserve. Und damit ist nicht gemeint, dass Maya jetzt gleich aus der Konserve kommt. Die ist wirklich live hier. Moin Maya.
1: Moin, hallo.
0: Mein liebstes Konservenessen, ich esse das nicht viel, Dosen. Ne? Finde ich irgendwie doof, mache ich eigentlich lieber selber frisch in Kram. Aber es gibt ein Essen, das mag ich unheimlich gerne. Ravioli aus der Dose.
1: Ich auch.
0: Und die esse ich sogar kalt.
1: Ja.
0: Ernsthaft, du auch kalt?
1: Nee, kalt nicht. Aber ich esse die auch immer bei meiner Oma.
0: Ja.
1: Immer. Und immer, wir haben Kinderbier getrunken und es gab Ravioli dazu.
0: Das sind Sachen, die sind einfach unkaputtbar.
1: Ja, da hast du recht, das muss man sagen. Und das ist auch so ein Soulfood sozusagen, ne? So ein Seelenessen, das möchte man dann auch ganz gerne haben. Ich muss sagen, auch tatsächlich eher weniger aus der Konserve, also außer jetzt mal Ananas oder Mandarinen für einen Kuchen oder so.
0: Ja.
1: Ne? Aber jetzt mussten wir ganz dringend eine öffnen, weil mein Sohn eine Dose brauchte für seinen Kunstunterricht in der Schule.
0: Als Tuschkasten.
1: So, ja, und ich nur so, ey, was nehmen wir denn da jetzt? Gut, heute Erbsen und Möhren. Aber ich musste noch so drüber nachdenken, wer die meisten Dosen bei uns so in der Verwandtschaft hatte. Und da fiel mir meine Oma auch tatsächlich ein. Das war auch die Ravioli-Oma.
0: Ja.
1: Und die hatte wirklich den ganzen Keller voll. Ne? Also alles wirklich. Und dann kam sie irgendwann und kam dann allerdings mit einer Maggi-Flasche nach oben. Dann habe ich gesagt, oh Mensch, haben Sie die alten Etiketten wieder? Ne? Guck mir das so an. Und dann sehe ich auf das Haltbarkeitsdatum. Du, ich war zu dem Zeitpunkt 13, als ich diese Flasche in die Hand bekam. Und die Flasche war abgelaufen, bevor ich geboren wurde.
0: Wahnsinn.
1: Und meine Oma nur, die war noch gar nicht auf. Das war das Argument. Da fällt dir dann natürlich auch nichts zu ein. Ne?
0: Aber da haben wir
1: uralte Konserven bei ihr gefunden.
0: Also es müsste ja dann richtig schön durchgewürzt gewesen sein, theoretisch. Ne?
1: Das hat tatsächlich noch geschmeckt.
0: War der Preis noch ein Reichsmark?
1: Nein. Vor meiner Geburt meinst du, direkt vor meiner Geburt war Reichsmark. Ich glaube, da kommen wir nicht zusammen.
0: Das stimmt. So, Maya, jetzt ab 15 Uhr und ich übrigens ab Montag wieder. Ich bin jetzt mal 3 Tage auf der Gamescom, der weltgrößten Videospielmesse der World. Ich bin mittendrin. Freue mich drauf. Bis Montag.
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0: 1, Welle Nord, hören Sie und versuchen Sie sich bitte jetzt ganz kurz auf mich zu konzentrieren. Das scheint nämlich gar nicht so einfach zu sein. Die Deutschen können sich nach Angaben von Forschern in ihrer Freizeit immer weniger auf nur eine Sache konzentrieren. Und die Landesregierung hat weitere Maßnahmen gegen Antisemitismus beschlossen. Mehr dazu in den Nachrichten um 15 Uhr mit Peter Vorbeck.
1: Moin.
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1: Auch in Schleswig-Holstein werden Juden nach Angaben der Landesregierung zunehmend eingeschüchtert, angefeindet und bedroht, in sozialen Netzwerken und auf der Straße. Die Landesregierung hat deshalb gemeinsam mit den beiden jüdischen Landesverbänden einen Landesaktionsplan um rund 30 Maßnahmen erweitert. Diese wurden heute von Bildungsministerin Stenke vorgestellt. Jennifer Brun mit den Einzelheiten.
3: Der Landesaktionsplan umfasst nun insgesamt mehr als 100 Maßnahmen. Im Mittelpunkt stehen nach Angaben von Bildungsministerin Stenke Prävention, Sicherheit und Bildung. Unter anderem sollen Polizei, Justiz, Lehrkräfte und Beschäftigte der Landesverwaltung stärker zum Thema Antisemitismus geschult werden. Auch die Verfolgung antisemitischer Straftaten soll demnach weiter verbessert werden. Im kommenden Jahr soll es zum ersten Mal jüdische Kulturtage in Schleswig-Holstein geben. Neu ist auch, dass an den Hochschulen in Kiel, Lübeck und Flensburg eine dauerhafte Vortragsreihe zu Erinnerungskultur und Antisemitismusprävention geplant ist. Der Landesaktionsplan soll nach 5 Jahren ausgewertet werden. Aktuell gibt es in Schleswig-Holstein 9 jüdische Gemeinden mit rund 1.500 Mitgliedern.
1: Wie kommt die Wirtschaft wieder in Schwung? Wie kann Deutschland auch im KI-Zeitalter ein erfolgreicher Industriestandort bleiben? Fragen, die bei der Kabinettsklausur in Brandenburg im Mittelpunkt stehen, das erklärte Bundeskanzler Merz vor Sitzungsbeginn. Birte Sönnigsen berichtet.
4: Wir wollen raus aus der Wachstumsschwäche, wieder Aufschwung und Beschäftigung ermöglichen, sagte der Kanzler. Die Bundesregierung will hier im brandenburgischen Neu-Hardenberg auch darüber sprechen, wie Mittelstand, Handwerk und Innovation besser miteinander vernetzt werden können. Dazu will sich die Regierung auch mit Wirtschaftsvertretern austauschen. Zu Gast sind etwa Siemens-Chef Roland Busch, der Chef des kanadischen KI-Entwicklers Cohere und Start-up-Vertreterin. Die Bundesregierung kann aus Sicht des Kanzlers allerdings nicht alle Probleme lösen. Merz verwies auch auf Herausforderungen, die zum Teil von außen kämen, etwa handelspolitische Konflikte oder der Klimawandel. Neben inhaltlichen Fragen will der Kanzler seine Regierung auch auf die anstehenden Reformen in den kommenden Monaten einschwören. Bei Rente, Steuern und Pflege.
1: Verkehrsunfall auf der A215 zwischen Kiel und Bordesholm. Nach Angaben der Polizei ist dort am Mittag ein Milchlaster von der Straße abgekommen und eine Böschung hinuntergestürzt. Andere Fahrzeuge waren danach nicht an dem Unfall beteiligt. Grund für den Unfall war nach derzeitigem Ermittlungsstand ein körperlicher Mangel des 34-jährigen Fahrers. Der wurde leicht verletzt ins Krankenhaus gebracht. Der Tank des LKW wurde nicht beschädigt, es läuft also keine Milch aus. Außerdem wurde eine Brücke beschädigt, die Statik der Brücke ist aber nicht beeinträchtigt. Für die Bergungsarbeiten wurde die A215 in Fahrtrichtung Süden voll gesperrt. Es wurde eine Umleitung ab Kiel-West über die A210 eingerichtet. Die Vollsperrung dort wird voraussichtlich bis etwa 20 Uhr andauern. Was machen die Deutschen, wenn sie nicht arbeiten müssen? Das zeigen die Ergebnisse des Freizeitmonitors 2026, den die Stiftung für Zukunftsfragen heute vorgestellt hat. 4 Stunden Freizeit haben Erwachsene in Deutschland demnach durchschnittlich pro Tag. Den ganz großen Teil davon verbringen sie im Internet. Sie nutzen ihre Freizeit allerdings laut Studie auch oft für Soziales. Sporttreiben bleibt ebenfalls beliebt. Was auffällt ist, die Menschen verdichten ihre freie Zeit mehr und mehr. Und was das konkret bedeutet, erklärt Freizeitforscher Ulrich Reinhardt.
5: Während Sie Sport machen, lesen Sie und telefonieren mit Freunden. Also das ist so, allein im Fitnessstudio, wenn ich mir anschaue, wie viele Leute da mittlerweile telefonieren und Podcast hören. Ich muss mehrere Reize haben, während ich eine Sache mache. Also fast, dass die Bürger nicht mehr in der Lage sind, eine Sache zu einer Zeit zu tun.
0: NDR 1 Welle Nord um 15.04 Uhr das Wetter für uns in Schleswig-Holstein. Und da haben wir auf jeden Fall warme Temperaturen zurzeit. 21 Grad der Durchschnittswert bei uns im Land. Am wärmsten aktuell auf Pellworm. 24 Grad da nämlich aktuell. Und heute können es noch bis zu 25 Grad werden. Dazu weht nur ein schwacher bis mäßiger Wind aus Ost. Und heute Nachmittag dann eben auch nochmal richtig weiter Sonnenschein. Der Wettertrend morgen eher sonnige Phasen. Da gibt es im Laufe des Tages immer mehr Wolken. Am schönsten bleibt es an der Ostsee bei bis zu 26 Grad. Dazu dann aber auch stärkerer Wind, der liegt zu. An der Ostsee teilweise stürmische Böen. Donnerstag Sonne und Wolken im Wechsel. Es bleibt eher trocken, bei bis zu 28 Grad dann ordentlich warm.
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0: 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Und von dem Unfall auf der A215 haben Sie eben aus den Nachrichten gehört. A215 Kiel Richtung Neumünster. Die ist zwischen dem Kreuz Kiel West und Blumenthal. Nach einem LKW-Unfall gesperrt und soll noch bis 20 Uhr gesperrt bleiben. Solange wird es eben dort dauern. Da hat sich eben ein LKW überschlagen. Außerdem an der Elbfähre Glückstadt-Wischhafen beträgt die Wartezeit ab Wischhafen aufgrund von Niedrigwasser bis zu eine Stunde. Und für Ihre Verkehrsinfos immer gerne bei uns melden über unsere NDR Schleswig-Holstein App. Da haben wir Blitzer bekommen. B404 Auffahrt Geesthacht Richtung Bergedorf. Dann Kaltenkirchen, Kieler Straße in beiden Richtungen und Ostenfeld in der Hauptstraße ortseinwärts. Für Staus und Blitzer gerne Bescheid sagen über unsere NDR Schleswig-Holstein App oder anrufen 0800 22 12 800. Gute Fahrt.
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0: Er wird oft gecovert, dieser Song, unter anderem von Miley Cyrus, die ihn sehr gerne auf ihren Konzerten als Zusatzsong singt. Like a Prayer von Madonna, jetzt das Original natürlich bei uns.
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0: NDR 1 Welle Nord hören Sie. Gestern Morgen ist die Studienfahrt von 54 Schülerinnen und Schülern aus Schönberg sehr anders geändert als geplant. Ihr Reisebus ist in den Niederlanden schwer verunglückt. 15 Menschen aus dem Bus wurden verletzt. 2 Jugendliche haben sich Knochenbrüche zugezogen. Inzwischen sind die meisten wieder zurück bei uns in Schleswig-Holstein. Unsere NDR 1 Welle Nord Reporterin Antonia Rost, die hat heute noch einmal mit dem Schulleiter der Gemeinschaftsschule Probstei gesprochen. Moin, Antonia.
1: Moin.
0: Wie geht's denn den Schülerinnen und Schülern heute?
1: Ja, ich habe vorhin mit dem Schulleiter gesprochen und er hat mir erzählt, dass die Schülerinnen und Schüler, die zurückfahren konnten, gestern spätabends wieder angekommen sind. Viele Eltern sind selbst in die Niederlande gefahren und haben ihre eigenen, teilweise aber auch andere Jugendliche mitgenommen. Einige sind wohl aber tatsächlich auch wieder mit dem Bus zurückgefahren. Der Schulleiter hat mir außerdem erzählt, dass 2 Jugendliche zuletzt noch im Krankenhaus waren. Er meint aber, einer von ihnen soll heute entlassen werden.
0: Tatsächlich haben wir bei dem Bus ja auch schon gehört, dass ein Seelsorger dabei gewesen sein soll. Denn das muss man sich ja vorstellen, wenn einem sowas passiert und kurz danach muss man wieder in einen Bus steigen. Das macht ja was mit einem. Weiß man eigentlich schon was zur Ursache des Unfalls?
1: Nee, das konnte mir der Schulleiter tatsächlich noch nicht sagen. Das müssen jetzt die Ermittlungen zeigen.
0: Für die Jugendlichen und auch für die Lehrkräfte ist das ja jetzt nicht so einfach mit der Rückkehr vorbei, oder,
1: nee,
0: Antonia?
1: Nee, überhaupt nicht.
0: Wie geht denn die Schule jetzt mit diesem Erlebnis um?
1: Ja, der Schulleiter hat mir erzählt, dass 2 der 4 Lehrkräfte bei dem Unfall auch sehr an ihre Grenzen gekommen sind. Alle 4 sind deshalb erst einmal bis Ende der Woche auch freigestellt. Es gibt aber auch für alle Betroffenen psychosoziale Unterstützungsangebote. Gleichzeitig versucht die Schule aber auch ganz bewusst, Normalität herzustellen. Der Unterricht für die übrigen der rund 1100 Schülerinnen und Schüler läuft ganz normal weiter. Und ab Donnerstag soll es auch für die betroffenen Jugendlichen wieder ein Unterrichtsangebot geben.
0: Vielen Dank, Antonia, erstmal. Dann hoffen wir, dass auch die letzten Schülerinnen und Schüler bald wieder zu Hause sind und jetzt erstmal so ein bisschen zur Ruhe kommen können, sofern das denn geht und alle anderen auch gut genesen natürlich. Sie hören weitere Updates selbstverständlich bei uns auf NDR 1 Welle Nord.
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0: Christoph Kunz auf NDR 1 Welle Nord, der gerade in verschiedenen Talkshows aufklärt darüber, was er wirklich singt und was Leute denken, was er singt. Ganz unterhaltsam. NDR 1 Welle Nord um 15.30 Uhr. Jetzt natürlich mit dem Sport. Wir blicken mit Rudi Dautritz auf den gestrigen Pokalabend zurück. Moin Rudi.
1: Moin Maja.
0: 4 Spiele, 4 Favoritensieger, aber nur der HSV musste nicht zittern.
1: Ja, für einige war es ein sehr, sehr spannender Abend. Der erste FC Köln zum Beispiel, der lief in Würzburg eine Stunde lang einem Rückstand hinterher und gewann am Ende beim Drittligisten wirklich nur knapp mit 2:1. Und noch mehr Glück hatten Schalke und Wolfsburg. Der VfL, der benötigte sogar das Elfmeterschießen, um sich beim Regionalligisten Altlinike durchzusetzen. Ja, und Schalke gewann beim Halleschen FC erst nach Verlängerung mit 5:2 kurz vor Schluss. Der regulären Spielzeit lag man sogar noch mit 1:2 hinten. Ja, und der HSV, der gewann ja mit 3:0 beim Drittligisten SC Verl. Spieler des Abends war der erst 16 Jahre alte Luis Lemke, der den dritten Hamburger Treffer erzielte und anschließend vom neuen Mannschaftskapitän des HSV, Nikolai Remberg, einen wichtigen Ratschlag bekam.
2: Das ist ganz wichtig, dass der Junge bei sich bleibt. In dem Alter, jetzt prasselt viel auf ihn ein, aber das Wichtigste ist einfach, genauso konzentriert zu arbeiten, wie er das macht. Und der Junge hat eine super Vorbereitung gespielt. Jetzt das erste DFB-Pokalspiel, trifft er auch noch. Da geht natürlich auch noch mehr. Also der hat noch einiges vor und der soll genauso bleiben.
0: Ja, Junge alleine immer.
1: Ja, der Junge. 16 Jahre halt alt. Ne? Und Sonnabend geht es für den HSV ja in der Bundesliga dann gegen Borussia Dortmund. Bis Nikolai Remberg und der HSV dann aber wissen, wer der Gegner in der zweiten Pokalrunde sein wird. Ja, das dauert noch ein wenig am übernächsten Sonntag. Die Auslosung mit im Lostopf dann ja auch Holstein Kiel.
0: Am Freitag startet dann die Bundesliga mit der Partie zwischen Meister Bayern München und dem VfB Stuttgart in die neue Saison. Ein Tag früher, also schon übermorgen, eröffnet der THW Kiel die neue Spielzeit in der Handball-Bundesliga.
1: Ja, und dabei trifft der THW ausgerechnet auf den TBV Lemgo. Ausgerechnet, weil die Kieler die vergangene Saison mit einer 31:34 Heimniederlage gegen eben Lemgo beendeten. Seitdem hat sich beim THW ja viel getan. Ein neuer Trainer und auch neue Spieler sind gekommen. Trotzdem mahnt Mannschaftskapitän Rune Dahmke vor einer zu hohen Erwartungshaltung.
3: Ja, wir hoffen natürlich, dass es fantastisch läuft von Anfang an. Aber ich glaube, wir tun auch alle gut daran, ein bisschen kleinere Brötchen zu backen, weil viel Neues. Und ich glaube, es ist schwierig, dann zu Saisonstart einfach zu sagen, okay, jetzt läuft's einfach. Das wird ein Prozess sein, das wird mal ein bisschen auf, aber auch ein bisschen abgehen. Von daher, wo wir dann genau stehen, das wird man dann im ersten Spiel gegen Lemgo sehen.
1: Ja, und los geht's am Donnerstag eben um 19 Uhr. Wir werden nicht nur hier auf NDR 1 Welle Nord live vom THW-Auftakt berichten, sondern auch das Spiel in voller Länge als Audio, also Radiostream, auf ndr.de/sa und auch in unserer App dann übertragen.
0: Und falls mein Sohn hört, ich weiß, du wolltest zur Einschulung eigentlich noch einen THW-Pin haben. Ich habe ihn eben in meiner Tasche gefunden. Wirklich kein Scherz, Rudi. Eben gerade gefunden, dachte, ach, das sollte noch in die Schultüte.
1: Gut. Jetzt ist die Einschulung endgültig perfekt.
0: Werde ich noch nachreichen, genau. Und alle Infos natürlich zum Sport immer unter ndr.de/sport. Jetzt um 15.33 Uhr kommen wir zum Wetter für uns in Schleswig-Holstein mit unserem Wetterexperten Kent Heinemann.
4: In Südholstein und Hamburg lösen sich etwaige Wolken zum Abend hin wieder auf und es geht wolkenlos in die Nacht. In der zweiten Nachthälfte können wieder neue Wolken aufkommen, aber es bleibt trocken. Dabei kühlt sich die Luft auf 13 bis 11 Grad ab. Am Mittwoch sind neben Sonnenschein auch lockere Quellwolken, später auch kompaktere Wolkenfelder dabei, aber auch hier fällt kein Regen. Dabei frischt der östliche Wind böig auf und die Höchsttemperaturen erreichen 25 bis 26 Grad.
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0: 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Einmal auf der A1 Lübeck Richtung Hamburg zwischen Öhrjendorf und dem Dreieck Südost 4 Kilometer stockend. Die A115 Kiel Richtung Neumünster ist zwischen Kreuz Kiel West und Blumenthal nach einem LKW-Unfall gesperrt. Und an der Elbfähre Glückstadt-Wischhafen beträgt die Wartezeit ab Wischhafen aufgrund von Niedrigwasser bis zu eine Stunde. Für Ihre Verkehrsinfos immer gerne melden über unsere NDR Schleswig-Holstein-App. Einmal auf der B404 Blitzer bei der Auffahrt Geesthacht Richtung Bergedorf. Dann Kaltenkirchen, Kieler Straße in jede Richtung einer und Ostenfeld, Husum in der Hauptstraße ortseinwärts einer für Staus und Blitzer. Gerne über unsere NDR Schleswig-Holstein-App Bescheid sagen. Wir wünschen eine gute Fahrt für Sie.
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0: 3 Hits am Stück haben wir für Sie. Barbara Streisand, die gar nicht gerne live auftritt. Queen, die natürlich nach dem Tod von Freddie Mercury immer in unterschiedlichen Frontsängern vorne auftreten. Und Bruce Springsteen, der gar nicht anders kann, als immer wieder und gerne live zu singen. Straßen von New York, Boston oder eben auch einfach mal auf riesigen Bühnen. Jetzt bei uns The Boss und Hungry Heart.

0: NDR1-Welle Nord hören Sie. Und jetzt raten Sie mal, was ich hiermit meine. Auch mal so ein kleines Rätsel mit Ihnen, sozusagen. Also ehrlicherweise, glaube ich, kommen Sie beim ersten Mal nicht drauf. 1810 wurde es für Napoleon erfunden. Mit buntem Papierbezug ist es. Es gibt es mit Lasche zum Aufziehen oder man muss mit so einem extra Öffner ran. Vielleicht sind Sie jetzt schon fast dabei. Und sonst sage ich es Ihnen auch nochmal, Essen aus dem Blechkanister, sagen manche, ist es auch, also zumindest als böse Umschreibung. Ich rede von dem Essen aus der Konservendose. Denn heute ist tatsächlich der Tag der Konservendose. Und mittlerweile gibt es ja fast alles im Blech. Es gibt Erbsen, Würstchen, Birnen, Bohnen oder ehrlicherweise auch meistens Ananas, die wir da draus essen. Ganze Gerichte natürlich, auch Scherzartikel oder Socken, die eingeschweißt werden in Dosen. Es ist ja quasi grenzenlos. Und deswegen haben wir gedacht, Mensch, gibt es da nicht auch schöne Szenen mit Dosen, die wir alle kennen? Und hier wurden sie zusammengefasst.
1: Was machst du denn da?
2: Ach, ich krieg diese blöde Dose nicht auf. Der Ring ist abgerissen und der Dosenöffner verbeult nur den Rand.
1: Ach, Matthias, du bist Polizeioberhauptkommissar. Du wirst ja wohl eine Dose Boden aufkriegen.
2: Du hast recht. Aufmachen, Polizei!
3: Du, ich hatte heute so wenig Zeit. Ich hab uns mal was aus der Dose warm gemacht.
4: Ach, ist schon okay. Das schmeckt aber irgendwie komisch.
3: Also auf der Dose stand für ihren Liebling und dann war da noch ein ganz niedlicher Hund drauf.
1: Sag mal, du hast doch heute Morgen gesagt, dass du dich noch mal wie 20 fühlen möchtest, oder?
4: Ja.
1: Na dann, guten Appetit.
4: Och nö, nicht die kalten Dosen-Ravioli.

0: So, das war jetzt ihr kleiner Entspannungsmoment auf NDR 1 Welle Nord. Jetzt hole ich sie quasi mal zurück. Deutsche verbringen ihre Freizeit immer noch am liebsten im Internet. Und Schleswig-Holstein setzt Zeichen gegen Antisemitismus. Zwei der Themen jetzt in den Nachrichten um 16 Uhr mit Peter Furbeck.
1: Moin.
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1: Im vergangenen Jahr sind bundesweit durchschnittlich 24 antisemitische Vorfälle pro Tag registriert worden. Auch in Schleswig-Holstein nehmen die Anfeindungen und Bedrohungen gegenüber Juden zu. Deshalb hat die Landesregierung den Landesaktionsplan gemeinsam mit den jüdischen Landesverbänden um rund 30 Maßnahmen erweitert. Er umfasst nun mehr als 100 Maßnahmen, die Bildungs- und Kulturministerin Stenke heute vorgestellt hat. Jennifer Brun, was ist denn zum Beispiel neu dazugekommen?
3: Zu den neuen Maßnahmen gehören unter anderem Online-Veranstaltungen für die Landespolizei und Lehrkräfte. Dabei sollen sie lernen, antisemitische Begriffe und verschlüsselte Botschaften besser zu erkennen. Außerdem wird das Thema Antisemitismus stärker in die Lehrkräfteausbildung aufgenommen. Stenke betonte, Lehrkräfte sollten ermutigt werden, konsequent gegen antisemitische Äußerungen vorzugehen. Auch jüdische Feiertage sollen an den Schulen mehr Beachtung finden. Im Mittelpunkt des Aktionsplans stehen die Bereiche Prävention, Sicherheit und Bildung. Denn Bildung und Wissen sind laut der Ministerin der wesentliche Schlüssel, um jüdisches Leben zu beschützen. Nach 5 Jahren soll der Landesaktionsplan ausgewertet werden.
1: In Brandenburg läuft seit dem Vormittag die Kabinettsklausur. Die Bundesregierung will heute und morgen über weitere Reformschritte sprechen. Vor Beginn des Treffens äußerte sich Kanzler Merz auch zum Drohnenvorfall am Flughafen Leipzig vor rund 3 Wochen. In Kürze werde man sagen können, wer dahinter steckt, so Merz. Mehr dazu von Markus Sambale.
4: Mit Blick auf die Urheber hybrider Angriffe sagt Merz wörtlich, sie werden dafür bezahlen. Er wirft den Angreifern vor, skrupellos schwere Sachschäden, sogar Verletzte und Tote in Kauf zu nehmen. Eine zentrale Frage will der Kanzler aber heute noch nicht beantworten. Die Frage nämlich, wen die Bundesregierung verantwortlich macht. Öffentlich die vermuteten Auftraggeber zu benennen, das hieße nämlich wohl, dass die Bundesregierung auch ganz konkret reagieren muss, mit einer möglichen weiteren Eskalation als Folge. Der Flughafen Leipzig gilt als Umschlagplatz für Waffenlieferungen an die Ukraine. Innenminister Dobrindt hatte vergangene Woche gesagt, Russland mache es einem sehr, sehr leicht, aktuell einen Verdacht zu haben. Aber Russland mache es einem auch sehr, sehr schwer, den Beweis zu führen.
1: Die von der Bundesregierung geplante Zuckersteuer könnte offenbar auf deutlich mehr Getränke erhoben werden als bislang angenommen. Es gibt ein entsprechendes Eckpunktepapier. Aus Berlin dazu Mario Kubina.
5: Demnach soll die Steuer nicht nur bei zuckerhaltigen Getränken wie Limonaden fällig werden, sondern zum Beispiel auch bei Nektar, Smoothies und getreidebasierten Drinks wie Hafermilch und bei Getränken, die nur Süßungsmittel enthalten. Betroffen wären dann wohl auch zuckerfreie Limonaden. Vorgeschlagen wird, dass solche Getränke mit 26 Cent pro Liter besteuert werden. Bei zuckerhaltigen Getränken könnte noch mehr fällig werden, je nachdem, wie viel Zucker enthalten ist. Vom Grundsatz her hat sich Schwarz-Rot schon darauf verständigt, eine Zuckersteuer einzuführen. Allerdings, in der Union ist das Vorhaben umstritten, entsprechend zurückhaltend die ersten Reaktionen auf das Eckpunktepapier. Man werde bei den anstehenden Bundestagsberatungen noch genau prüfen, wie die geplante Zuckersteuer konkret ausgestaltet wird, heißt es aus der CDU-CSU-Fraktion.
1: Knappe 4 Stunden pro Tag hat jeder Erwachsene in Deutschland Freizeit. Und die verbringen diese am liebsten im Internet. Fast alle gaben an, mindestens einmal pro Woche online zu sein. Das geht aus dem neuen Freizeitmonitor der Hamburger Stiftung für Zukunftsfragen hervor. Dafür wurden im Sommer repräsentativ rund 3000 Erwachsene befragt. Anja Grigoleit dazu.
6: 97% der Menschen nutzen in der Freizeit das Internet. Für den Leiter der Studie Ulrich Reinhardt ist dieser Spitzenplatz wenig überraschend.
7: Internet ist ja nicht nur Internet. Das Internet ist ja, ich informiere mich, ich erhalte Unterhaltung darüber, ich kommuniziere darüber.
6: Auf den weiteren Plätzen Fernsehen, Musik hören, am Smartphone chatten oder spielen, Social Media. Erst auf Platz 7 kommt mit den eigenen Gedanken nachgehen, etwas ohne Medien. Später dann folgen
7: Faulenzen, chillen, also eher diese Erholung. Und dann natürlich auch das Soziale, mit dem Partner reden, Kaffee trinken mit den Nachbarn, solche Sachen.
6: Und dann erst Dinge für die eigene Gesundheit. Spazieren gehen, Sport treiben. In der Langzeitbetrachtung kann Ulrich Reinhardt Gewinner und Verlierer benennen. Durch die Streamingdienste wie Spotify hören zum Beispiel viel mehr Menschen Musik. In der Badewanne liegen oder auch Zeitung lesen, das machen dagegen deutlich weniger als noch vor 10 Jahren.
0: Schade eigentlich, finde ich. Badewanne ist so schön. 16.05 Uhr haben wir es in der 1 von Nord. Das Wetter für uns in Schleswig-Holstein, ehrlicherweise kein Badewannenwetter. Es ist draußen einfach mollig warm und das bei Temperaturen von aktuell durchschnittlich 22 Grad. Wir kommen heute auf insgesamt 25 Grad maximal. Dazu nur ein schwacher bis mäßiger Ostwind und der Nachmittag bleibt sonnig. Der Wettertrend morgen auch noch mal richtig schön. 21 bis 26 Grad sind drin und stürmische Böen kann es an der Ostsee geben. Dann Donnerstag ein Wechsel aus Sonne und Wolken. Aber bis zu 28 Grad warm.
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0: 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Vorsicht auf der A255, Zweikamburg-Veddelstedt einwärts, zwischen Elbinsel und Veddel ist eine ungesicherte Unfallstelle. Dann A1 Richtung Bremen, zwischen Murfleet und Stillhornstock, das 2 Kilometer. Die A215 Kiel Richtung Neumünster ist weiter gesperrt, zwischen Kreuz Kiel West und Blumenthal. Sie haben ja von dem schweren Unfall da bei uns gehört, ein LKW, der sich überschlagen hat. Dann an der Elbfähre Glückstadt Wischhafen beträgt die Wartezeit ab Wischhafen aufgrund von Niedrigwasser bis zu eine Stunde und zurück nochmal zur A215, da in jedem Fall noch bis zum Abend, also bis 20 Uhr mit der Sperrung weiterrechnen. Also wirklich für den Heimweg dann nochmal den Umweg mit einplanen. Außerdem haben wir Blitzer für Sie. Vielen Dank fürs Melden über unsere NDR Schleswig-Holstein-App haben Sie das gemacht. Können Sie dann einfach aufsprechen da oder uns natürlich dann auch aufschreiben, je nachdem was geht. Und da haben wir auf der B501 einen Neustart Richtung Heiligenhafen im Ortseingang Fahrgemehl. Kaltenkirchen, Kieler Straße in beiden Richtungen Blitzer und Ostenfeld in Husum, Hauptstraße ortseinwärts. Gute Fahrt da, wo es geht.
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0: Ja, waren Sie denn schon draußen? Haben Sie einen schönen Hinterhof, wo Sie das Wetter genießen können? Oder können zumindest mal so ein bisschen das Fenster öffnen? Erzählen Sie mir mal, wie Sie bei der Arbeit das Wetter irgendwie reinlassen können. Wir lassen jetzt erstmal Musik zu Ihnen raus. Paul Young, Come Back and Stay und danach Earth, Wind and Fire und Boogie Wonderland. Das hören Sie so nur bei uns.
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0: In der A1-Welle Nord hören Sie in Bad Segeberg mit Blick auf den See. Das ist herrlich da. Und jetzt gibt's eine neue Bank genau an dieser schönen Ecke. Eine normale Bank ist es aber nicht. Sie ist komplett in einem knalligen Orange gestrichen. Sie soll auf ein sehr wichtiges und schlimmes Thema aufmerksam machen und Hilfe bieten. Gewalt gegen Frauen ist das Thema. Direkt neben der orangenen Bank hängt deshalb auch eine Tafel mit Telefonnummern für Hilfe. Heute Vormittag ist diese Bank in Bad Segeberg offiziell eingeweiht worden. Die Organisatoren und Gleichstellungsbeauftragte der Stadt Bad Segeberg, Inge Diekmann, die haben wir jetzt am Telefon. Moin, Frau Diekmann.
1: Ja.
0: Wie war das denn, das Gefühl, dass Ihr Projekt sozusagen heute Wirklichkeit wurde?
1: Ich habe mich natürlich riesig gefreut, dass dieses Projekt endlich umgesetzt werden konnte und dass so viele Bürger und Bürgerinnen und Netzwerkpartner und Partnerinnen da waren und auch der Bürgermeister.
0: Das ist ja auch immer wichtig, Zeichen zu setzen. Das muss man sagen, gibt es auch schon ein paar Mal in Schleswig-Holstein, zum Beispiel Im Nordhofer Land, in Wiek auf Föhr, in Bad Oldesloe auch. Sagen Sie noch mal, Frau Diekmann, was glauben Sie, ist denn wirklich das Wichtige und Gute an dieser Bank, dass die dort steht bei Ihnen?
1: Also ich finde es besonders wichtig, dass Sie ein Signal setzt. Also ja, wie so ein Eyecatcher ist. Ne? Man geht hin und dann wird man aufmerksam und man erfährt dann durch dieses Hinweisschild genau, was bedeutet das eigentlich.
0: Denn grundsätzlich würde man ja sagen, gut, da steht eine Infotafel daneben, wo zum Beispiel die Nummer vom Hilfetelefon ist, also 116 016. Da hätte jetzt andere gesagt, na gut, das kann ich ja auch googeln. Warum ist es trotzdem so wichtig, im öffentlichen Raum darauf hinzuweisen?
1: Wenn man am See entlang geht und spazieren geht, einfach auch das sieht und sich und dieses Thema immer so präsent ist und nicht irgendwo, sondern im öffentlichen Raum, dass wir ja, dass man mit anderen Leuten ins Gespräch kommt und sieht, was vor Ort, wo bekomme ich denn Hilfe? Und dieses Thema nicht in die Tabuzone kommt, sondern mitten ins Leben, mitten in die Öffentlichkeit.
0: Ja, was da ja auch stattfindet, ne? Ist ja auch eine schöne Signalwirkung von Bad Segeberg, ne? Zu sagen, so, wir haben dieses Thema überhaupt im Blick. Haben Sie schon so ein bisschen Wirkung gesehen? Die orangene Bank, die steht da ja schon so ein bisschen, heute war Einweihung. Wie groß ist die Signalwirkung und die Anziehungskraft?
1: Von den Leuten, die da waren, die finden das Thema wichtig, finden das auch gut, dass die Stadt Bad Segeberg an dieser Aktion dran teilnimmt. Die finden es auch wichtig, dass es viel mehr bekannter wird, dass die Hilfetelefonnummer, und da steht ja nicht nur die Hilfetelefonnummer drauf, sondern auch die Frauenfachberatungsstelle, ne, oder eben halt die Männerberatung oder auch die Täterberatung, dass man einfach weiß, wo bekommt man Hilfe. Und sie lädt einfach ein, dieses Thema auch zu diskutieren.
0: Manchmal ist sowas ja auch ein kleiner Reminder für Frauen, denen sowas passiert, dass das eben nicht normal ist, dass man sich Hilfe holen darf. Und wenn das auch eine Signalwirkung wäre, wäre das ja eine sehr gute.
1: Es passiert ja nichts. Wenn man da anruft, kann man erstmal fragen, was kann man tun, was kann man machen. Ne? Es ist kostenfrei, es ist anonym und man kann rund um die Uhr, kann man da jemanden erreichen, der einem weiterhilft. Und das finde ich auch so wichtig.
0: Toll, dass Bad Segeberg sich dem Thema annimmt. Wir hoffen noch auf ein paar mehr orangene Bänke, vielleicht nicht nur Bad Segeberg, sondern noch mehr in Schleswig-Holstein. Aber vielen Dank erstmal, Frau Diekmann, dass Sie Zeit für uns hatten.
1: Und der Bürgermeister hat versprochen, noch weitere aufzustellen. Das muss doch auch noch mal gesagt werden.
0: Dann sage ich nicht nur danke, Frau Diekmann, sondern auch vielen Dank an den Bürgermeister von Bad Segeberg, dass er das Thema so im Blick hat.
1: Genau.
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0: Gypsy Kings bringen Sie in sommerliche Laune bei diesem sommerlichen Wetter in Schleswig-Holstein. Und da sind wir jetzt bei den Nachrichten für Sie angekommen. Um 16.30 Uhr.
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2: Für Südholstein aus dem Studio Norder steht Katharina van der Beek. Moin. Im Kreis Pinneberg wird morgen ein neuer Landrat gewählt. Doch kurz davor gibt es jetzt wohl Unruhe in der Politik. Hintergrund sind Vorwürfe gegen einen der Landratskandidaten. Sabine Alsleben mit den Einzelheiten.
3: Es geht um die Frage, welche Rolle Andreas Köhler, der aktuell Fachdienstleiter beim Kreis ist, im Zusammenhang mit dem Verlust von mehreren Millionen Euro gespielt hat. Der Kreis hatte Anträge zur Erstattung von Sozialleistungen in Höhe von 6,8 Millionen Euro nicht fristgerecht beim Land eingereicht. Laut dem FDP-Kreistagsabgeordneten Tobias Heisig gibt es viele offene Fragen zum Handeln von Köhler, der auch für den Fachdienst Finanzen zuständig ist. Außerdem soll jetzt ein Disziplinarverfahren gegen Köhler eröffnet worden sein, berichtet Heisig. Das sei ihm aus Verwaltungskreisen zugetragen worden. Vom Kreis heißt es auf Anfrage, dass man sich zu Personalangelegenheiten nicht äußere. Köhler selbst sagt auf NDR-Anfrage, er könne sich nicht dazu äußern, ob es ein Verfahren gegen ihn gibt, und weist die Vorwürfe eines Dienstvergehens von sich. Er spricht von einer gezielten Diffamierung seiner Person kurz vor der Landratswahl.
2: Ende Juli ist in Glinde ein Geldautomat gesprengt worden. Jetzt hat die Generalstaatsanwaltschaft Schleswig 1.000 Euro Belohnung für Hinweise ausgelobt, die zur Aufklärung der Tat führen. Zwei Personen hatten einen Geldautomaten in der Möllner Landstraße gesprengt und Geldkassetten geklaut. Danach sollen zwei Männer mit Fahrrädern vom Tatort zu einem abgestellten Transporter geflüchtet sein. Die Polizei hat schon ein Foto aus Videoaufnahmen veröffentlicht. Einer der Tatverdächtigen trägt darauf einen auffälligen Kapuzenpullover, eine helle Basecap und helle Handschuhe. Weil aber noch kein Tatverdächtiger gefasst werden konnte, bittet das LKA erneut um Hinweise. Die Ermittler haben dazu ein Hinweisportal geschaltet.
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0: 16.33 Uhr, das Wetter für uns in Schleswig-Holstein mit unserem Wetterexperten Kent Heinemann.
4: In Südholstein und Hamburg lösen sich etwaige Wolken zum Abend hin wieder auf und es geht wolkenlos in die Nacht. In der zweiten Nachthälfte können wieder neue Wolken aufkommen, aber es bleibt trocken. Dabei kühlt sich die Luft auf 13 bis 11 Grad ab. Am Mittwoch sind neben Sonnenschein auch lockere Quellwolken, später auch kompaktere Wolkenfelder dabei, aber auch hier fällt kein Regen. Dabei frischt der östliche Wind böig auf und die Höchsttemperaturen erreichen 25 bis 26 Grad.
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0: 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Auf der A1 Hamburg Richtung Bremen zwischen Morfleth und Stillhorn 2 Kilometer stockend. A7 Flensburg Richtung Süden zwischen Stelling und dem Elbtunnel 4. Die A215 Kiel Richtung Neumünster. Hier haben Sie ja schon von dem schweren Unfall von dem Milchlaster gehört. Und dadurch die Sperrung noch bis 20 Uhr vermutlich zwischen dem Kreuz Kiel West und Blumenthal. In Kiel der Knoperweg Schreventeich Exerzierplatz ist zwischen Mittelstraße und Lessingplatz wegen eines Wasserrohrbruchs in beiden Richtungen gesperrt worden. Und an der Elbfähre Glückstadt-Wischhafen beträgt die Wartezeit ab Wischhafen aufgrund von Niedrigwasser bis zu eine Stunde. Für Ihre Verkehrsinfos gerne melden über unsere NDR Schleswig-Holstein-App. Blitze haben wir da schon bekommen. B501 Neustadt Richtung Heiligenhafen im Ortseingang von Fagemiel. Kaltenkirchen Kieler Straße in beiden Richtungen und Ostenfeld bei Husum Hauptstraße ortseinwärts. Gute Fahrt, da wo es geht.
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0: Unsere Reporterin hat sich 80 Stunden Zeit genommen für Schleswig-Holstein, was in diesem Jahr 80 Jahre alt wird. Wie sie diese 80 Stunden durch Schleswig-Holstein gereist ist, nämlich nicht nur einfach so zu Fuß, sondern was da alles noch möglich war und was sie dabei erlebt hat, das erzählt sie jetzt gleich bei uns nach diesen drei Hits am Stück. Die starten mit den Simple Minds. Vorhin noch eine schnelle Verkehrsinfo. Vorsicht auf der A24 Richtung Berlin zwischen Raststätte Gudow Süd und Zarrentin liegt ein Reifen. Nun aber, gute Fahrt mit uns.

0: Rhein, aktuelle Verkehrsinfo. Fahren Sie besonders vorsichtig auf der A23 Heide Richtung Süden zwischen Horst Elmshorn und Elmshorn ist gerade ein Unfall passiert und der ist noch nicht abgesichert. Bitte vorsichtig dort.
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0: Feiert Geburtstag. Sie wissen es, spätestens seit dem Wochenende, 80 Jahre alt wird Schleswig-Holstein in diesem Jahr. Und das ist nicht nur die eine oder andere Party wert, sondern auch eine Reise durch unser schönes Bundesland, damit man es auch einfach mal in aller Pracht sieht. Und das hat meine liebe Kollegin Kim-Christine Mauch gemacht. Moin erstmal.
2: Moin.
0: Seit vergangenen Sonntag bist du unterwegs, reist mit Kolleginnen und Kollegen aus den Regionalstudios durch Schleswig-Holstein, um in 80 Stunden so viel über Schleswig-Holstein zu lernen wie möglich. Dafür wart ihr auf jeden Fall schon fast überall. In Schleswig, Flensburg, Hallig-Hooge, Marne, Schenefeld, Ahrensburg. Das sind jetzt wirklich schon sehr viele verschiedene Ecken bei uns im Land. Autofahren kann ja jeder. Wie machst du das, Kim? Wie bist du jetzt durch Schleswig-Holstein gereist?
2: Na, wir haben uns gedacht, in unserem Teamwagen vom NDR, da treffen wir nicht so viele Leute. Also waren wir mit dem Rad unterwegs oder zu Fuß oder mit dem Sub. Da war ich heute unterwegs, habe mir gleich einen nassen Hintern geholt.
0: Ehrlich?
2: Das war ärgerlich. Aber es hat sich trotzdem gelohnt.
0: Von wo bist du denn mit dem Sub heute?
2: Wir sind in Flintbek gestartet und haben da eingesetzt. Wir sind gestern noch durchs Eidertal gewandert und haben heute wieder in Flintbek angefangen. Und dann sind wir bis nach Molfsee, wo heute ja der große Festakt stattfindet.
0: Genau, also das habt ihr heute schon geschafft sozusagen. Ich habe noch gehört, Zug, Fähre und Pferd wäre noch möglich.
2: Das Pferd haben wir eingetauscht. Wir waren mit zwei Eseln unterwegs.
0: Ach,
2: das war
0: nein.
2: Ganz, ganz toll. Wir haben eine Eselwanderung gemacht. Auch das kann ich sehr empfehlen.
0: Sehr schön. Also wirklich sehr, sehr viel erlebt. Wie erledigt bist du denn jetzt von dieser ganzen Zeit?
2: Ich bin schon ganz schön fertig, muss ich sagen.
0: Du siehst aber frisch aus.
2: Es war schon anstrengend, immer irgendwie sich ja auch mit eigener Kraft viel vorwärts zu bewegen. Und wir haben einfach so viele Gespräche geführt, die geben einem natürlich jedes Mal neue Energie. Aber wir haben manchmal an einem Tag auch 10 verschiedene Leute getroffen und einfach tolle Begegnungen gehabt.
0: Sag mir doch mal eine Begegnung, wo du so dachtest, oh, das ist echt was so für, weißt du, wenn so Freunde fragen, was hast du mal Schräges mit dem NDR erlebt, dann würdest du sagen, wen hast du getroffen?
2: Ach, also wir hatten wirklich nette Begegnungen auf den Fähren, von der Hallig hin und zurück. Das war total lustig. Da war ein Captain dabei, der eine komplett philippinische Crew hatte. Und die sind so liebevoll und toll miteinander umgegangen und hatten so viel Spaß an Bord. Man kann das gar nicht in Worte fassen. Die waren super süß. Aber auch unsere Eselwanderung war total krass, weil ich so viel über Esel gelernt habe, dass ich noch nicht wusste.
0: Sag mal eine Sache.
2: Wusstest du, dass die gerne an den Ohren gekrault werden? Also ich würde wahnsinnig werden, wenn man mich da anfasst.
0: Das ist bei dir eine angenehme Zone? Das Ohr. Okay,
2: das Ohr.
0: Merken wir uns für das nächste Mal Eselpark. Und was noch? Hast du irgendwas über Schleswig-Holstein für dich gelernt, wo du sagst, okay, das ist dir jetzt klarer als vorher?
2: Ich will gar nicht mit solchen Plattitüden kommen, aber es ist wirklich schön bei uns. Also ich bin immer wieder beseelt von der Landschaft gewesen und von den Menschen und will auch meinen nächsten Urlaub, glaube ich, in Schleswig-Holstein machen.
0: Also eine Beziehung zu Schleswig-Holstein herzustellen, Sie müssen jetzt nicht unbedingt auf dem Esel los, aber in jedem Fall vielleicht einfach mal ein bisschen mehr die Heimat angucken.
2: Das lohnt sich allemal.
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0: Schleswig-Holstein steht beim ADAC Campingportal jetzt auf Platz 1. Und die Landesregierung hat weitere Maßnahmen gegen Antisemitismus beschlossen. Mehr dazu jetzt in den Nachrichten um 17 Uhr mit Peter Vorbeck.
1: Moin.
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1: Auch in Schleswig-Holstein werden Juden nach Angaben der Landesregierung zunehmend eingeschüchtert, angefeindet und bedroht in sozialen Netzwerken und auf der Straße. Die Landesregierung hat deshalb gemeinsam mit den beiden jüdischen Landesverbänden einen Landesaktionsplan dazu um rund 30 Maßnahmen erweitert. Der Plan wurde heute von Bildungsministerin Stenke vorgestellt. Jennifer Bruhn mit den Einzelheiten.
3: Der Landesaktionsplan umfasst nun insgesamt mehr als 100 Maßnahmen. Im Mittelpunkt stehen nach Angaben von Bildungsministerin Stenke Prävention, Sicherheit und Bildung. Unter anderem sollen Polizei, Justiz, Lehrkräfte und Beschäftigte der Landesverwaltung stärker zum Thema Antisemitismus geschult werden. Auch die Verfolgung antisemitischer Straftaten soll demnach weiter verbessert werden. Im kommenden Jahr soll es zum ersten Mal jüdische Kulturtage in Schleswig-Holstein geben. Neu ist auch, dass an den Hochschulen in Kiel, Lübeck und Flensburg eine dauerhafte Vortragsreihe zu Erinnerungskultur und Antisemitismusprävention geplant ist. Der Landesaktionsplan soll nach 5 Jahren ausgewertet werden. Aktuell gibt es in Schleswig-Holstein 9 jüdische Gemeinden mit rund 1.500 Mitgliedern.
1: In Brandenburg läuft seit dem Vormittag die Kabinettsklausur. Themen sind laut Bundeskanzler Merz zum Beispiel die Folgen des Klimawandels und die deutsche Wirtschaft. Birte Sonnigsen berichtet.
4: Wirtschaftsfragen stehen im Mittelpunkt der Kabinettsklausur. Das machte der Bundeskanzler zum Auftakt deutlich.
5: Wir wollen raus aus der Wachstumsschwäche unserer Wirtschaft. Wir wollen unserer Wirtschaft wieder Aufschwung und Beschäftigung ermöglichen.
4: Die Bundesregierung will hier bei ihrer Klausur auch darüber sprechen, wie Mittelstand, Handwerk und Innovation besser miteinander vernetzt werden können. Neben inhaltlichen Fragen will der Kanzler seine Regierung auch auf die anstehenden Reformen in den kommenden Monaten einschwören. Der morgendliche Nebel im brandenburgischen Neuhardenberg hatte sich pünktlich zu Beginn der Klausur verzogen. Für den Kanzler ein gutes Omen.
5: Nehmen Sie das gute Wetter und die angenehmen Temperaturen auch als Beleg dafür, dass wir uns in einer guten Atmosphäre hier in Neuhardenberg im Kabinett treffen und dass die Bundesregierung insgesamt fest entschlossen ist, die Probleme anzupacken und soweit wir es in unserer Hand haben, sie auch zu lösen.
4: Dazu gehört für Friedrich Merz auch, die Geschwindigkeit bei Entscheidungen zu erhöhen.
1: Während Bundeskanzler Merz also bei der Klausurtagung in Neuhardenberg auf ein erhöhtes Tempo bei der Umsetzung wirtschaftlicher Reformen hofft, mehrt sich in Schleswig-Holstein die Kritik. Grünen-Fraktionschef Petersdotter, der im Land in einer gemeinsamen Koalition mit der CDU sitzt, spricht sich sogar für einen Rücktritt des Kanzlers aus. Anna Groß nickt dazu.
6: Lasse Petersdotter ist bereits der 2. Spitzengrüne in Schleswig-Holstein, der die Qualifikation des Kanzlers offen in Zweifel zieht. Anfang August hatte Umweltminister Goldschmidt Merz Untätigkeit vor dem Hintergrund des Klimawandels vorgeworfen und gesagt, das sei fast schon ein Rücktrittsgrund. Fraktionschef Petersdotter wird noch deutlicher, sagt, Friedrich Merz habe vielfach in dieser Legislatur gezeigt, dass er nicht geeignet sei als Kanzler. Ein früherer Wechsel könne im Laufe der Legislatur ermöglichen, die Gesellschaft und die Koalition wieder zusammenzuführen, so Petersdotter. FDP-Fraktionschef Vogt betont, der Bundeskanzler müsse endlich seinen Job machen und aufhören, die Leute mit Dilettantismus zu verstören. CDU-Fraktionschef Koch wiederum sagt, man lasse sich nicht provozieren und konzentriere sich gemeinsam mit dem grünen Koalitionspartner auf die Arbeit hier im Land. Auf die Frage, ob Bundeskanzler Merz aus seiner Sicht gute Arbeit mache, sagt er, das würde er sich pauschal so nicht zu eigen machen. Koch sieht vor allem in der Kommunikation des Kanzlers Verbesserungsbedarf.
1: Viele Eltern im Land kennen es. Die Kita bietet keine Früh- und Spätbetreuung mehr an. Personal fehlt. Nach Angaben der Landeselternvertretung der Kitas ist das Alltag. Sie fordert in einem offenen Brief die zuständige Sozialministerin Touré auf, zu handeln. Anne Passow hat sich heute mit dem Thema beschäftigt. Anne, was will die Landeselternvertretung denn?
7: Also, die wollen vor allem, dass jetzt am liebsten sofort was passiert. Und dafür liefern die Elternvertreter auch direkt Vorschläge mit. Konkret einen 3-Punkte-Plan. Sie wollen weg von zu viel Papierkram für Erzieher. Melanie Maaßen von der Landeselternvertretung der Kitas fordert,
8: dass erstmal die zusätzlichen Belastungen durch die Dokumentation, die zusätzlich anfallen, weggenommen werden. Also sowas wie EFI oder ich sag mal Zettel, die dann im Schrank verschwinden und der Arbeitskraft die Woche grob gerechnet 15% Zeit raubt. Wir wollen gerne, dass unsere Erzieher wieder bei den Kindern sein können.
7: Und dann geht's noch ums Geld. Nämlich um Mittel, die über das sogenannte Sondervermögen in die Kitas fließen. Die sollten viel einfacher zum Beispiel für Alltagshelfer eingesetzt werden. Und das kann Erzieher dann entlasten, zum Beispiel beim Mittagessen ausgeben oder beim Händewaschen.
1: Und was sagt die Ministerin dazu?
7: Ja, Sozialministerin Touré hat in einer ersten Reaktion gerade eben vor dem Landeshaus hier in Kiel Verständnis gezeigt. Sie teile die Forderungen der Landeselternvertretung und habe vieles davon in ihrem neuen Kita-Gesetz schon umgesetzt.
9: Ich nehme einmal das Thema Dokumentation. Mit dem neuen Kita-Gesetz habe ich viele der Punkte, die an Bürokratie bereits bestehen, abschaffen lassen. Also zum Beispiel, dass Fachkräfte darstellen müssen, wie lange sie am Tag da sind. So, das haben wir abgeschafft, 25.
7: Der offene Brief heute hat Ministerin Touré überrascht. Sie kann sich aber vorstellen, das Gesetz noch mal nachzuschärfen.
1: Die A215 wird zwischen Kiel-West und Bordesholm voraussichtlich noch für 3 Stunden gesperrt bleiben. Das hat die Polizei mitgeteilt. Bei Mielkendorf hatte am Mittag ein Milchlaster einen Unfall. Polizeisprecherin Mira Grunicke.
10: Der LKW, der ist nach rechts von der Fahrbahn abgekommen. Das Fahrerhäuschen befindet sich noch auf dem rechten Fahrstreifen. Und der Sammeltank des LKWs, der ist diese Böschung heruntergestürzt. Deswegen sind die Bergungsarbeiten jetzt auch etwas komplizierter. Die A215 musste voll gesperrt werden. Und das wird jetzt auch noch mehrere Stunden bis ca. 20 Uhr in Anspruch nehmen.
1: Grund für den Unfall war laut Polizei ein medizinischer Notfall beim LKW-Fahrer. Der 34-Jährige kam leicht verletzt ins Krankenhaus. Schleswig-Holstein ist bei deutschen Campern jetzt beliebter als Bayern und steht damit auf Platz 1 des ADAC-Campingportals PinCamp. Gleich 10 Campingplätze aus dem Land haben es unter die 100 meistgefragten Plätze Europas geschafft. Doppelt so viele wie im vergangenen Jahr. Hauke Bülow dazu.
11: Ganz vorne liegt, wie schon 2025, der Camping- und Ferienpark Wolfenerhals auf Fehmarn. Direkt dahinter landet der Campingplatz Rosenfelder Strand an der Lübecker Bucht. Auch der Ostsee-Campingplatz Familie Heide an der Eckernförder Bucht schafft es unter die ersten 10. Neu eingestiegen in die Top 100 sind gleich 5 Plätze aus Schleswig-Holstein. Und zwar der Camping- und Ostseeferienpark Walkürien bei Grömitz, Strandcamping Wallnau auf Fehmarn, Nordseecamping zum Seehund bei Husum, der Ostseestrandferienpark Scharbeutz und der Dünencamping Campingplatz auf Amrum. Dass Camping in Schleswig-Holstein beliebt ist, zeigen auch die letzten Tourismuszahlen. 2025 gab es laut Statistikamt Nord knapp 5,5 Millionen Campingübernachtungen im Land, gut 2% mehr als im Vorjahr.
12: Und herzliche Grüße an alle Camper, die uns auf den Straßen mit ihren wunderbaren Sprüchen auf den Campingwagen beglücken. Habe ich schon oft sehr gelacht. Das scheint ja irgendwie in zu sein. 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Das Wetter für uns in Schleswig-Holstein mit aktuell durchschnittlich 23 Grad. 25 Grad war ja der Höchstwert heute. Teilweise auch erreicht worden, vor allem in Südholstein. Dazu viel Sonne dabei und ein schwacher bis mäßiger Ostwind. Der Wettertrend. Morgen wird es auf jeden Fall windiger. Vor allem an der Ostsee stürmische Böen dabei. Dann haben wir morgen noch ein bisschen Sonnenschein neben Wolken, also immer alles im Wechsel. 21 bis 26 Grad. Am schönsten wird es an der Ostsee. Und Donnerstag wechselhafter, aber trocken bei warmen 28 Grad maximal.
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12: 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Vorsicht auf der A21, Bagdeheide Richtung Kiel. Zwischen Rastplatz Rehbruck Ost und Tremsbüttel liegt ein Tier. Dann A7 Flensburg Richtung Süden. Zwischen dem Dreieck Nordwest und Elbtunnel 6 Kilometer stockend. A7 Richtung Hamburg. Zwischen Hausbruch und dem Elbtunnel 6 Kilometer stockend. A24 Richtung Berlin zwischen Rheinbeek und Schwarzenbeek-Grande 3 Kilometer Stau. Die A215 Kiel Richtung Neumünster immer noch nach dem schweren Unfall mit dem Milchlaster gesperrt. Es bleibt auch gesperrt zwischen dem Kreuz Kiel-West und Blumenthal bis voraussichtlich 20 Uhr. In Kiel der Knoperweg, Schreventeich-Exerzierplatz, der ist zwischen Mittelstraße und Lessingplatz gesperrt wegen eines Wasserrohrbruchs. Für Ihre Verkehrsinfos gerne melden über unsere NDR Schleswig-Holstein-App. Da haben wir auch schon Blitzer von Ihnen bekommen. Danke fürs Melden dort und diese Blitze haben wir bisher. Einmal auf der B501 Neustadt Richtung Heiligenhafen im Ortseingang von Fagemehl, Kaltenkirchen in der Kieler Straße in beiden Richtungen und Ustenfeld in Husum in der Hauptstraße ortseinwärts. Gute Fahrt!
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12: Das waren viele Infos jetzt für Sie. Deswegen brauchen wir jetzt einfach mal ganz viel Musik als Ausgleich. Die ELO und Lee-Ann Rimes, danach noch Rod Stewart. 3 Hits am Stück bei uns.
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0: Von dem Wegträumen jetzt von Sailing mit Rod Stewart geht's in eine kleine, gemütliche Frühstücksrunde. Einfach mal zum Zuhören.
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1: Udo.
4: Ja, das kann's haben.
1: Und Opa Gerke.
5: Steffi, machst du mir Mettbrötchen?
2: Nee, muss ich erst schmieren. Milch und Zucker nehmt ihr selber, ne?
6: Ja, mach schnell, ich muss gleich nach Hause.
2: Wieso? Ich denk, du kommst gerade von zu Hause.
6: Ich wohne jetzt tagsüber im Fitnesscenter.
3: Also, ich hab gerade verstanden, er wohnt jetzt tagsüber im Fitnesscenter, du.
6: Gewährt, 44,50 im Monat. Warm, täglich von 7 bis 22 Uhr. Cola, Zelda, Apfelschorle, satt, für umsonst. Lounge, eigener Schrank und.
3: Das ist aber ganz schön viel Geld für dein unsportliches Gurkendasein, du.
6: Hallo? Wenn ich da jeden Tag 4 Liter Cola trinke, soll man ja,
2: ja,
6: dann sind das ja schon 4 Euro pro Tag. Im Monat 120,
2: ja,
6: spare ich noch 75 Euro.
2: Udo.
6: Kuck, kuck.
2: Das ist ja einmalig. Haben die da auch so schicke Fernseher?
6: Überall, alle Programme. Aber manchmal sitzt da so ein Spinner neben dir auf so einem Fahrrad und dann kannst du ja kaum telefonieren.
2: Also wirklich?
6: Allein schon, ne? Ich zu ihm. Immer schön Galama, Freundchen. Ich guck hier fern. Hallo? Ja, dann ist Ruhe.
2: Also, das ist ja ein Traum.
6: Und du kannst duschen. Also, ich habe ungelogen 2 Stunden geduscht.
5: Ja, und dann immer schön in eine gemischte Sauna rein, wa?
6: Ja, man will ja auch mal andere Gesichter sehen, ne?
5: Udo!
6: Also.
2: Auch wenn es noch so schön ist, ne?
6: Ja, man fühlt sich wie zu Hause, nur besser.
3: Ah. Dann darf man ja davon ausgehen, dass Herr Udo nachmittags gemütlich in Unterhose vor der Glotze hängt.
6: Das ist ein Sportschlip.
2: Ja, das sieht richtig edel aus.
6: Ja, dann taber ich so durch die Gegend.
3: Oh.
6: Dann ist da einer an der Handeln, dann sag ich, hallo, mein Name ist Udo, ich wohne hier. Und dann halte ich ihm meine Fringels hin.
5: Was hält er hin?
2: Das sind Chips, Franz, also wirklich.
6: Ja, lernst Leute kennen. Und es ist einfach diese Atmosphäre, ne? Keiner macht dich an von wegen, das machen deine Socken schon wieder auf dem Sofa.
3: Ah, ja.
6: Also bis auf einmal jetzt.
3: Mhm, da bleiben wir mal dran. Was macht dein Rätsel denn, Franz?
5: Ich brauch noch heftiger Fall mit 5 Buchstaben.
2: Ah, hier. Immer mit diesem Dativ.
5: Jawohl!
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0: Es ist gleich 17.30 Uhr. Und damit zum Sport hier auf NDR1 für den Nord. Rudi Dautz ist da. Moin Rudi.
1: Moin Maja.
0: Und es sind noch genau 6 Tage, dann endet die Möglichkeit für die Fußballvereine Spieler zu verpflichten. Das sogenannte Transferfenster schließt am Montagabend. Wird also ein bisschen stressig für die Manager in den nächsten Tagen.
1: Oh ja, der eine Verein will eben noch Spieler kaufen, der nächste verkaufen und manch einer will auch beides, nämlich kaufen und verkaufen. Bei Eintracht Frankfurt zum Beispiel, das ist auch ganz interessant und durchaus möglich, dass gleich 2 Torhüter gehen und zumindest einer kommen wird, der frühere Bremer Schlussmann Michael Zetterer, der könnte die Eintracht Richtung Leeds United verlassen und damit eben in die Premier League wechseln. Die Frankfurter haben ja schon länger Freiburgs Torhüter Noah Atubolu auf dem Einkaufszettel, aber ja, die Sache zieht sich und so langsam würde ich sagen, drängt die Zeit. Und das gilt übrigens auch für Holstein Kiel. Mit 33 Spielern hat der Verein den zweitgrößten Kader der zweiten Bundesliga. Dementsprechend würde der Club schon den einen oder anderen Spieler sicherlich gerne abgeben, aber gerade für die Bankdrücker ist es natürlich schwer, Interessenten zu finden.
0: Endlich wieder spielen wollen auch unsere beiden besten Handballvereine. Die Sommerpause ist fast zu Ende. Am Donnerstag beginnt die neue Saison mit dem Heimspiel des THW Kiel gegen den TBV Lemgo.
1: Ja, und das ist ein ganz besonderes Spiel. Am 7. Juni dieses Jahres nämlich und damit am letzten Spieltag der vergangenen Saison, ja, da verdarb der TBV Lemgo den Kielern einen versöhnlichen Saisonabschluss. Mit 34:31 gewannen die Ostwestfalen beim THW und verdrängten damit in der Abschlusstabelle auch noch die Kieler vom 5. Tabellenplatz. Donnerstag besteht also die Möglichkeit zur Revanche und auf ndr.de/sh und auch in unserer Schleswig-Holstein-App ist das Spiel in voller Länge zu hören. Die SG Flensburg-Handewitt, die startet auch mit einem Heimspiel in die neue Saison, allerdings erst einen Tag später, also am Freitag gegen den THSV Eisenach. Um 20 Uhr geht's da los in Flensburg. Danach folgen dann im September für Flensburg und auch für Kiel mit jeweils 7 Pflichtspielen stressige Wochen. Man merkt, die Sommerpause ist dann also endgültig vorbei.
0: Genau, dann geht's richtig ab und wir danken jetzt erstmal Rudi Dautz. Alles zum Sport natürlich auch immer im Internet. Aktuell unter ndr.de/sport. Und jetzt schauen wir auf das Wetter bei uns in Schleswig-Holstein. Das machen wir heute ja sehr gerne mit unserem Wetterexperten Kent Heinemann.
2: In Südholstein und Hamburg lösen sich etwaige Wolken zum Abend hin wieder auf und es geht wolkenlos in die Nacht. In der zweiten Nachthälfte können wieder neue Wolken aufkommen, aber es bleibt trocken. Dabei kühlt sich die Luft auf 13 bis 11 Grad ab. Am Mittwoch sind neben Sonnenschein auch lockere Quellwolken, später auch kompaktere Wolkenfelder dabei, aber auch hier fällt kein Regen. Dabei frischt der östliche Wind böig auf und die Höchsttemperaturen erreichen 25 bis 26 Grad.
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0: 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Auf der A7 Flensburg Richtung Süden zwischen dem Dreieck Hamburg Nordwest und dem Elbtunnel stockt es 6 Kilometer. A7 Richtung Hamburg zwischen Hausbruch und dem Elbtunnel 4 Kilometer stockend. Dann A24 Richtung Berlin zwischen Rheinweg und Schwarzenberg-Grande 3 Kilometer Stau. Die A215 Kiel Richtung Neumünster ist zwischen Kreuzkiel West und Blumenthal nach einem LKW-Unfall gesperrt. Haben Sie ja schon bei uns von gehört, da gab es ein Milchlaster, der sich überschlagen hat. Bis 20 Uhr müssen Sie noch mit der Sperrung rechnen. Kiel, der Knoperweg, Schreventeich-Exerzierplatz, der ist zwischen Mittelstraße und Lessingplatz wegen eines Wasserrohrbruchs in beiden Richtungen gesperrt. Und die meisten Blitzer hören Sie bei uns auf der B501 Neustadt Richtung Heiligenhafen im Ortseingang von Fagemiel, Kaltenkirchen, Kieler Straße in beiden Richtungen und Ostenfeld in der Hauptstraße ortseinwärts. Wir wünschen eine gute Fahrt, da wo es geht.
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0: Und ich freue mich gleich, die Sängerin, die ich wirklich, immer wenn ich nicht weiß, was ich hören soll, dann mache ich erstmal Best of Gabriel an. Also es ist zu schön, finde ich. Kann der Frau einfach immer zuhören. Gibt es gleich nach Johnny Hates Jazz und The Jacksons bei uns.
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0: Bei der Stadt Elmshorn ist zu diesem Tag einiges los im Rathaus. Am Freitag hat Oberbürgermeister Erik Sachse ein sogenanntes dienstrechtliches Verfahren gegen zwei ranghohe Mitarbeiter eröffnet. Die beiden sind freigestellt und haben ein Hausverbot für alle Verwaltungsgebäude der Stadt bekommen. Darüber hat der Rathauschef seine mehr als 700 Mitarbeiter am Freitag informiert. Natürlich bringt so eine Nachricht ganz schön Unruhe in eine Verwaltung und auch in eine Stadt. Unsere NDR1-Nord-Reporterin Pia Klaus hat in den vergangenen Tagen mit einigen Betroffenen in der Stadt selbst und auch darüber hinaus gesprochen. Pia, bring mal ein bisschen Licht ins Dunkeln, wenn du kannst. Was ist da los in Elmshorn?
1: Also es geht im Prinzip darum, dass die beiden Mitarbeiter wohl Geld aus der Stadtkasse genommen haben sollen, was ihnen nicht zustand. Und das über Jahre hinweg. Oh. Auch die Staatsanwaltschaft ermittelt in dem Fall gegen einen der beiden Mitarbeiter. Es laufen jetzt also parallel zwei Verfahren. Auf der einen Seite das der Stadt und auf der anderen Seite das von der Staatsanwaltschaft. Und ob es innerhalb des gesamten Vorfalls dann um Arbeitszeitbetrug oder zum Beispiel falsche Abrechnungen geht oder ob jemand private Sachen über die Arbeit abgerechnet hat, das werden erst die Ermittlungen zeigen. Dazu möchte sich bislang noch niemand konkret äußern. Und bevor nichts bewiesen ist, gilt natürlich, dass es klar die Unschuldsvermutung für alle Beteiligten könnte.
0: Natürlich. Auch die Summe wollen sie nicht verraten. Die wäre ja echt interessant.
1: Ja, tatsächlich, ja.
0: Und was macht die Stadt da jetzt?
1: Also der Oberbürgermeister sagt, dass es eben wichtig ist, dass die Verwaltung jetzt erstmal ihre ganz normalen Aufgaben nachgeht. Im Zuge des Verfahrens wird es jetzt mehrere Gespräche im Rathaus mit verschiedenen Abteilungen und Menschen geben. Und die Gespräche werden dann protokolliert und ausgewertet. Und dann gibt es einen Bericht, der dem Oberbürgermeister vorgelegt wird. Und dann entscheidet der, wie es mit den beiden Mitarbeitern weitergehen soll. Das Ganze soll so schnell wie möglich zu einem Ergebnis kommen und innerhalb von maximal einem halben Jahr abgeschlossen sein.
0: Bist du die Stadt überhaupt darauf gekommen, dass die beiden Mitarbeiter da an diese Kasse rangegangen sind?
1: Also der Oberbürgermeister hat mir gesagt, dass er in der betroffenen Abteilung Unregelmäßigkeiten festgestellt hat. Und dann dachte er aber erstmal, dass da halt jemand Fehler gemacht hat, weil das kann ja grundsätzlich in jeder Branche, genau, überall einfach passieren. Aber dann ist wohl immer wieder etwas Ähnliches, Unregelmäßiges passiert. Und das ist dem Oberbürgermeister dann komisch vorgekommen. Er hat sich dann mit seinen Dezernenten dazu ausgetauscht. Und dann haben sie die Reißleine gezogen und das Verfahren eröffnet.
0: Müssen wir aus diesem Vorfall denn jetzt schließen, dass es zu wenig Kontrolle bei den Verwaltungen gibt? Oder war es einfach wirklich schwierig zu entdecken?
1: Ja, darüber habe ich mit dem Bund der Steuerzahler gesprochen. Und dann hat mir gesagt, dass es auch in öffentlichen Verwaltungen sowie in allen anderen Bereichen unserer Gesellschaft eben Kriminelle gibt. Natürlich ist das in Elmshorn jetzt erstmal schon eine große Nummer, auch mit dem Hausverbot und der Freistellung etc. Aber letztendlich gibt es ja jetzt ein Verfahren und die Hintergründe sollen aufgedeckt werden. Das war auch dem Oberbürgermeister wichtig. Der hat betont, dass die Kontrolle ja funktioniert hat und jetzt das System Rechtsstaat eben übernimmt.
0: Okay, dann haben wir erstmal einen kleinen Einblick, auch wenn wir uns viel mehr noch erhofft hätten. Natürlich an Details haben wir dann einen guten Überblick bekommen durch Pia. Lieben Dank, du bleibst dann natürlich dran und das hören Sie dann hier bei uns auf NDR 1 Welle Nord.
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0: Hier ist Info, Vorsicht auf der A23 Richtung Heide. Zwischen Itzehoe Süd und Itzehoe Mitte liegen Spanngurte. Fahren Sie da besonders aufmerksam. Unterwegs jetzt mit unseren Nachrichten. Noch laufen die Bergungsarbeiten nach einem LKW-Unfall auf der A215. Und der Festakt zum 80. Geburtstag Schleswig-Holsteins beginnt jetzt gerade. Das sind zwei der Themen in den Nachrichten jetzt um 18 Uhr mit Peter Vorbeck.
1: Moin.
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3: In Molfsee beginnen in diesen Minuten die offiziellen Feierlichkeiten der Landesregierung zum 80. Geburtstag Schleswig-Holsteins. Nach Angaben der Staatskanzlei werden 400 Gäste im Freilichtmuseum erwartet. Vor Beginn der Veranstaltung sagte Schleswig-Holsteins Ministerpräsident Daniel Günther:
4: Schleswig-Holstein zeichnet aus, dass wir ein weltoffenes Land sind, dass wir ein selbstbewusstes Land sind, dass wir aber auch eine große Gelassenheit haben, dass wir wissen, dass wir Krisen gemeinsam durchstehen können und auch an vielen Weggabelungen gezeigt haben, dass wir das hinbekommen. Und das können wir, glaube ich, zum 80. Geburtstag wirklich voller Stolz sagen. Und bin mir sicher, dass diese Mentalität uns auch bei weiteren Krisen auch in der Zukunft immer wieder sicher begleiten wird.
3: Bereits am vergangenen Wochenende hatte es landesweit verschiedene Aktionen zum Jubiläum gegeben, zum Beispiel ein Bürgerfest in Nortorf im Kreis Rendsburg-Eckernförde. Außerdem hatten die Landesmuseen kostenlos geöffnet. Wenn die Erzieherin krank ist oder die Kita die Frühbetreuung streicht, dann haben Eltern ein Problem. Sie müssen ihre Kinder anderweitig unterbringen, um arbeiten zu gehen oder selbst zu Hause bleiben. Das Problem sei in Schleswig-Holstein flächendeckend, teilte die Landeselternvertretung der Kindertageseinrichtungen mit. Sie hat jetzt einen offenen Brief an Sozialministerin Touré geschrieben. Anne Passow mit den Einzelheiten.
5: In dem offenen Brief fordert die Landeselternvertretung der Kitas die Ministerin auf, die Situation zu verändern. Dazu schlagen sie einen 3-Punkte-Plan vor. Damit Erzieherinnen weniger Zeit mit Dokumentation verbringen, sollen bestimmte schriftliche Berichte für 3 Jahre ausgesetzt werden. Weiter fordert die Vertretung, dass das Geld, das über das sogenannte Sondervermögen in die Kitas fließt, zum Beispiel für Alltagshelfer eingesetzt werden kann. Außerdem wollen sie, dass der Beitragsdeckel, also das, was Eltern für Krippe und Kita dazuzahlen, nicht aufgeweicht wird. Ministerin Touré zeigte in einer ersten Reaktion Verständnis. Sie verwies aber auch auf das neue Kita-Gesetz. Das gilt seit vergangenem Jahr. Die meisten der Forderungen seien darin schon umgesetzt.
3: Bei einer zweitägigen Klausur in der Nähe von Berlin berät die Bundesregierung darüber, wie die deutsche Wirtschaft wettbewerbsfähiger werden kann. Ein Schwerpunkt liegt dabei auf dem Technologiebereich. Jonas Valentin Weber dazu.
6: Digitalminister Wildberger macht am Nachmittag am Rande der Gespräche deutlich, dass Deutschland unter anderem beim Einsatz von KI-Systemen zulegen müsse, gerade in der Industrie. Derzeit gäbe es einen großen Vorsprung der USA und Chinas, aber auch in der Bundesrepublik gäbe es Unternehmen, die da in Teilbereichen weltweit führend seien. Konkret kündigte der CDU-Politiker an, Rechenzentren schneller auszubauen. KI-Systeme verarbeiten ja riesige Datenmengen und dafür braucht es eben Hochleistungsserver. Neben der Wirtschaft soll auch der Hitzeschutz eine größere Rolle bei den Gesprächen spielen. Morgen geht das Kabinettstreffen weiter.
3: Die A215 wird zwischen Kiel-West und Bordesholm wegen Bergungsarbeiten voraussichtlich noch für 2 Stunden gesperrt bleiben. Das hat die Polizei mitgeteilt. Bei Mielkendorf war am Mittag ein Milchlaster nach rechts von der Fahrbahn abgekommen. Der Tank stürzte eine Böschung hinab und beschädigte eine Brücke. Grund für den Unfall war laut Polizei ein medizinischer Notfall beim Lkw-Fahrer. Der 34-Jährige kam leicht verletzt ins Krankenhaus.
0: Es ist 18.04 Uhr. Gleich in der Einzelne Nord das Wetter für uns in Schleswig-Holstein. Und heute Abend ist es noch mal schön sonnig und trocken bei Feierabendtemperaturen von durchschnittlich 22 Grad im Land. Der Wind noch schwach bis mäßig heute unterwegs. In der Nacht gibt es dann auch überwiegend klaren Himmel bei so 16 bis 11 Grad. Also wahnsinnig kühler wird es nicht. Der Wettertrend morgen dann rauf auf 26 Grad. Allerdings dazu stürmische Böen, vor allem Richtung Ostsee, wo es optisch am schönsten ist, aber eben auch am windigsten. Und dann haben wir am Donnerstag einen Wechsel aus Sonne und Wolken. Es bleibt trocken bei bis zu 28 Grad.
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0: 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Vorsicht auf der A23 Richtung Heide. Zwischen Itzehoe Süd und Itzehoe Mitte liegen Spanngurte. Auf der A7 Flensburg Richtung Hamburg. Zwischen dem Dreieck Nordwest und Elbtunnel 6 Kilometer stockend. A7 Richtung Hamburg. Zwischen Hausbruch und dem Elbtunnel 3 Kilometer stockend. A24 Richtung Berlin. Zwischen Rheinbeek und Schwarzenbeek-Grande 3 Kilometer Stau. Die A215 Kiel Richtung Neumünster ist zwischen Kreuz Kiel West und Blumenthal nach einem Unfall gesperrt. Der LKW und Fall, von dem wir gerade schon in den Nachrichten bei uns gehört haben. Jetzt gerade wird die Milch des Lasters abgepumpt, um ihn dann später besser aufrichten zu können. Der Milchlaster ist ja da, hat sich dort überschlagen und aktuell denkt man immer noch an die 20 Uhr, dass die Sperrung bis dahin auf jeden Fall bleibt. Sobald wieder frei ist, hören Sie es bei uns. Kiel, der Knoperweg, Schreventeich, Exerzierplatz ist ebenfalls gesperrt. Das liegt an einem Wasserrohrbruch und zwar die Sperrung zwischen Mittelstraße und Lessingplatz. Und ein paar Blitzer noch für Sie auf der B404 Auffahrt Geesthacht Richtung Bergedorf. Kaki, also Kaltenkirchen, Kieler Straße in jede Richtung einer und Ostenfeld in Husum, Hauptstraße ortseinwärts. Und für Staus und Blitzer gern melden, wenn Sie können, über unsere NDR Schleswig-Holstein App. Gute Fahrt!
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0: Falls Sie sich mal gefragt haben, warum Sie zur Dramatik neigen, das könnte daran liegen, dass Sie mit diesen Songs hier aufgewachsen sind. I just died in your arms tonight. Ich bin gerade in deinen Armen gestorben. Dramatischer wird's, glaube ich, nicht, als mit der Cutting Crew. Jetzt bei uns.
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0: Das war ein absolut schlimmer Unfall gestern Morgen in Holland mit den Schülerinnen und Schülern der Gemeinschaftsschule in Schönberg. Das hat uns alle betroffen gemacht. 15 Menschen aus dem Bus wurden verletzt. Zwei Jugendliche haben sich Knochenbrüche zugezogen. Und unsere NDR 1 für den Nord Reporterin Antonia Ross hat heute noch einmal an der Gemeinschaftsschule Probstei angefragt, mit ihnen gesprochen. Antonia, wie geht's den Schülerinnen und Schülern denn heute?
1: Ich habe vorhin mit dem Schulleiter gesprochen und er hat mir erzählt, dass die Schülerinnen und Schüler, die zurückfahren konnten, gestern spätabends wieder angekommen sind. Viele Eltern sind selbst in die Niederlande gefahren und haben ihre eigenen, teilweise aber auch andere Jugendliche mitgenommen. Einige sind wohl auch wieder mit dem Bus zurückgefahren.
0: Tatsächlich haben wir bei dem Bus ja auch schon gehört, dass ein Seelsorger dabei gewesen sein soll. Denn das muss man sich ja vorstellen, wenn einem sowas passiert und kurz danach muss man wieder in einen Bus steigen. Das macht ja was mit einem. Weiß man eigentlich schon was zur Ursache des Unfalls?
1: Nee, das konnte mir der Schulleiter tatsächlich noch nicht sagen. Das müssen jetzt die Ermittlungen zeigen.
0: Für die Jugendlichen und auch für die Lehrkräfte ist das ja jetzt nicht so einfach mit der Rückkehr vorbei, oder, Antonia?
1: Nee, überhaupt nicht.
0: Wie geht denn die Schule jetzt mit diesem Erlebnis um?
1: Ja, der Schulleiter hat mir erzählt, dass 2 der 4 Lehrkräfte bei dem Unfall auch sehr an ihre Grenzen gekommen sind. Alle 4 sind deshalb erst einmal bis Ende der Woche auch freigestellt. Es gibt aber auch für alle Betroffenen psychosoziale Unterstützungsangebote. Gleichzeitig versucht die Schule aber auch ganz bewusst, Normalität herzustellen. Der Unterricht für die übrigen der rund 1100 Schülerinnen und Schüler läuft ganz normal weiter. Und ab Donnerstag soll es auch für die betroffenen Jugendlichen wieder ein Unterrichtsangebot geben.
0: Vielen Dank, Antonia, erstmal. Dann hoffen wir, dass auch die letzten Schülerinnen und Schüler bald wieder zu Hause sind und jetzt erstmal so ein bisschen zur Ruhe kommen können, sofern das denn geht und alle anderen auch gut genesen natürlich. Sie hören weitere Updates selbstverständlich bei uns auf NDR 1 Welle Nord.

0: Queen.
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0: Es ist 18.30 Uhr in der Einzelne Nord. Das Wetter für uns in Schleswig-Holstein mit unserem Wetterexperten Kent Heinemann.
1: In Südholstein und Hamburg lösen sich etwaige Wolken zum Abend hin wieder auf und es geht wolkenlos in die Nacht. In der zweiten Nachthälfte können wieder neue Wolken aufkommen, aber es bleibt trocken. Dabei kühlt sich die Luft auf 13 bis 11 Grad ab. Am Mittwoch sind neben Sonnenschein auch lockere Quellwolken, später auch kompaktere Wolkenfelder dabei, aber auch hier fällt kein Regen. Dabei frischt der östliche Wind böig auf und die Höchsttemperaturen erreichen 25 bis 26 Grad.
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0: 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Vorsicht auf der A7 Flensburg Richtung Süden. Zwischen Schleswig-Jagel und Aufschlag brennt ein Fahrzeug. Auf der A7 Flensburg in Richtung Süden zwischen dem Dreieck Nordwest und dem Elbtunnel stockt es 4 Kilometer. A24 Richtung Berlin zwischen Rheinbeck und Schwarzenbeck-Grande 3 Kilometer Stau. Die A215 Kiel Richtung Neumünster weiterhin gesperrt nach dem Unfall von einem Milchlaster zwischen dem Kreuz Kiel-West und Blumenthal. Und es bleibt auch noch gesperrt bis ca. 20 Uhr. Aktuell wird gerade die Milch des Lasters abgepumpt, um ihn dann später besser aufrichten zu können und dann eben auch bergen zu können. Der hatte sich ja überschlagen. Dann Kiel, der Knoper Weg, Schreventeich, Exerzierplatz, der ist zwischen Mittelstraße und Lessingplatz gesperrt. Das liegt an einem Wasserrohrbruch und die Sperrung geht in beide Richtungen. Für Ihre Verkehrsinfos immer gerne bei uns melden über unsere NDR Schleswig-Holstein App. Blitze haben wir da schon bekommen. B404 Auffahrt Gestacht Richtung Bergedorf, Kaltenkirchen, Kieler Straße in beiden Richtungen und Ostenfeld in der Hauptstraße ortseinwärts. Wir wünschen eine gute Fahrt.
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0: Also bei den ganzen Tennisturnieren wieder so viele Prominente in den Reihen da sitzen. Wer da sich nicht alles zusammentummelt und nochmal eine Runde Tennis guckt, also gerade Wimbledon und so weiter, da habe ich ja wirklich gedacht, das gibt's ja gar nicht, von Nicole Kidman und Co. Er hat das schon früher gemacht, saß schon bei Steffi Graf immer sehr gerne dabei. Simply Red jetzt bei uns, nämlich mit Stars, die Nick Straker Band danach und Whitney Houston, das alles auf NDR 1, Welle Nord. 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

0: Und zwar den Ort hören Sie einmal: Vorsicht bitte auf der A7 Richtung Flensburg. In der Ausfahrt Kaltenkirchen liegen nämlich Gegenstände. Das mache ich ja herzbar. Ab 19 Uhr hören Sie ja Fabian Wittke bei uns. Aber vorher wollen wir noch mal hören, was das Schleswig-Holstein-Magazin heute eigentlich macht.
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0: Mein Gott, es ist doch wirklich noch mal ein Sommer-Comeback hier. Ordentlich warm draußen. Das ist doch fast schon feierlich. Im Grunde genommen das richtige Wetter für 80 Jahre Schleswig-Holstein. Natürlich auch heute noch mal Thema im Schleswig-Holstein-Magazin mit Marie-Louise Brahm und Julian Krafzig. Moin, meine Liebe.
2: Ja, moin.
0: Heute wird ja noch mal richtig zelebriert, ne?
2: Ja, heute Wochenende wird richtig rausgehauen. Das ist so. Und ich meine, allein schon das Wetter, es ist ja wirklich, hast du ja angesprochen, das ist ja eine Sensation, ne? Aber eigentlich ja auch alternativlos Schleswig-Holstein, wie wir es einfach kennen im Sommer, ne? Machen wir uns nichts vor. Nein, in Molpsee im Freilichtmuseum wird ja heute Abend gefeiert. 400 geladene Gäste werden da erwartet. Der britische Geheimdienst ist ja auch da. Also allein das, glaube ich, ist schon
0: spannend. Den erkennt man aber nicht, der ist ja geheim.
2: Nee, genau. Aber der britische Botschafter ist ja unter anderem da, wird eine Rede halten. Die Schriftstellerin Dörte Hansen, die ist auch da. Und wir sind natürlich auch da, schleichen uns da rein und werden dem Ganzen mal zuhören. Sowas hat man ja wirklich nicht alle Jahre. Einfach mal das Beste, das schönste Bundesland feiern. Wir sind mit dabei und sie dann natürlich auch bei uns.
0: Ja, wie die Briten das feiern mit dem Geheimdienst. Da bin ich mir auch ganz gespannt. In jedem Fall sehen Sie es, weil wir uns mit den Kameras reingeschlichen haben. Eben. Das ist alles, sind alles schöne Bilder, die meine Düse Bram da schon aufgemacht hat. Heute alles zu sehen um 19.30 Uhr im Schleswig-Holstein-Magazin.

0: NDR 1, Welle Nord, nochmal mit dem Verkehrsservice vor den Nachrichten. Vorsicht bitte auf der A23 Heide in Richtung Hamburg ist das. Zwischen Halstenbek, Krobunda und Eidelstedt, da liegen Gegenstände auf der Straße.
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2: Um 19 Uhr mit Inken Henkel. Wie kann die deutsche Wirtschaft wieder wettbewerbsfähiger werden? Darüber berät die Bundesregierung seit heute.

0: heute auf einer zweitägigen Kabinettsklausur. Ein Schwerpunkt liegt auf dem Technologiebereich. Aus der NDR-Nachrichtenredaktion Jonas Valentin Weber.
1: Digitalminister Wildberger macht am Nachmittag am Rande der Gespräche deutlich, dass Deutschland unter anderem beim Einsatz von KI-Systemen zulegen müsse, gerade in der Industrie. Derzeit gäbe es einen großen Vorsprung der USA und Chinas. Aber auch in der Bundesrepublik gäbe es Unternehmen, die da an Teilbereichen weltweit führend seien. Konkret kündigte der CDU-Politiker an, Rechenzentren schneller auszubauen. KI-Systeme verarbeiten ja riesige Datenmengen und dafür braucht es eben Hochleistungsserver. Neben der Wirtschaft soll auch der Hitzeschutz eine größere Rolle bei den Gesprächen spielen. Morgen geht das Kabinettstreffen weiter.
0: Volkswagen-Chef Blume hat die Beschäftigten des Autobauers wieder auf drastische Einschnitte eingeschworen. Auf einer außerordentlichen Betriebsversammlung im Stammwerk Wolfsburg sagte Blume, der Konzern müsse die Kosten senken und Strukturen konsequent verschlanken. Ob dazu auch Standorte geschlossen werden müssen, sei noch nicht entschieden. Die Vorsitzende des VW-Betriebsrats Cavallo warf dem Vorstand vor, die Mitarbeiter im Ungewissen zu lassen. Das Vertrauen, insbesondere in Blume, sei beschädigt. Medienberichten zufolge sind beim niedersächsischen Autobauer zehntausende Stellen und 4 Werke in Gefahr, darunter die in Hannover und Emden. Im Handelsstreit mit den USA hat die kanadische Regierung Vergeltungszölle verhängt. Sie sollen ab dem 8. September gelten. Aus New York, Giselle Uckar.
2: Kanadas Finanzminister François-Philippe Champagne kündigte Vergeltungszölle von bis zu 50% auf Importe aus dem Nachbarland an. Betroffen sein werden US-Produkte mit einem Gesamtvolumen von rund 20 Milliarden US-Dollar. Darunter beispielsweise Stahl, Milchprodukte oder landwirtschaftliche Maschinen. Um kanadische Betriebe und Arbeitnehmer vor den Folgen eines länger andauernden Zollkonflikts mit den USA zu schützen, schnürt die kanadische Regierung außerdem ein milliardenschweres Hilfspaket.
0: Deutschland schickt den Film Everytime der österreichischen Regisseurin Sandra Wollner ins Rennen um den Oscar als bester internationaler Film. Das gab das Unternehmen German Films in München bekannt. Everytime erzählt von Ella und ihrer jüngeren Tochter Melly, die ein Jahr nach dem plötzlichen Tod der älteren Tochter Jessie versuchen, ihren Alltag zu bewältigen. Die Hauptrollen spielen Birgit Minichmeier, Carla Hüttermann und Tristan Lopez. Das waren die Nachrichten.
3: 7:03 NDR 1 Welle Nord. Das Wetter für uns in Schleswig-Holstein. Ich sage Ihnen mal, was wichtig ist. Morgen und Donnerstag trocken. Morgen, also der Mittwoch, 21 bis 26 Grad. Am Nachmittag ein paar Wolkenfelder. Donnerstag Sonne und Wolken im Mix dazu. 23 bis 28 Grad, würde ich sagen. Kann man nicht meckern. Freitag teilweise heftige Regenschauer. Okay, da kann man dann doch wieder meckern.
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3: 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Vorsicht bitte, gerade reingekommen auf der A7 Hamburg in Richtung Flensburg. Zwischen Quickborn und Hennstedt-Ulzburg liegt ein Kennzeichen auf der Straße. PLÖ? Nein, war nur ein Spaß. Vorsicht bitte auch auf der A23 Heide in Richtung Hamburg. Zwischen Halzenbeek, Krupunder und Hamburg-Eidelstedt. Da liegen Gegenstände auf der Straße. Dann rüber auf die A1 Hamburg in Richtung Lübeck. Zwischen Kreuzberg der Heide und Bad Oldesloe bis morgen früh gesperrt. Dann haben wir noch die A7 Flensburg in Richtung Hamburg zwischen Schleswig-Jagel und Ufschlag wegen Bergungsarbeiten gesperrt. Die A24 Hamburg in Richtung Berlin zwischen Rheinbeek und Schwarzenbeek-Grande 3 Kilometer stockender Verkehr. Die A215 Kiel in Richtung Neumünster ist zwischen dem Kreuz Kiel-West und Blumenthal nach einem LKW-Unfall gesperrt. Da musste ich vorhin auch durch, also Gegenseite. Das sah nicht gut aus, das dauert noch ein bisschen länger. Und Kiel, der Knopperweg, Schreventeich, Exzessierplatz ist zwischen Mittelstraße und Lessingplatz wegen eines Wasserrohrbruchs in beiden Richtungen gesperrt. Haben Sie auch noch etwas von den Straßen für heute Abend zum Weitersagen? Geben Sie gerne Bescheid. Am liebsten natürlich bei uns über den Messenger in der NDR Schleswig-Holstein App. Da, wo es geht, eine gute Fahrt und wir biegen nochmal ab in Richtung Radiokirche.
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5: Wie konnte das denn passieren? Es ist schon Ende August. Gestern war doch noch Silvester und der Frühling war auch gerade erst. Dieses Jahr geht alles rasend schnell. Vielleicht liegt es daran, dass man immer sagt, je älter man wird, desto schneller rennt die Zeit. Mag aber auch sein, dass es an dem sehr wechselhaften Wetter liegt und man einfach in keiner Jahreszeit so richtig ankommt. Oder an der weltpolitischen Lage, die mir so gar keine Sicherheit gibt. Die Schlagzeilen überschlagen sich, da komme ich manchmal gar nicht hinterher. Ich habe das Sommerloch vermisst. Eine Zeit, in der die ganze Welt weniger zu sagen hatte, und ich selbst einfach mal durchatmen konnte. Wo so etwas wie Stille eingekehrt ist und ich mich selbst sortieren konnte. Ja, die Zeit rennt und sie wird damit auch nicht aufhören. Also brauche ich Strategien, wie ich dennoch Pause machen kann. Ich könnte mir Orte schaffen, an denen einfach mal Ruhe ist. Ein Spaziergang im Wald, eine Auszeit im Park oder in einer Kirche der Orgel zuhören. Dort finde ich Ruhe, kann mich hinsetzen und durchatmen. In vielen Kirchen gibt es eine Slowdown-Bewegung. Dort wird der Raum geöffnet, das Handy in den Flugmodus gestellt und dann gibt es verschiedene Angebote. Meditieren, basteln, malen oder einfach sein. Solche Veranstaltungen können dabei helfen, diesem Hamsterrad des Alltags zu entfliehen. Kurz Luft holen, raus aus der Welt und rein in die eigene Welt. Und in einer solchen Pause gibt es auch die Möglichkeit, Gott zu finden, der mit uns durch diese Zeiten rennt und uns aber auch in den Pausen begleitet. Wie wäre es? Einmal den Stift fallen lassen, die Augen schließen und mal schauen, welcher Ruhepunkt gerade möglich ist. Einen gesegneten und ruhigen Abend wünscht Ihnen Pastor Julius Jordan aus Bagdaheide.
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3: Das bin ich. Ich wünsche den besten Dienstagabend. Und Sie müssen sich das so vorstellen, für unsere ganzen Nachrichten, die wir so bekommen, haben wir einen Ticker. Da gibt es immer so die aktuellen Nachrichten, was gerade so passiert. Und gerade reingekommen, Veronika Ferres, Schauspielerin, und Investor Carsten Maschmeyer haben sich getrennt. Das hat der gemeinsame Medienanwalt Christian Scherz der Nachrichtenagentur dpa gesagt. Ich kann mir vorstellen, bei den beiden heißt es heute Abend nicht...

0: Beautiful Day. Lassen wir so stehen, oder? Den besten Dienstag im Lieblingsbundesland. 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
0: Und wir denken jetzt mal gemeinsam an Klaviermusik. Und da springen natürlich jetzt die Automatismen im Kopf an. Klaviermusik, der eine denkt Chopin zum Beispiel. Ja, ganz genau. Oder möglicherweise vielleicht ja auch Beethoven. Ja. Ja, oder vielleicht auch Lang Lang. Ja. Und schon haben wir sie ja. Das sind ja natürlich auch die berühmtesten Pianisten der Welt. Aber wie so oft gibt es natürlich auch abseits des Mainstream richtig musikalische Schätze. Und jetzt kommt das Festival Raritäten der Klaviermusik im Schloss in Husum ins Spiel. Gestern hat es angefangen und das ist richtig cool, denn das ist ein Treffen der internationalen Pianistinnen und Pianisten. Da haben wir uns gedacht, da müssen wir mal jemanden vorbeischicken. Und meine Kollegin Elisa Richter war im altehrwürdigen Rittersaal.
2: Draußen schwirren im Schlossgarten die Krähen und stimmen auf ihre Weise in das Konzert im Husumer Schloss ein. Drinnen im Rittersaal schwirrt dem Publikum der Kopf. Der Italiener Emanuele De Lucchi spielt die irrsinnig schweren Studien über die Etüden von Chopin von dem legendären Virtuosen Leopold Godowsky.
3: Maneggiare tutti questi studi significa maneggiare tutta la tecnica pianistica.
2: Diese Studien zu managen, sagt Emanuele De Lucchi, bedeutet eigentlich technisch alles spielen zu können.
3: Per quanto richiedano un controllo che è quasi disumano.
2: Aber Godowsky verlange fast Unmenschliches. Terzenketten verlegt er etwa von der rechten in die linke Hand oder er kombiniert mehrere Chopin-Etüden in einem Stück. Dies im stillen Kämmerlein zu spielen, ist eine Sache. Es aber live vor einem so kenntnisreichen Publikum wie in Husum zu präsentieren, ist mutig und verdient großen Respekt. Man müsse Kompromisse machen, sagt De Lucchi selbst. Und klar, nicht alles war perfekt, aber diesen Pianisten-Olymp hat Emanuele De Lucchi mit Bravour erklommen.
3: Quando suono gli studi originali, io li sento puliti.
2: Wenn er wieder Chopins Originale spiele, dann empfinde er sie als gereinigt. Wie faszinierend einfach Emanuele De Lucchi spielen kann, zeigte er unter anderem mit seiner eigenen Komposition Ricercare Cinque Te Lucis Ante, eine Fantasie über ein mittelalterliches Gebet, das um Schutz vor bösen Geistern bittet.
4: Das war nämlich meine Intention Nummer 2 von Anfang an. Ich möchte Pianisten vorstellen, die eigentlich sehr fähig sind, bekannt sind, aber irgendwie mehr oder weniger in ihrer Region bleiben und dort auch bekannt sind in ihren eigenen Ländern, aber bei uns nicht so oft auftauchen.
2: Am Mittwoch debütiert die Amerikanerin Claire Huangxi in Husum, unter anderem mit Musik von Komponistinnen. Zum krönenden Abschluss kommt der kanadische Star-Pianist Marc-André Amelin. Er ist der heimliche Artist in Residence. Seit dem zweiten Festival 1988 kam er fast alle 2 Jahre, öfter als jeder andere. Peter Fruntian.
4: Er hat immer was Substanzielles, immer was Interessantes beigesteuert, ohne dass ich viel dazu tun musste sozusagen. Und insofern war dieses Zusammenwirken einfach glückhaft.
0: Und es gibt auch noch Restkarten online auf raritäten-der-klaviermusik.de. Einen schönen Dienstagabend in Schleswig-Holstein. Die größten Hits für Schleswig-Holstein. Fleetwood Mac.

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0: So heißt der Song natürlich auch. Rock Me Baby, Johnny Nash, das sind die größten Hits für Schleswig-Holstein. 19 Uhr und in 4, in 3, in 1 und ganz genau 30 Minuten in der 1 Welle Nord. Das Wetter für uns in Schleswig-Holstein. Morgen und Donnerstag nochmal spätsommerlich, haben sie zumindest im Radio gesagt. Morgen 21 bis 27 Grad, Donnerstag sogar noch bis zu 28 Grad. Freitag, ja, nun ja, muss ich Ihnen irgendwie auch erklären, teilweise heftiger Regen, teilweise Gewitter, teilweise, würde ich sagen, gar nicht mal so richtig schön.
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0: 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Vorsicht bitte auf der B5 Heide in Richtung Itzehoe. Zwischen dem Kreisverkehr Brunsbüttel Süd und Wilster liegt eine Schaufel auf der Straße. Die A1 Hamburg in Richtung Lübeck ist zwischen dem Kreuzberg der Heide und Bad Oldesloe bis morgen 6 Uhr gesperrt. Nach wie vor die A215 Kiel in Richtung Neumünster. Und zwar ist die zwischen dem Kreuz Kiel West und Blumenthal nach dem LKW-Unfall dort gesperrt. Außerdem Kiel, der Knoperweg, Schreventeig und Exerzierplatz ist zwischen dem Mittelweg bzw. der Mittelstraße und dem Lessingplatz wegen eines Wasserrohrbruchs in beiden Richtungen gesperrt. Da wo es geht, aber eine gute Fahrt.
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0: First Class Musik kennen Sie von uns, gleich übrigens auch von First Class. Dazu unter anderem Adele und Ace of Base. Bei uns heißt das natürlich die größten Hits für...
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0: 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Ein ganz besonderer Tag, dieser Dienstag. Der 30. Todestag von Rio Reiser. Und wir wissen natürlich alle, wer Rio Reiser sagt, der muss natürlich auch Junimond sagen. Natürlich, die legendäre Band Tonsteine Scherben um Rio Reiser hat sich 1974 auf einem Resthof in Fresenhagen bei Niebel niedergelassen, um auch dem ganzen Trubel der Band zu entfliehen. Und das Nissenhaus in Husum beschäftigt sich diesen Sommer mit Rio Reiser und widmet ihm eine Ausstellung. Lockeres Gedenken ist da das Stichwort. Mein Kollege Per-Axel Krüske war für uns dabei.
1: Er ist einer der letzten vier der Scherben. Marius Del Mestre. 1981 wurde er Rhythmusgitarrist der Band. Er wohnt noch immer in Nordfriesland. Wir setzen uns an einen Tisch in der Ausstellung. Der ist wie der Küchentisch in Fresenhagen. Schauplatz langer Diskussionen.
2: Also wie rum wird die Klorolle aufgehängt, war genauso wichtig wie wer marschiert in Libanon ein.
1: Marius glaubt, dass die Ausstellung Rio gerecht wird. Sie ist nicht chronologisch strukturiert.
2: Dass es um die Songthemen geht, also was weiß ich, Widerstand, Gemeinschaft, Verletzlichkeit und so weiter. Dadurch greift es ganz gut die verschiedenen Themen ab, um die es eigentlich ging.
3: Ich hab geträumt, der Winter wär vorbei. Du warst hier und wir waren frei.
1: An der ersten Wand hängt aber Rios selbstgeschriebener Lebenslauf. Rio wird geboren, die Eltern ziehen um, Rio nimmt Klavierunterricht, die Klavierlehrerin zieht um und so weiter.
4: Rio Reiser war für mich der König. Poetisch, ganz tief ins Herz gehend.
5: Und bin erstaunt, wie tiefsinnig er auch war und wie vielseitig gebildet er auch war. Also
6: ich habe auch Platten, Originalplatten. Ich glaube, die haben die damals auch selber verpackt. Wusste, was es war. Wir leben nur 20 Kilometer Luftlinie entfernt von Fresenhagen ungefähr.
1: Kurator Till Zimmermann ist tief eingestiegen in die vielen Geschichten.
7: Und dann war das entscheidende Erlebnis für mich dieser Marbacher Nachlass. Diese grünen Kästen, die dann kommen, diese Unmengen an Papier und ja, vor den Kladden zu sitzen, Handschriften zu sehen. Man kann einem Menschen über Handschriften versuchen, sehr nahe zu sein. Und dieses Schreiben und dieses Notieren an den Rand, Witze, Wortspiele, auch mal ein Einkaufszettel hier und da. Und dann hat mich völlig fasziniert, vor dieser Büchersammlung zu stehen und zu gucken, was der alles gelesen hat. Der hat einfach alles aufgesogen.
1: Textzeilen stehen an der Wand. Rio in der Badewanne können sich die Ausstellungsbesucher vorstellen. Da steht tatsächlich eine. Er soll darin regelmäßig die Bibel gelesen haben. Spirituelles inspirierte ihn. Kuratorin Tanja Brümmer.
5: Für mich ist er ein Mensch gewesen, der unglaublich sensibel gewesen ist, der sehr künstlerisch war. Also wenn man sich die Texte anschaut, ist es einfach eine absolute große Wortkunst.
1: Und es gibt auch Anekdotisches. Das Museum hatte in Nordfriesland dazu aufgerufen, persönliche Erlebnisse rund um Rio zu sammeln. Und so gelangte auch ein Schlagzeugbecken in die Ausstellung, das Flensburger Punks Anfang der 80er Jahre in Fresenhagen erworben hatten.
7: Die haben eine Anzeige gefunden, Band verkauft Schlagzeug. Dann sind sie da hingefahren, hatten keine Ahnung, wer vor ihnen steht. Und dann hält Rio Reiser mit ihnen ein Verkaufsgespräch und möchte ihnen diese Platte und noch viel mehr andrehen. Die Band war enorm in Geldnöten.
1: Es gibt gar nicht so wenige Menschen in Nordfriesland, die eine Geschichte über Fresenhagen und Rio Reiser erzählen können. Frank Prospich aus Leck war Rios Personenschützer in den letzten Jahren.
8: Er konnte nicht mehr. Das ist so mein Eindruck. Er war sehr depressiv, hat auch gemerkt, glaube ich, dass sein Stern im Untergehen war. Ich habe das Gefühl, er wollte auch nicht mehr wirklich.
2: Insofern war Rio einfach auch nur ein Mensch. Und das wird in dieser Ausstellung vielleicht noch mit am besten von all den Ausstellungen, die ich kenne, da gezeigt. Weil es die Normalität auch ein bisschen zeigt, die das hatte. Also Rio wäre gerne im Museum gelandet, natürlich. Und wäre gerne, was er heute ist, einer der großen Volksmusikmenschen in Deutschland. Aber das konnte ja keiner wissen. Es wurde nicht deshalb gemacht. Es wurde gemacht, um in dem Moment da zu sein.
0: Zum 30. Todestag im Nissenhaus in Husum. Die Ausstellung Rio Reiser aufgewacht und rebelliert. Das Nissenhaus wird zum Ort der Erinnerung, Gespräche, persönlichen Geschichten. Der Eintritt ist frei. 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Vorsicht bitte auf der A23 Heide in Richtung Hamburg. Zwischen Heide West und Heide Süd, da brennt ein Auto auf der Straße.

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1: Um 20 Uhr mit Inken Henkel. Wie kann die deutsche Wirtschaft wieder wettbewerbsfähiger werden? Darüber berät die Bundesregierung seit heute auf einer zweitägigen Kabinettsklausur. Ein Schwerpunkt liegt dabei auf dem Technologiebereich. Aus der NDR-Nachrichtenredaktion Jonas Valentin Weber.
2: Digitalminister Wildberger macht am Nachmittag am Rande der Gespräche deutlich, dass Deutschland unter anderem beim Einsatz von KI-Systemen zulegen müsse, gerade in der Industrie. Derzeit gäbe es einen großen Vorsprung der USA und Chinas. Aber auch in der Bundesrepublik gäbe es Unternehmen, die da an Teilbereichen weltweit führend sein. Konkret kündigte der CDU-Politiker an, Rechenzentren schneller auszubauen. KI-Systeme verarbeiten ja riesige Datenmengen und dafür braucht es eben Hochleistungsserver. Neben der Wirtschaft soll auch der Hitzeschutz eine größere Rolle bei den Gesprächen spielen. Morgen geht das Kabinettstreffen weiter.
1: VW-Chef Blume

0: hat auf einer Betriebsversammlung in Wolfsburg den Sparkurs des Vorstands verteidigt. Die Strukturen des Konzerns müssten verschlankt und Kosten gesenkt werden, sagte Blume vor tausenden Beschäftigten. Einzelheiten von Annette Deutzkens aus Hannover.
1: Also klar, sagt Blume, wir brauchen auch gute Produkte, aber da sagt er immer, wir gewinnen mittlerweile Preise. Die Produkte sind sehr, sehr viel besser geworden. Da seien sie auf Spur, aber bei den Kosten, da reiche es eben noch nicht, was man bisher geschafft habe. Blume sagt, 30% liege man immer noch über dem Kostenniveau vergleichbarer Wettbewerber. Das hat er heute noch mal deutlich klar gemacht. Und da müsse man eben runterkommen. Und deswegen ist eben auch die Frage, wie kann es mit den nicht ausgelasteten Werken hier weitergehen? Und heute haben wir gehört, dass 6 bis 12 Monate vergehen sollen, bis eben Klarheit an den einzelnen Standorten herrscht.
0: Kanada hat im Handelsstreit mit den USA Gegenzölle im Wert von rund 20 Milliarden Dollar verhängt. Betroffen sind unter anderem Stahl, Molkereiprodukte, Haushaltsgeräte und landwirtschaftliche Maschinen. Die Zollsätze liegen zwischen 15% und 50% und sollen am 8. September in Kraft treten. Die Handelsgespräche zwischen beiden Ländern waren Ende vergangener Woche gescheitert. Die USA verhängten daraufhin Zölle von 50% auf kanadische Waren im Wert von rund 20 Milliarden US-Dollar. Darunter etwa Hockeyschläger, Möbel, Honig und Wein. Deutschland schickt den Film Everytime der österreichischen Regisseurin Sandra Wollner ins Rennen um den Oscar als bester internationaler Film. Das gab das Unternehmen German Films in München bekannt. Everytime erzählt von Ella und ihrer jüngeren Tochter Melly, die ein Jahr nach dem plötzlichen Tod der älteren Tochter versuchen, ihren Alltag zu bewältigen. Die Hauptrollen spielen Birgit Minichmeier, Carla Hüttermann und Tristan Lopez. Das waren die Nachrichten.
2: Gleich 8:03 NDR1 Welle Nord. Das Wetter für uns in Schleswig-Holstein. Morgen und am Donnerstag nochmal richtig spät sommerlich. Morgen 21 bis 27 Grad. Donnerstag bis sogar 28 Grad drin. Wie gesagt, vor allen Dingen trocken, aber Freitag, da kann es dann ungemütlich werden mit zum Teil auch heftigen und kräftigen Regenschauern. Hier und da sind auch ein paar Gewitter mit dabei.
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2: 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Vorsicht bitte. Auf der A7 Hamburg in Richtung Flensburg zwischen Kaltenkirchen und Bad Bramstedt liegen Gegenstände auf der Straße. Die A1 Hamburg in Richtung Lübeck zwischen dem Kreuzpark der Heide und Bad Oldesloe bis 6 Uhr gesperrt. Das Ganze, genau. Die A1 Hamburg in Richtung Lübeck zwischen dem Kreuzpark der Heide und Bad Oldesloe bis morgen 6 Uhr dicht. Dann die A7 Hamburg in Richtung Hannover. Die Einfahrt Hamburg-Waltershof ist wegen Bauarbeiten noch bis 22 Uhr gesperrt. Die A23 Heide in Richtung Hamburg ist zwischen Heide West und Heide Süd wegen eines brennenden Fahrzeugs gesperrt. Die A215 Dauerthema heute Kiel in Richtung Neumünster ist zwischen dem Kreuz Kiel West und Blumenthal wegen des LKW-Unfalls gesperrt. Und dann noch Kiel, der Knoperweg Schreventeich Exerzierplatz ist zwischen Mittelstraße und Lessingplatz wegen eines Wasserrohrbruchs in beiden Richtungen gesperrt. Haben Sie noch etwas von den Straßen? Dann geben Sie gerne Bescheid, natürlich am liebsten über den Messenger in der NDR Schleswig-Holstein-App. Und dann kann ich es weitergeben. Und gemeinsam machen wir so die Straßen sicherer. Da, wo es geht, gute Fahrt.
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2: Und eine traurige Nachricht ereilt uns gerade über den Ticker. US-Country-Sängerin Dolly Parton ist im Alter von 80 Jahren im Kreise ihrer Familie verstorben. Wir sagen Ruhe in Frieden, Rest in Peace und haben für Sie nochmal einen ihrer Hits aus dem Jahr 1973, Dolly Parton mit Jolie.
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0: Es ist eine wirklich tragische Geschichte. Und die Frage, die wir alle kennen: Was wäre wohl gewesen?
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0: Es geht um Hertie Kirchner. Genau, sie war die Freundin von Erich Kästner, natürlich der berühmte Kinderbuchautor. Hertie Kirchner war erfolgreiche Schauspielerin an der Seite von Heinz Rühmann und von der Gage ihres ersten Erfolges, der Florentinerhut, hat sich die Freundin von Erich Kästner, also Hertie Kirchner, ein Auto gekauft. Und dann, ja, eine tragische, verhängnisvolle Autofahrt. Hertie Kirchner starb vor 25 Jahren und Karl Dahm erzählt uns die gesamte Geschichte.
2: In alten Märchen rascheln die Blätter, knarren die Äste und ein Baum fängt an, eine Geschichte zu erzählen. Auch dieser Baum auf dem Kieler Südfriedhof könnte solch eine Geschichte erzählen. Eine sehr traurige Geschichte, denn unter seinem Blätterdach ruht eine Frau, die als der kommende deutsche Filmstar gefeiert wurde und die die große Liebe des Kinderbuchautors Erich Kästner war. Hertie Kirchner. Sie starb mit 25 Jahren. Im Kieler Stadtarchiv bewahrt Johannes Rosenplänter Zeugnisse aus dem Leben Hertie Kirchners in grauen Pappkartons.
3: Hertie Kirchner ist in Kiel geboren, im Jahr 1913, und ist aufgewachsen im Knoperweg. Ihr Vater war Bauunternehmer und hatte da ein großes Haus. Und wir haben hier im Stadtarchiv ihren Nachlass und da sind eben ganz viele wunderbare Fotos von ihr zu finden.
2: Geboren wird sie mitten in der Innenstadt Kiels. Die Mutter ist früh gestorben. Drei unverheiratete Tanten kümmern sich um Hertie. Sie hat sehr jung schon den Wunsch, Kiel zu verlassen, Schauspielerin zu werden und nimmt heimlich Unterricht.
3: Man sieht da schon diesen starken Willen, der in ihr steckt. Und dass sie aus diesem Elternhaus ausbricht. Der Vater hat das ja nicht gerne gesehen, dass sie in die Schauspielerei gegangen ist.
2: Sie ist erst 17 Jahre alt, als sie ihre Heimatstadt verlässt. Aber Kiel bleibt der Ort, an dem ihre Familie lebt, wo sie immer wieder zur Ruhe kommt. Ihr Ziel aber ist Berlin, der Film. In der elektrisierenden Hauptstadt findet sie rasch Anschluss, dreht bereits mit 19 Jahren erste Kinofilme. Sie gilt als der kommende Star.
3: Sie passt ja so ein bisschen in ihre Zeit, nicht? Sie ist ja keck. Sie ist ja ein Mädchen im Aufbruch, ein Mädchen, das was will vom Leben. Und ich denke, das verkörpert sie auch in diesen Filmen. Natürlich hat man ihr bestimmte Rollen auf den Leib geschrieben, das ist klar. Und trotzdem ist in ihr immer so etwas Widerspenstiges, was in ihrer Person steckt.
2: Hertie hat viele Freundinnen und Freunde, feiert in Berlin die Nächte durch und trifft einen Schriftsteller, der schon ein Star ist.
4: Was lesen wir heute? Letzte war Emil Detektive.
2: Hertie lernt den 14 Jahre älteren Erich Kästner zu lieben.
3: Sie haben Jahre, im Grunde bis zu ihrem Tod, zusammengelebt.
2: Dann 1939 ihr erster großer Filmerfolg an der Seite von Heinz Rühmann.
5: Ich hab so viel weggetrunken.
2: Von dem Geld der Gage kauft sie sich ein Opel Cabriolet. Sie liebt es, auf den Straßen Berlins zu fahren. Dann aber eine tragische Fahrt nach einem Fest nach Hause. Frühmorgens ein Auffahrunfall, bei dem Hertie Kirchner stirbt.
3: Kästner ist damit überhaupt nicht klargekommen. Das hat ihn psychisch schwer getroffen. Er ist ja auch seitdem nicht mehr selber Auto gefahren. Er soll auch mal gesagt haben, das sei die Frau seines Lebens und er habe vor, sie zu heiraten.
2: In einem grauen Pappkarton im Kieler Stadtarchiv liegen die Erinnerungen an eine junge Schauspielerin und Autorin aus Kiel, an die zu erinnern, sich lohnt.
0: Tja, ihr Nachlass im Kieler Stadtarchiv zu sehen. Mit 25 Jahren starb die Kielerin Hertie Kirchner, Schauspielerin an der Seite von Heinz Rühmann und die Freundin von Erich Kästner. Einen schönen Dienstagabend.

0: 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Auch schon wieder 20:30 durch, dann wird es natürlich hier bei uns Zeit für das Wetter. Für das Wetter in Schleswig-Holstein. Ich sag Ihnen, was wichtig ist. Morgen und Donnerstag trocken, Mittwoch also morgen 21 bis 26 Grad. Am Nachmittag Wolkenfelder möglich, Donnerstag Sonne und Wolken im Wechsel. Dazu 23 bis 28 Grad. Kann man nicht meckern. Freitag allerdings ordentlich kräftige Regen- und Gewitterschauern. Kann man doch ein bisschen meckern.
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0: 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Die A1 Hamburg in Richtung Lübeck ist zwischen dem Kreuz Bargteheide und Bad Oldesloe bis morgen 6 Uhr gesperrt. Die A7 Hamburg in Richtung Hannover, die Einfahrt Hamburg-Waltershof ist noch wegen Bauarbeiten bis 22 Uhr gesperrt. Die A23 Heide in Richtung Hamburg ist zwischen Heide West und Heide Süd wegen eines brennenden Fahrzeugs noch immer gesperrt. Die A215 Kiel in Richtung Neumünster, schon den ganzen Nachmittag das Thema, ist zwischen dem Kreuz Kiel West und Blumenthal nach dem LKW-Unfall da gesperrt. Weiterhin Kiel, der Knoperweg, Schreventeich, Exerzierplatz ist zwischen Mittelstraße und Lessingplatz wegen eines Wasserrohrbruchs in beiden Richtungen dicht. Das Rohr ist nicht dicht, die Straßen schon. Haben Sie noch etwas von den Straßen? Etwas, was nervt, etwas, was stört, etwas zum Weitergeben? Dann sagen Sie gerne Bescheid, natürlich am liebsten über den Messenger in der NDR Schleswig-Holstein-App. Da, wo es geht, gute Fahrt.
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0: Jo, das bin ich, melde mich zur Arbeit und wir starten jetzt mit Rod Stewart, Ronan Keating und Modern Talking. Na, was ist das wohl?
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0: Riders the Night. Rod Stewart, die größten Hits für Schleswig-Holstein. 1996. Und das hier, das kennen wir, glaube ich, alle. Smartwatches an unseren Handgelenken, die ja alles tracken, die alles aufnehmen. Und uns natürlich auch so ein bisschen sagen, was wir zu tun haben. Kennt auch Jördis Werda. Fühlt sich durch ihre kluge Uhr, durch die Smartwatch zunehmend drangsaliert. Und dann kommt natürlich auch noch das schlechte Gewissen dazu. Hör mal Baten Toe.
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0: Und das kennen wir doch alle, oder? Die Smartwatch, die uns vieles abnimmt, aber uns auch ordentlich hin und wieder in den Schwitzkasten nimmt. Einen schönen Dienstagabend. Noch weiterhin, ich bin Fabian Wittke. Wir hören uns bald wieder. Die größten Hits für Schleswig-Holstein von AHA. Und das ist natürlich Touchy.

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1: Um 21 Uhr mit Inken Henkel. Bundeskanzler Merz hat den Hintermännern der Drohnenattacke am Flughafen Leipzig mit Konsequenzen gedroht. Die Verantwortlichen hätten nicht nur schwere Sachschäden, sondern auch Tote und Verletzte in Kauf genommen, sagte Merz auf einer Kabinettsklausur bei Berlin. Vom Konferenzort Schloss Neuhardenberg Markus Preis.
2: Er hat gesagt, die Angreifer würden einen Preis bezahlen müssen. Und er hat angekündigt, Zitat, in Kürze werde die Bundesregierung eine Zuordnung machen. Bisher hat Innenminister Dobrindt ja immer nur gesagt, dass fremde Mächte dahinter stecken könnten. Experten glauben, vieles deutet da Richtung Russland. Und wenn die Bundesregierung also in Kürze so eine Zuordnung macht, Ross und Reiter nennt und Konsequenzen, dann wird das diplomatisch sicher ein sehr heikler Moment.
1: VW-Chef Blume hat auf einer Betriebsversammlung in Wolfsburg den Sparkurs des Vorstands verteidigt. Die Strukturen des Konzerns müssten verschlankt und Kosten gesenkt werden, sagte Blume vor tausenden Beschäftigten. Einzelheiten von Annette Deutzkens aus Hannover.
3: Also klar, sagt Blume, wir brauchen auch gute Produkte, aber da sagt er immer, wir gewinnen mittlerweile Preise. Die Produkte sind sehr, sehr viel besser geworden, da seien sie auf Spur. Aber bei den Kosten, da reiche es eben noch nicht, was man bisher geschafft habe. Blume sagt, 30% liege man immer noch über dem Kostenniveau vergleichbarer Wettbewerber. Das hat er heute noch mal deutlich klar gemacht. Und da müsse man eben runterkommen. Und deswegen ist eben auch die Frage, wie kann es mit den nicht ausgelasteten Werken hier weitergehen? Und heute haben wir gehört, dass 6 bis 12

0: Monate vergehen sollen, bis eben Klarheit an den einzelnen Standorten herrscht.
1: Kanada hat im Handelsstreit mit den USA Gegenzölle im Wert von rund 20 Milliarden Dollar verhängt. Betroffen sind unter anderem Stahl, Molkereiprodukte, Haushaltsgeräte und landwirtschaftliche Maschinen. Die Zollsätze liegen zwischen 15% und 50% und sollen am 8. September in Kraft treten. Die Handelsgespräche zwischen beiden Ländern waren Ende vergangener Woche gescheitert. Die USA verhängten daraufhin Zölle von 50% auf kanadische Waren, darunter etwa Hockeyschläger, Möbel, Honig und Wein. Die US-Country-Sängerin Dolly Parton ist tot. Sie starb im Alter von 80 Jahren, wie ihre Familie mitteilte. Die Queen der Country-Musik wurde mit Hits wie Jolene und der Ballade I Will Always Love You bekannt, die in der Version von Whitney Houston zu einem der erfolgreichsten Hits aller Zeiten wurde. Im Laufe ihrer über 60-jährigen Karriere veröffentlichte Parton fast 50 Studioalben und verkaufte mehr als 100 Millionen Platten. Das waren die Nachrichten. Das Wetter in Norddeutschland. In der Nacht ist es meist trocken. Im südlichen Niedersachsen fällt etwas Regen. Tiefstwerte 16 bis 10 Grad. Morgen ist es meist heiter. In Niedersachsen gibt es einzelne Schauer bei 21 bis 26 Grad. Am Donnerstag heiter bis wolkig, 23 bis 29 Grad. Und am Freitag ziehen Schauer durch, teils auch Gewitter, 21 bis 27 Grad. Es ist 21.03 Uhr.
2: Hier ist der Verkehrsservice für den ARD-Abend. Die A1 Osnabrück Richtung Bremen ist zwischen Groß-Ippenau und Bremen-Brinkum nach einem Unfall gesperrt. Dadurch staut es sich und die A1 Richtung Euskirchen ist zwischen Köln-Bocklemünd und dem Kreuz Köln-West wegen Wartungsarbeiten im Tunnel Löwenich bis 5 Uhr morgen früh gesperrt. A9 Richtung Berlin zwischen Bergbad Stieben und Rudolfstein. Stau nach einem Unfall im Baustein. Stellenbereich. Das braucht 10 Minuten länger dort. Und die A10 westlicher Berliner Ring, Dreieck Havelland Richtung Dreieck Werder. Da ist die Autobahn Leest und Vöben wegen Löscharbeiten gesperrt. Die A23 Heide Richtung Hamburg ist zwischen Heide West und Heide Süd wegen eines brennenden Autos gesperrt. Und die A33 Osnabrück Richtung Bielefeld ist in Höhe Harderberg gesperrt. Die Umleitung führt über die B68 und die A71 Richtung Schweinfurt ist zwischen Arnstadt Süd und Stadt Ilm wegen Wartungsarbeiten im Tunnel Beringen bis morgen früh um 6 gesperrt. Und damit wünsche ich Ihnen weiterhin gute Fahrt durch den Abend.
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2: Heute vom MDR aus Erfurt. Ich bin Christiane Weber und Sie haben es ja bei unseren Nachrichten gehört, dass Dolly Parton im Alter von 80 Jahren gestorben ist. Gleich hören wir natürlich auch im ARD-Abend Musik von ihr. Jetzt aber erstmal die Dire Straits.

Feierweile dich gibt hier im ARD-Abend. Und Sie haben es bei uns in Nachrichten gehört, die Queen of Country, Dolly Parton, ist im Alter von 80 Jahren gestorben. Und sie ist ja so viel mehr als nur die Queen of Country. Also diese Frau war eine Naturgewalt, eine Stilikone und ein Mensch, der die Popkultur über Jahrzehnte geprägt hat. Aufgewachsen ist Dolly Parton in ganz einfachen Verhältnissen in Tennessee. Von dort aus hat sie die ganze Welt im Sturm erobert. Sie hat TV-Shows moderiert, in Filmen mitgespielt und sogar ihren eigenen Freizeitpark gegründet. Der heißt Dollywood und sie wurde mit 11 Grammys ausgezeichnet. Und ich mache noch ein bisschen weiter mit den Superlativen. Über 60 Jahre Karriere, fast 50 Studioalben, mehr als 100 Millionen verkaufte Alben. All diese Zahlen sind gigantisch. Was aber vor allem bleibt, sind natürlich ihre Songs. Ja, Jolene war so einer dieser vielen tollen Songs. Dann eben heute die traurige Nachricht, die ihr Neffe auf Social Media geteilt hat. Und dabei hat er einen sehr schönen Satz gesagt. Die Traurigkeit liegt bei uns, nicht bei Dolly. Dolly hat im Licht gelebt. Was bleibt für uns, ist jetzt ihre Musik, großes soziales Engagement und eine Frau, die immer gezeigt hat, dass Herz, Humor und Erfolg ganz wunderbar zusammenpassen. Dolly hat für viele, also für mich auch, die Welt ein ganzes Stück heller gemacht. Was verbinden Sie mit Dolly Parton? ard-abend@ndr.de. Vielleicht ist es ja einfach nur ein guter Moment mit einem ihrer tollen Songs. Einen davon hören wir jetzt im ARD-Abend. 9 to 5.

mit Hail, Hail, Rock'n'Roll. In dem Song verteidigt Garland Jeffries das Rock'n'Roll niemandem gehört und deshalb gehört er uns allen. Und so ist es ja auch, haben wir gehört hier im ARD-Abend. Und die Mareike hat sich gemeldet bei uns zu Dolly Parton. Es ist immer traurig, schreibt die Mareike, wenn jemand stirbt. Mit Dolly Parton verbindet sie vor allem das wunderbare Lied Island in the Stream. Das ist ja ein Duett mit Kenny Rogers und für die Mareike ist das ein ganz großartiger Song. Und die Mareike war überrascht, als sie mal erfahren hat, dass dieser Song von den Bee Gees geschrieben wurde. Und da hat die Mareike natürlich völlig recht. Danke, Mareike, dass Sie auch diese Erinnerung an Dolly Parton mit uns hier geteilt haben im ARD-Abend.

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4: 20 Uhr und 31 Minuten und hier ist der Verkehrsservice für den ARD-Abend. Ist ein bisschen was los und zwar die A1 Osnabrück Richtung Bremen ist zwischen Groß-Ippenau und Bremen-Brinkum nach einem Unfall gesperrt und dadurch staut es sich. Und die A1 Köln Richtung Euskirchen ist zwischen Köln-Bocklemünd und dem Kreuz Köln-West wegen Wartungsarbeiten im Tunnel Löwenich bis 5 Uhr morgen früh gesperrt. A9 Richtung Berlin zwischen Bergbad Steben und Rudolfstein Stau an einer geräumten Unfallstelle und die A10 westlicher Berliner Ring, Dreieck Havelland Richtung Dreieck Werder ist zwischen Leest und Vöben wegen Löscharbeiten gesperrt und die A23 Heide Richtung Hamburg ist zwischen Heide West und Heide Süd wegen eines brennenden Autos gesperrt und die A71 Richtung Schweinfurt ist zwischen Arnstadt Süd und Stadt Ehen wegen Wartungsarbeiten im Tunnel Behring bis morgen früh um 6 gesperrt. Und damit wünsche ich Ihnen eine gute Fahrt durch den Dienstagabend.

Chicago mit Hard to Say I'm Sorry hier im ARD-Abend. Sie haben sicher in unseren Nachrichten mitbekommen, dass Dolly Parton im Alter von 80 Jahren gestorben ist. Und der Frank aus Wesel hat eine tolle Erinnerung an Dolly Parton. Da hat er auch gleich ein Foto mitgeschickt von Dolly Parton und Rob Halford. Das ist der Sänger von Judas Priest, dieser Mann mit dieser gigantischen Stimme über 4 Oktaven. Bei einem gemeinsamen Auftritt 2022, da hat der Frank die beiden erlebt. Und ausgerechnet heute an Robs Geburtstag, da stirbt Dolly Parton, denn der wird heute 76 Jahre alt. Da habe ich auch nochmal nachgeschaut. Der Frank hat den Rob vor vielen Jahren in der Krugerhalle kennengelernt. Und er fand es ganz cool, also der Rob, dass die beiden sich so ähnlich sahen. Und er wird diese Nachricht von Dollys Ableben sicher an seinem heutigen Geburtstag mit großer Trauer entgegennehmen. Das wird sicher so sein. Danke, Frank, für diese doch berührende Erinnerung an Dolly Parton. Und eine tolle Geschichte hat auch die Patricia aus Vorpommern. Sie war in den 90er Jahren in Florida auf einem Charity-Konzert von Kenny Rogers. Und fast zum Ende des Konzertes hat Kenny Rogers gesagt, es sei lieber Besuch da. Und dann hat man die allerersten Töne von Island in the Stream und dann eine strahlende Dolly Parton gesehen, die singend auf die Bühne gekommen ist. Alles hat natürlich gejubelt und mitgesungen. Es war so ein tolles Erlebnis für die Patricia und die liebt einfach die Musik von Dolly Parton und ist heute sehr, sehr traurig. Aber die Patricia sagt auch zu Recht, Dolly Parton hat ein schönes Erbe mit ihrer Musik hinterlassen. Sehr schöne Geschichte. Danke, Patricia.

Ja, aus Wolkenstein im Erzgebirge hat sich zum Tod von Dolly Parton bei uns gemeldet, hier am ARD-Abend. Dolly Parton ist ja im Alter von 80 Jahren verstorben und auch der Andreas ist sehr, sehr traurig. Aber was für ihn bleiben, sind all die schönen Lieder und die schönen Momente mit schönen Erinnerungen an Live-Konzerte. Also er hat Dolly Parton offenbar auch live erlebt und an Line-Dance-Abende mit Dolly Parton und der großen Country-Familie. Also der Andreas scheint ein Line-Dancer zu sein. Dann wird er sich ja bei seinem Hobby sicher sehr, sehr oft auch immer noch an Dolly Parton erinnern. Und wir hören jetzt im ARD-Abend eines der ersten Lieder, das Mick Jagger und Keith Richards zusammengeschrieben haben. Und das ist sehr schön, As Tears Go By.

ist die wunderbare Stimme von Sängerin Grace Slick von der Band Starship hier im ARD-Abend mit Nothing Gonna Stop Us Now. Und jetzt hören wir Chris Rea mit Julia.

0: um 22 Uhr mit Inken Henkel. Die umstrittene Rentenreform der Bundesregierung soll bis zum Jahresende stehen. Das kündigte Finanzminister Klingbeil im ZDF an. Die sozialen Sicherheitssysteme müssten fit gemacht werden, sagte der SPD-Chef nach dem Auftakt einer Kabinettsklausur auf Schloss Neuhardenberg.
1: Aber klar ist doch auch, im Detail werden wir diskutieren. Und was für mich wichtig ist, wir müssen natürlich auch Vertrauen schaffen gegenüber den Bürgerinnen und Bürgern. Da treffe ich welche, die sagen, ich wäre gern nächstes oder übernächstes Jahr dann nach 45 Jahren abschlagsfrei in Rente gegangen. Wie macht ihr das jetzt genau mit dem Übergang? Und dafür werden wir Lösungen finden. Wir wollen das schnell machen. Wir wollen die Vorschläge der Rentenkommission umsetzen. Wir müssen aber einige Dinge klären. Und die Zeit braucht man in der Demokratie auch. Und trotzdem ist das Ziel doch klar. Wir wollen die Rente zukunftsfest machen, dafür müssen Entscheidungen getroffen werden und das werden wir tun.
0: VW-Chef Blume hat auf einer Betriebsversammlung in Wolfsburg den Sparkurs des Vorstands verteidigt. Die Strukturen des Konzerns müssten verschlankt und Kosten gesenkt werden, sagte Blume vor tausenden Beschäftigten. Einzelheiten von Annette Deutzkens aus Hannover.
2: Also klar, sagt Blume, wir brauchen auch gute Produkte, aber da sagt er immer, wir gewinnen mittlerweile Preise. Die Produkte sind sehr, sehr viel besser geworden. Da seien sie auf Spur, aber bei den Kosten, da reiche es eben noch nicht, was man bisher geschafft habe. Blume sagt, 30% liege man immer noch über dem Kostenniveau vergleichbarer Wettbewerber. Das hat er heute noch mal deutlich klar gemacht. Und da müsse man eben runterkommen. Und deswegen ist eben auch die Frage, wie kann es mit den nicht ausgelasteten Werken hier weitergehen? Und heute haben wir gehört, dass 6 bis 12 Monate vergehen sollen, bis eben Klarheit an den einzelnen Standorten herrscht.
0: Kanada hat im Handelsstreit mit den USA Gegenzölle im Wert von rund 20 Milliarden Dollar verhängt. Betroffen sind unter anderem Stahl, Molkereiprodukte, Haushaltsgeräte und landwirtschaftliche Maschinen. Die Zollsätze liegen zwischen 15% und 50% und sollen am 8. September in Kraft treten. Die Handelsgespräche zwischen beiden Ländern waren Ende vergangener Woche gescheitert. Die USA verhängten daraufhin Zölle von 50% auf kanadische Waren, darunter etwa Hockeyschläger, Möbel, Honig und Waffen.

0: ein. Die US-Country-Sängerin Dolly Parton ist tot. Sie starb im Alter von 80 Jahren, wie ihre Familie mitteilte. Die Queen der Country-Musik wurde mit Hits wie Jolene und der Ballade I Will Always Love You bekannt, die in der Version von Whitney Houston zu einem der erfolgreichsten Hits aller Zeiten wurde. Im Laufe ihrer über 60-jährigen Karriere veröffentlichte Parton fast 50 Studioalben und verkaufte mehr als 100 Millionen Platten. Das waren die Nachrichten. Das Wetter in Deutschland: in der Nacht meist trocken, in der Mitte Schauer, Tiefstwerte 16 bis 10 Grad, morgen gebietsweise Schauer, im Nordosten mehr Sonne, 20 Grad im Erzgebirge bis 29 Grad am Oberrhein. Die Zeit, es ist 22.03 Uhr.
1: Und hier ist der Verkehrsservice für den ARD-Abend. Die A1 Osnabrück Richtung Bremen ist zwischen Großippenau und Bremen-Brinkum nach einem Unfall immer noch gesperrt und dadurch staut es sich. Die A1 Köln Richtung Euskirchen ist zwischen Köln-Bocklemund und dem Kreuz Köln-West wegen Wartungsarbeiten im Tunnel Löwenich bis 5 Uhr morgen früh gesperrt. Und die A9 Richtung Berlin zwischen Bergbad Steben und Rudolfstein Stau wegen Bergungsarbeiten. Und die A23 Heide Richtung Hamburg ist zwischen Heide West und Heide Süd wegen eines brennenden Autos immer noch gesperrt. Und die A71 Richtung Schweinfurt ist zwischen Arnstadt Süd und Stadt Ilm wegen Wartungsarbeiten im Tunnel Beringen bis morgen früh um 6 gesperrt. Und damit wünsche ich Ihnen weiterhin gute Fahrt durch den Abend.
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1: Mit Christiane Weber, heute wieder vom NDR aus Thüringen, und wir hören gleich noch mehr zum Tod von Dolly Parton von unserem USA-Korrespondenten hier im ARD-Abend. Schönen Abend. 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

0: Navarro, Solea hier am ARD-Abend. Und jetzt kommen wir zu einer Sängerin, die den amerikanischen Traum verkörpert hat wie kaum eine andere. Dolly Parton kam aus ganz ärmlichen Verhältnissen. Von dort hat sie sich bis an die Weltspitze gekämpft und sich dort ein gigantisches Musik- und Wirtschaftsimperium aufgebaut. Nun ist Dolly Parton im Alter von 80 Jahren gestorben. Unser ARD-Reporter in den USA ist Samuel Jakisch. Samuel, was ist über die Umstände ihres Todes bis jetzt bekannt?
1: Die offizielle Mitteilung zum Tod von Dolly Parton ist eher knapp. Die Familie hat es bestätigt in einem Posting in den sozialen Netzwerken, dass Dolly Parton am Dienstag im Alter von 80 Jahren verstorben ist. Letztes Jahr hatte sie schon viel zu kämpfen gehabt mit gesundheitlichen Rückschlägen. Im vergangenen Herbst war eine große Konzertreihe in Las Vegas geplant. Die hatte sie schon verschoben, weil ihre Ärzte mehrere Operationen empfohlen hatten. Dann war ihr Ehemann Carl Dean auch im vergangenen Jahr gestorben. Mit dem war sie fast 58 Jahre verheiratet. Dann hatte sie ihn an den Krebs verloren. Das hat sie sehr mitgenommen, hat sie damals auch öffentlich gemacht. Und auch ihr 80. Geburtstag im vergangenen Januar, der war ein großes Fest hier in den USA. Und sie war da auch virtuell sehr präsent, in Social Media zum Beispiel, aber eben nicht mehr körperlich. Da hat sie sich bereits geschont.
0: Woran hat Dolly Parton zuletzt gearbeitet? Also über die Musik hinaus. Sie war ja immer sehr aktiv.
1: Dolly Parton spielt hier eine ganz wichtige Rolle in den USA als karitative Akteurin, also Spenden sammeln, Stiftungsarbeit, die Förderung von Wissenschaft und Forschung auch. Sie hat eine Stiftung aufgesetzt, die hier sehr bekannt ist, die Imagination Library. Die verschickt an jedes neugeborene Kind in den USA Bücher, damit Eltern vorlesen, damit Kinder das Lesen für sich entdecken. Parton selbst hatte eine Kindheit in Armut, der Vater hatte nie lesen gelernt und sie hat jetzt bis heute 285 Millionen Bücher kostenlos an Kinder in den USA verschickt. Das ist eine irre Zahl. Sie war aber auch sehr kreativ bis zuletzt, hat mitgeschrieben an einem autobiografischen Musical über ihr Leben. Das ist gerade rausgekommen. Sie hat eine US-Tournee mitorganisiert, wo Sängerinnen und Sänger ihre Songs aufführen, zusammen mit lokalen Orchestern und Klangkörpern. Also sie hat ihr künstlerisches Erbe schon im Voraus mitgestaltet.
0: Jetzt nochmal zusammengefasst, was macht sie vor allem in den USA zu so einer ikonischen Musikerin?
1: Dolly Parton ist zum einen die Queen of Country, also das nationale Musikgenre hier in den USA. Sie hat 3000 Songs geschrieben, 50 Studioalben veröffentlicht, 25 Mal Country Nummer 1 Hit gelandet, 100 Millionen Platten verkauft. Das sind Zahlen, die gibt es heute kaum noch. Songs wie Jolene oder Coat of Many Colors, der Film 9 to 5 mit ihr und Jane Fonda, auch sehr berühmt. Und natürlich I Will Always Love You, den Whitney Houston dann zum Welthit gemacht hat. Dolly Parton ist einfach schon so lange da, im kulturellen Erfahrungsschatz dieser Nation, dass sie einen immensen Einfluss hatte, auch auf die Musikszene, vor allem die weibliche, Taylor Swift, Miley Cyrus, alle sagen, ja, Dolly, das war ein Vorbild für mich. Und sie war eine Königin der Selbstironie, also dieses bewusst überzeichnete Image der Blondine, die alles macht, um irgendwie dem Business zu gefallen. Sie hat einen Freizeitpark Dollywood betrieben, der so ziemlich jedes Klischee übererfüllt, aber vor allem Arbeitsplätze bringt in ihrer Heimatregion in Ost-Tennessee, wo es sonst nicht so viel davon gibt. Dieses sich selber nicht so wichtig nehmen, diese immense Bodenständigkeit mit einem blendenden Humor, das hat Dolly Parton hier zur Ikone gemacht.
0: Dolly Parton ist heute im Alter von 80 Jahren gestorben, also wir werden immer an ihren Humor und ihr großes Herz denken und wir haben natürlich ihre Musik. Hören wir jetzt im ARD-Abend Jolene.

0: gerade Sugar the Kiss, Hot Chocolate. Die 70er waren die ganz große Zeit von Hot Chocolate, haben wir gehört hier im ARD-Abend. Und die Jenny hat uns eine Nachricht geschickt zu Dolly Parton hier im ARD-Abend.
1: Hier ist Jenny aus Magdeburg. Es tut mir unendlich leid, dass Dolly Parton verstorben ist. Ich habe sie oft im Fernsehen gesehen und habe sie als bodenständig wahrgenommen, als ehrlich. Und ich hätte ihr gewünscht, dass sie auf menschenwürdige Weise 100 wird.
0: Ja, einigermaßen gesund 100 werden. Das hätte sich Dolly Parton sicher auch gewünscht. Dankeschön, Jenny.

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8: 22.30 Uhr haben wir es gleich und hier ist der Verkehrsservice für den ARD-Abend. Die A1 Osnabrück Richtung Bremen ist zwischen Groß-Ippenau und Bremen-Brinkum nach einem Unfall immer noch gesperrt, dadurch staut sich der Verkehr. A1 Köln Richtung Euskirchen, da ist die Autobahn zwischen Köln-Bocklemünd und dem Kreuz Köln-West wegen Wartungsarbeiten im Tunnel Löwenich bis 5 Uhr morgen früh gesperrt. A9 Richtung Berlin zwischen Bad Steben und Rudolfstein Stau wegen Bergungsarbeiten und die A10 westlicher Berliner Ring Richtung Dreieck Werder ist zwischen Potsdam Nord und Liest wegen 2 defekter Fahrzeuge jetzt gesperrt und die A23 Heide Richtung Hamburg ist zwischen Heide West und Heide Süd wegen eines brennenden Autos gesperrt und die A71 Richtung Schweinfurt ist zwischen Arnstadt Süd und Stadt Ilm wegen Wartungsarbeiten im Tunnel Behring bis morgen früh gesperrt. Und damit wünsche ich Ihnen weiterhin gute Fahrt durch den Abend.
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Steinhau von Spice Girl, hier Emma Banden. What took you so long hier im ARD Abend? Und jetzt kommen wir zu einem Musiker, den hat der Bombast Rock von Bad Out of Hell 1977 berühmt gemacht. Es ist wirklich eine unglaubliche LP mit unglaublich energiegeladenen Songs, aber der Erfolg, den hat Meatloaf erstmal überhaupt nicht glücklich gemacht, weil er total fertig war. Alles hat ihn überrollt. Der Tourstress und der Erfolgsdruck, dem war einfach nicht gewachsen, hat angefangen zu trinken und war irgendwann dann Stammgast beim Psychiater. Aus geplanten 2 Monaten Therapie wurde ein Jahr. Vor 5 Jahren ist er dann im Alter von 75 Jahren gestorben. Ist jetzt ein bisschen deprimierend, was ich hier erzähle, und ist das ganze Gegenteil zur Musik von Meatloaf. Eine sehr schöne Rockballade jetzt von ihm, Heaven Can Wait, ist wirklich eine meiner Lieblingsballaden.

bisschen Reggae hier im ARD-Abend. Ist auch schön, Ellie Grant mit Gimme Hope, Joanna. Und jetzt kommen wir zur Band Lighthouse Family. Und eigentlich ist das gar keine Band, das ist eigentlich nur ein Duo. Kennengelernt haben sich der Sänger und der Keyboarder von Lighthouse Family an der Uni während des Studiums. Und ich finde das immer sensationell gut, wenn aus so einer Uni-Freundschaft so eine erfolgreiche Band wird. Heute allerdings sind beide solo unterwegs, haben sich musikalisch dann doch sehr auseinanderentwickelt. Und wir hören jetzt einen ganz großen Hit von der Lighthouse Family. Ganz entspannt, easy listening. Lift it.

Diese Band nennt sich Berlin und das war ein sehr schöner Song von der Band Berlin, Take My Breath Away, hier im ARD-Abend. Ich bin Christiane Bieber. Ich wünsche Ihnen jetzt eine gute Nacht. Schlafen Sie gut, träumen Sie etwas Süßes und ich weiß, es gibt ja ganz viele da draußen, die nicht schlafen können beziehungsweise vielleicht auch wach bleiben müssen, weil sie arbeiten müssen. Dann empfehle ich Ihnen die ARD-Hitnacht gleich heute Nacht mit Markus Poschlott.

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1: Um 23 Uhr mit Inken Henkel. Die umstrittene Rentenreform der Bundesregierung soll bis zum Jahresende stehen. Das kündigte Finanzminister Klingbeil im ZDF an. Die sozialen Sicherheitssysteme müssten fit gemacht werden, sagte der SPD-Chef nach dem Auftakt einer Kabinettsklausur auf Schloss Neuhardenberg.
2: Aber klar ist doch auch, im Detail werden wir diskutieren. Und was für mich wichtig ist, wir müssen natürlich auch Vertrauen schaffen gegenüber den Bürgerinnen und Bürgern. Da treffe ich welche, die sagen, ich wäre gern nächstes oder übernächstes Jahr dann nach 45 Jahren abschlagsfrei in Rente gegangen. Wie macht ihr das jetzt genau mit dem Übergang? Und dafür werden wir Lösungen finden. Wir wollen das schnell machen. Wir wollen die Vorschläge der Rentenkommission umsetzen. Wir müssen aber einige Dinge klären. Und die Zeit braucht man in der Demokratie auch. Und trotzdem ist das Ziel doch klar. Wir wollen die Rente zukunftsfest machen. Dafür müssen Entscheidungen getroffen werden. Und das werden wir tun.
1: Bundesfinanzminister Klingbeil im ZDF. VW-Chef Blume hat heute eine Betriebsversammlung in Wolfsburg besucht, um die Beschäftigten auf die Sparpläne des Vorstands einzuschwören. Auch die Schließung ganzer Werke ist im Gespräch. Niedersachsens Ministerpräsident Lies sieht das weiterhin kritisch.
3: Unser gemeinsames Anliegen muss doch sein, den Industriestandort Deutschland zu stabilisieren. Ein ganz wesentlicher Anker, machen wir übrigens mit anderen Teilen auch, ist dabei die Automobilindustrie. Worauf wir aufpassen müssen, und da sind wir als Land gefragt und als Bund gefragt, wie schaffen wir das eigentlich, zu fairen Wettbewerbssituationen zu kommen? Also wir haben bei den reinen Elektrofahrzeugen das Thema Zölle, also fairer Handel mit China gelöst. Bei den hybriden Fahrzeugen haben wir es nicht gelöst. Also müssen wir doch auch den fairen Wettbewerb im Blick haben.
1: Niedersachsens Ministerpräsident Lies auf NDR Info. Kanada hat im Handelsstreit mit den USA Gegenzölle im Wert von rund 20 Milliarden Dollar verhängt. Betroffen sind unter anderem Stahl, Molkereiprodukte, Haushaltsgeräte und landwirtschaftliche Maschinen. Die Zollsätze liegen zwischen 15% und 50% und sollen am 8. September in Kraft treten. Die Handelsgespräche zwischen beiden Ländern waren Ende vergangener Woche gescheitert. Die USA verhängten daraufhin Zölle von 50% auf kanadische Waren, darunter etwa Hockeyschläger, Möbel, Honig und Wein. Die US-Country-Sängerin Dolly Parton ist tot. Sie starb im Alter von 80 Jahren, wie ihre Familie mitteilte. Die Queen der Country-Musik wurde mit Hits wie Jolene und der Ballade I Will Always Love You bekannt, die in der Version von Whitney Houston zu einem der erfolgreichsten Hits aller Zeiten wurde. Das waren die Nachrichten. Das Wetter in Deutschland. In der Nacht ist es meist trocken. In der Mitte gibt's Schauer, Tiefstwerte 16 bis 10 Grad. Morgen gebietsweise Schauer, im Nordosten mehr Sonne, 20 Grad im Erzgebirge bis 29 am Oberrhein. Am Donnerstag ist es im Osten trocken, im Westen fallen einzelne Schauer, 23 bis 33 Grad. Und am Freitag ist es unbeständig mit etwas Sonne bei 20 Grad.

0: bis 30 Grad. Es ist 23.03 Uhr.
1: Dankeschön an die Kollegen der Nachrichten. Das ist der Verkehrsservice in der ARD-Hitnacht. Da beginnen wir zunächst mit der A1 Osnabrück Richtung Bremen. Zwischen Groß-Ippener und Bremen-Brinkum nach einem Unfall die Vollsperrung. Deswegen staut es sich. Achtung, im Stau befindliche Personen zwischen Groß-Ippener und dem Dreieck Stur sollen selbstständig wenden und an der nächsten Auffahrt abfahren. Personen zwischen dem Dreieck Stur und Brinkum werden einzeln von der Polizei aufgefordert zu wenden. Die A1 Hamburg Richtung Lübeck zwischen dem Kreuz Beagter Heide und Bad Oldesloe bis morgen früh 6 Uhr gesperrt. A1 Lübeck-Hamburg auf der Norderelbbrücke ist in beiden Richtungen wegen eines Schwertransports mit Verkehrsbehinderung zu rechnen. A1 Köln Richtung Euskirchen zwischen Köln-Bocklemünd und dem Kreuz Köln-West wegen Tunnelwartungsarbeiten bis um 5 Uhr gesperrt. A7 Flensburg Richtung Hamburg zwischen Hamburg-Volkspark und dem Elbtunnel 2 Kilometer Stock. Verkehr. A23 Heide Richtung Hamburg zwischen Heide West und Heide Süd wegen eines brennenden Fahrzeugs gesperrt. Auf der A45 Gießen Richtung Hagen zwischen Talbrücke Lüdesperrt und der Talbrücke Beustenbach wegen einer Fahrbahnerneuerung bis 5 Uhr nur eine Spur frei. A71 Erfurt Richtung Schweinfurt zwischen Arnstadt Süd und Stadt Ilm. Wartungsarbeiten im Tunnel Behring bis morgen früh 6 Uhr in der Früh. Und die A215 Kiel Richtung Neumünster ist zwischen dem Kreuz Kiel West und Blumenthal nach einem LKW-Unfall gesperrt. Das war's. Ich wünsche eine gute Fahrt in diese Nacht.
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1: Die Band heißt Texas, kommt aber aus Schottland. Und die hören wir jetzt mit ihrem großen Hit Summer Sun. Sind auch in diesem Jahr nochmal auf Festivals unterwegs. Unter anderem bei den Kollegen von BBC in Schottland treten sie auf im September. Und damit hallo zur ARD mit Hitnacht. Ich bin Markus Poschlott. Tachchen!

0: Das ist Albert Hammond. It never rains in Southern California. Gleich gibt's das ELO mit Calling America. Und damit willkommen in dieser ARD-Hitnacht. Auch heute wieder bis um 6 für Sie auf Sendung. Haben auch das im Blick, was hier in der Welt gerade so passiert. Ne? Der Tod von Dolly Parton wird uns später noch beschäftigen. Im Alter von 80 Jahren ist sie heute verstorben. Und der Blick geht aber gerade auch nach Hamburg. Auf der beliebten Kirmes, dem Hamburger Dom, ist gerade eine größere Rettungsaktion am Laufen. Die Höhenretter sind dort unterwegs, weil in einem Karussell, das sich auf 80 Meter Höhe dreht, ein Kettenkarussell, nur eben 80 Meter Höhe, da bewegt sich gerade nichts mehr. Dort oben sitzen also Leute fest, wohl auf einer Höhe von 30 Metern. Knapp 20 Fahrgäste sind da im Kettenkarussell quasi momentan gefangen, sitzen da auf ihren Sitzen, die da in schwindelerregender Höhe sind, und nichts bewegt sich mehr. Deswegen ist die Feuerwehr vor Ort seit anderthalb Stunden versucht man dann eine Lösung zu finden. Auch das behalten wir natürlich mal im Blick, hoffen, dass das alles gut ausgeht und die Leute da einen kühlen Kopf bewahren. Die ARD-Hitnacht ist heute auch für Sie natürlich erreichbar, wenn Sie was auf dem Herzen haben. Sie wissen, können Sie uns auch immer gerne schreiben. ARD-Hitnacht@mdr.de. At MDR, wieder Mitte Deutsche Rundfunk. Wir senden ja heute Nacht wieder aus Magdeburg.
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0: Ryan Paris ist das Dolce Vita. Das ist die ARD-Hitnacht. Jetzt kommt ein Song, der im Mai 1964 in London aufgenommen wurde. Und das Besondere daran ist, es gab nur eine einzige Aufnahme. Also diese Aufnahme war in 15 Minuten komplett erledigt. Und so wenig Zeit hatte man selten für einen Song benutzt, der am Ende Weltgeschichte geschrieben hat. Wir hören jetzt The Animals mit The House of the Rising Sun. Dieser Song hat wirklich nur diese eine Version gebraucht, die wir jetzt hören. Das war's, dann war's im Kasten. Und worum geht's in der Nummer? Man sagt, es geht um einen Mann, dessen Leben in New Orleans aus der Bahn geraten ist. Und was dieses House of the Rising Sun wirklich ist, ist bis heute nicht klar. Dazu hat man sich nicht wirklich geäußert. Oft wird gesagt, irgendwie eine Art Spielhaus oder Bordell. Aber sicher belegt ist das nicht. Ab ins Jahr 1964, The House of the Rising Sun. Hier sind The Animals.
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0: The Animals, The House of the Rising Sun. Jetzt war ich selber noch mal ein bisschen begeistert davon. So, jetzt schauen wir auf die Uhr. Gleich 11:30. Das ist der Verkehrsservice in der ARD-Hitnacht. Da melden wir noch die A1 Osnabrück Richtung Bremen. Zwischen Groß-Ippener und Bremen-Brinkum nach einem Unfall gesperrt. Deswegen staut es sich. Im Stau befindliche Personen zwischen Groß-Ippener und dem Dreieck Stur sollen selbstständig wenden und an der nächsten Auffahrt abfahren. Personen zwischen dem Dreieck Stur und Brinkum werden einzeln von der Polizei aufgefordert zu wenden. Die A1 Hamburg Richtung Lübeck zwischen dem Kreuz Bargteheide und Bad Oldesloe bis morgen 6 Uhr in der Früh gesperrt. A1 Lübeck-Hamburg auf der Norderelbbrücke in beiden Richtungen. Wegen eines Schwertransports müssen Sie damit Verkehrsbehinderung rechnen. A1 Köln Richtung Euskirchen zwischen Köln-Bocklemünd und dem Kreuz Köln-West. Wegen Tunnelwartungsarbeiten bis 5 Uhr in der Früh gesperrt. Auf der A4 Erfurt Richtung Chemnitz zwischen Erfurt-Ost und Magdala wegen eines Schwertransports gibt es dort Verkehrsbehinderungen. A7 Flensburg Richtung Hamburg zwischen Hamburg-Volkspark und dem Elbtunnel 2 Kilometer stockender Verkehr. A23 Heide Richtung Hamburg zwischen Heide West und Heide Süd wegen eines brennenden Fahrzeugs gesperrt. Dann auf der A45 Gießen Richtung Hagen zwischen Talbrücke Lüdespert und der Talbrücke Beustenbach wegen Fahrbahnerneuerung bis 5 Uhr nur eine Spur frei. A71 Erfurt Richtung Schweinfurt zwischen Arnstadt Süd und Stadt Ilm wegen Wartungsarbeiten im Tunnel Behring bis morgen früh 6 Uhr gesperrt. Und die A215 Kiel Richtung Neumünster zwischen dem Kreuz Kiel West und Blumenthal nach einem LKW-Unfall gesperrt. Ich wünsche eine gute Fahrt.
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0: Mit Markus Poschlott. Beste Grüße aus Magdeburg ins ganze Land. Mit Musik von Asia.

Das ist die ARD-Hitnacht mit der Kelly-Family. Und ganz ehrlich, Hand aufs Herz, haben Sie auch gerade ein kleines bisschen lauter gemacht? Ja, also hier im Studio vielleicht war es kurz mal zum ersten Refrain ein bisschen lauter. Kann durchaus sein. Das ist die ARD-Hitnacht mit genau solchen musikalischen Überraschungen. Der Kelly-Family und jetzt Depeche Mode hinten dran. Just can't get enough. So muss es klingen. Schön munter bleiben. Die

Network singen hier Who Can It Be Now in der ARD-Hitnacht. In 10 Minuten gucken wir wieder auf die Nachrichten aus aller Welt. Vorher gibt es aber noch Musik von Rednecks.

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1: Um 0 Uhr mit Wolfgang Berger. Die umstrittene Rentenreform der Bundesregierung soll bis zum Jahresende stehen. Das kündigte Finanzminister Klingbeil im ZDF an. Die sozialen Sicherheitssysteme müssten fit gemacht werden, sagte der SPD-Chef nach dem Auftakt einer Kabinettsklausur auf Schloss Neuhardenberg.
2: Aber klar ist doch auch, im Detail werden wir diskutieren. Und was für mich wichtig ist, wir müssen natürlich auch Vertrauen schaffen gegenüber den Bürgerinnen und Bürgern. Da treffe ich welche, die sagen, ich wäre gern nächstes oder übernächstes Jahr dann nach 45 Jahren abschlagsfrei in Rente gegangen. Wie macht ihr das jetzt genau mit dem Übergang? Und dafür werden wir Lösungen finden. Wir wollen das schnell machen. Wir wollen die Vorschläge der Rentenkommission umsetzen. Wir müssen aber einige Dinge klären. Und die Zeit braucht man in der Demokratie auch. Und trotzdem ist das Ziel doch klar. Wir wollen die Rente zukunftsfest machen. Dafür müssen Entscheidungen getroffen werden. Und das werden wir tun.
1: Bundesfinanzminister Klingbeil im ZDF. VW-Chef Blume hat auf einer Betriebsversammlung in Wolfsburg den Sparkurs des Vorstands verteidigt. Die Strukturen des Konzerns müssten verschlankt und Kosten gesenkt werden, sagte Blume vor tausenden Beschäftigten. Einzelheiten von Annette Deutzkens aus Hannover.
3: Also klar, sagt Blume, wir brauchen auch gute Produkte, aber da sagt er immer, wir gewinnen mittlerweile Preise. Die Produkte sind sehr, sehr viel besser geworden. Da seien sie auf Spur, aber bei den Kosten, da reiche es eben noch nicht, was man bisher geschafft habe. Blume sagt, 30% liege man immer noch über dem Kostenniveau vergleichbarer Wettbewerber. Das hat er heute noch mal deutlich klar gemacht. Und da müsse man eben runterkommen. Und deswegen ist eben auch die Frage, wie kann es mit den nicht ausgelasteten Werken hier weitergehen? Und heute haben wir gehört, dass 6 bis 12 Monate vergehen sollen, bis eben Klarheit an den einzelnen Standorten herrscht.
1: Kanada hat im Handelsstreit mit den USA Gegenzölle im Wert von rund 20 Milliarden Dollar verhängt. Betroffen sind unter anderem Stahl, Molkereiprodukte, Haushaltsgeräte und landwirtschaftliche Maschinen. Die Zollsätze liegen zwischen 15% und 50% und sollen am 8. September in Kraft treten. Die Handelsgespräche zwischen beiden Ländern waren Ende vergangener Woche gescheitert. Die USA verhängten daraufhin Zölle von 50% auf kanadische Waren. Die US-Country-Sängerin Dolly Parton ist tot. Sie starb im Alter von 80 Jahren, wie ihre Familie mitteilte. Die Queen der Country-Musik wurde mit Hits wie Jolene und der Ballade I Will Always Love You bekannt, die in der Version von Whitney Houston zu einem der erfolgreichsten Hits aller Zeiten wurde. Das waren die Nachrichten. Das Wetter in Deutschland. Meist trocken, in der Mitte Schauer, im Süden Nebel, Tiefstwerte 16 bis 10 Grad. Tagsüber gebietsweise Schauer und Gewitter, im Nordosten und Südwesten mehr Sonne. Höchstwerte 20 Grad im Erzgebirge bis 29 Grad am Oberrhein. Am Donnerstag im Osten trocken, im Westen Schauer oder Gewitter 23 bis 33 Grad. Am Freitag unbeständig bei 20 bis 30 Grad. Es ist jetzt 0 Uhr 3.
4: Dankeschön an die Kollegen der Nachrichten. Das ist der Verkehrsservice in der ARD-Hitnacht. Die A1 Osnabrück Richtung Bremen ist zwischen Groß-Ippener und Bremen-Brinkum nach einem Unfall gesperrt. Deswegen staut es sich und die Information der Polizei ist folgende. Im Stau befindliche Personen zwischen Groß-Ippener und dem Dreieck Stur sollten selbstständig wenden und an der nächsten Auffahrt

0: abfahren. Also einmal Geisterfahrer spielen sozusagen, aber erlaubt. Personen zwischen dem Dreieck Stur und Brinkum werden einzeln von der Polizei aufgefordert zu wenden. Die A1, Hamburg Richtung Lübeck, zwischen dem Kreuz Barkter Heide und Bad Oldesloe bis 6 Uhr gesperrt. Die A1, Köln Richtung Euskirchen, zwischen Köln-Bocklemünd und dem Kreuz Köln-West wegen Tunnelwartungsarbeiten bis um 5 in der Früh gesperrt. Die A4, Erfurt Richtung Chemnitz, zwischen Erfurt Ost und Magdala, da kommt es wegen eines Schwertransports immer wieder zu Behinderungen. A23, Heide Richtung Hamburg, zwischen Heide West und Heide Süd, brennendes Fahrzeug, deswegen Vollsperrung. Die A71, Erfurt Richtung Schweinfurt, zwischen Arnstadt Süd und Stadt Ilm, wegen Wartungsarbeiten im Tunnel Behring bis 6 Uhr gesperrt. Und die A215, Kiel Richtung Neumünster, zwischen dem Kreuz Kiel West und Blumenthal, nach einem Unfall gesperrt. Ich wünsche eine gute Fahrt.
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0: Mit Markus Poschlott, ich grüße aus Magdeburg. Mit einem schönen 80er aus dem Jahr 87 kommt jetzt hier die Gruppe Hart mit Alone und damit Hallo zur ARD-Hit.

0: hat ihr Handy heute Abend auch auf einmal piep gemacht und eine der traurigsten Nachrichten des Tages gezeigt. Die große Country-Legende Dolly Parton ist gestorben. Das wurde jetzt in den Abendstunden bekannt. Im Alter von 80 Jahren ist sie friedlich in Nashville, Tennessee verstorben. Das hat ihr Sprecher und ihre Familie mitgeteilt und auch nochmal offiziell bestätigt. Wir gucken auf das Leben von Dolly Parton, von dieser Country-Legende, mit Anne Schneider.
1: Mit dem Tod von Dolly Parton verliert die Welt weit mehr als nur einen Country-Star. Sie war Sängerin, Songwriterin, Schauspielerin, Unternehmerin und für Millionen Menschen eine Inspiration. Über 6 Jahrzehnte lang begeisterte sie mit Songs wie Jolene oder Coat of Many Colors. Dolly Parton war die erfolgreichste Country-Musikerin aller Zeiten. Schon früh setzte sie sich für die Gleichstellung von Frauen ein, machte ihnen mit Liedern wie 9 to 5 Mut für Anerkennung und faire Chancen zu kämpfen. Mit ihrer blonden Mähne, ihren Glitzer-Outfits und ihrer unverwechselbaren Stimme wurde sie zu einer der bekanntesten Frauen der Popkultur. Und sie war selbstironisch. Es kostet eine Menge Geld, so billig auszusehen, war wohl ihr berühmtester Satz. Aufgewachsen in sehr armen Verhältnissen war ihr immer besonders wichtig, etwas von ihrem Erfolg zurückzugeben. In ihrer Heimat Tennessee schuf sie mit dem Freizeitpark Dollywood tausende Arbeitsplätze. Mit ihrer Imagination Library verschenkte sie Millionen Bücher an Kinder auf der ganzen Welt und förderte so die Freude am Lesen. Selbst in den vergangenen Monaten, als sie gesundheitlich angeschlagen war, sprach Dolly Parton über neue Projekte und ihre Pläne für die Zukunft. Nun verstummt eine der markantesten Stimmen der Musikgeschichte. Was bleibt, sind unvergessliche Songs, großes soziales Engagement und eine Frau, die immer gezeigt hat, dass Herz, Humor und Erfolg wunderbar zusammenpassen. Aus Washington, Anne Schneider.
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0: Mit Dolly Parton.

Peter Schilling und Terra Titanic mit seinem großen Hit hier in der ARD-Hitnacht. Wir packen gleich noch einen drauf, schließlich heißen wir ja Hitnacht. Ein Hit nach dem anderen. Elton John, Sir Elton John mit Nikita um 0:25 Uhr.

0: So, mit den letzten Takten von Elton John ist es gleich 12:30. Und das ist der Verkehrsservice in der ARD Hitnacht. Die A1 Osnabrück Richtung Bremen zwischen Groß-Ippener und Bremen-Brinkum nach einem Unfall. Die Vollsperrung, das dauert offenbar auch noch richtig lange. Deswegen sagt die Polizei, im Stau befindliche Personen zwischen Groß-Ippener und dem Dreieck Stur sollen bitte selbstständig wenden und an der nächsten Auffahrt abfahren. Personen zwischen dem Dreieck Stur und Brinkum werden einzeln von der Polizei aufgefordert zu wenden. Die A1 Hamburg Richtung Lübeck zwischen dem Kreuz Barkter Heide und Bad Oldesloe bis um 6 gesperrt. A1 Köln Richtung Euskirchen zwischen Köln-Bocklemünd und dem Kreuz Köln-West wegen Tunnelwartungsarbeiten bis um 5 gesperrt. Auf der A4 Erfurt Richtung Chemnitz zwischen Erfurt Ost und Magdala. Schwertransport mit Verkehrsbehinderung ist hier zu rechnen. Die A23 Heide Richtung Hamburg zwischen Heide West und Heide Süd wegen eines brennenden Fahrzeugs gesperrt. A27 Bremerhaven Richtung Bremen zwischen Utlede und Schwanewede nach einem Unfall gesperrt. Dann die A71 Erfurt Richtung Schweinfurt zwischen Arnstadt Süd und Stadt Ilm wegen Wartungsarbeiten im Tunnel Behring bis um 6 in der Früh gesperrt. Und die A215 Kiel Richtung Neumünster zwischen dem Kreuz Kiel West und Blumenthal nach einem LKW-Unfall gesperrt. Ich wünsche eine gute Fahrt.
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0: Mit Markus Poschlott und besten Grüßen aus Magdeburg ins ganze Land. Jetzt schmeißen hier Fool's Garden erstmal das Glas kaputt und dann singen sie ihren großen Hit Lemon Tree.

0: Fairground Attraction und Perfect in dieser ARD-Hitnacht. 0.38 Uhr ist es an diesem Mittwochmorgen, 26. August. Und wir schauen wieder mal hinter die Songs.
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2: 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Es ist 1977, Kansas-Gitarrist Cary Lifgren liest Lyrik der amerikanischen Ureinwohner. Und noch ein anderer Satz prägt sich ihm ein und inspiriert ihn. Alles, was wir sind, ist nur Staub im Wind. 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

jetzt soweit. Hier in der ARD-Hitnacht kommt eines der bekanntesten Intros der 80er Jahre. Und zwar bis zum heutigen Tag. Nächstes Jahr wird die Nummer 40 Jahre alt. Rick Astley mit seinem Never Gonna Give You Up. Ende Juli 87 aufgenommen. Ja, nächstes Jahr im Sommer feiern wir dann 40 Jahre Never Gonna Give You Up. Hier ist Rick Astley.

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1: Um 1 Uhr mit Wolfgang Berger. Die Bundesregierung setzt heute ihre Klausurtagung auf Schloss Hardenberg in Brandenburg fort. Im Mittelpunkt stehen dabei die Themen Hitzeschutz und Wettbewerbsfähigkeit der Wirtschaft. Aus der NDR-Nachrichtenredaktion Karin Busche.
2: Die Bundesregierung will Konsequenzen ziehen aus der Hitzewelle dieses Sommers. Aber zunächst einmal soll heute die Lage analysiert werden. Beschlüsse sind auf Schloss Neuhardenberg nicht geplant. Die sollen erst in späteren Kabinettssitzungen folgen. Außerdem geht es heute auch noch um das Wirtschaftswachstum. Kanzleramtschefin Wagen zeigte sich mit dem Auftakt zufrieden. Sie sagte in den ARD-Tagesthemen, es sei wichtig, sich auszutauschen über den Stand der Dinge bei den Reformvorhaben. Es werde ein arbeitsreicher Herbst, so Wagen. Aber sie zeigte sich zuversichtlich. Alle hätten den gemeinsamen Willen, die Dinge jetzt auch auf einen guten Weg zu bringen.
1: Auf dem Hamburger Dom hat es einen Großeinsatz von Polizei und Feuerwehr gegeben. Mehr als 20 Menschen saßen in einem Kettenkarussell fest. Aus Hamburg Finn Kessler.
3: Das Kettenkarussell war in etwa 25 Metern Höhe stehen geblieben. Laut Feuerwehr, weil offenbar eine Bremse blockiert war. Weil die Betreiber das Fahrgeschäft nicht mehr in Gang setzen konnten, wurde die Feuerwehr gerufen. Die rückte mit einem Großaufgebot an. 45 Feuerwehrleute, darunter auch speziell ausgebildete Höhenretter und mehrere Rettungswagenbesatzungen waren im Einsatz. Doch gerettet werden mussten die Gestrandeten am Ende nicht. Die Betreiber konnten die Bremsenblockade beheben und die 23 Fahrgäste zurück auf den sicheren Boden befördern.
1: Volkswagen-Chef Blume stellt sich heute auf weiteren außerordentlichen Betriebsversammlungen der VW-Belegschaft. Die hat er gestern schon im Stammwerk in Wolfsburg auf drastische Einschnitte eingeschworen. Heute reist er zu den Standorten Emden und Zwickau. Ob auch Standorte geschlossen werden müssen, sei noch nicht entschieden, so Blume. Die Vorsitzende des VW-Betriebsrats Cavallo warf dem Vorstand vor, die Mitarbeiter im Ungewissen zu lassen. Niedersachsens Ministerpräsident Lies betonte, VW habe Potenziale in der Elektromobilität. Auch könnten Volkswagen-Werke vorübergehend für die Rüstungsproduktion genutzt werden. Die US-Country-Sängerin Dolly Parton ist tot. Sie starb im Alter von 80 Jahren, wie ihre Familie mitteilte. Die Queen der Country-Musik wurde mit Hits wie Jolene und der Ballade I Will Always Love You bekannt. Im Laufe ihrer über 60-jährigen Karriere veröffentlichte Parton fast 50 Studioalben und verkaufte mehr als 100 Millionen Platten. Das waren die Nachrichten. Das Wetter in Deutschland. Häufig trocken, in der Mitte Schauer, im Süden Nebel, Tiefstwerte 16 bis 10 Grad. Tagsüber gebietsweise Schauer und Gewitter, im Nordosten und Südwesten mehr Sonne. Höchstwerte 20 Grad im Erzgebirge bis 29 Grad am Oberrhein. Am Donnerstag im Osten trocken, im Westen einzelne Schauer oder Gewitter, 23 bis 33 Grad. Freitag unbeständig und etwas Sonne bei 20 bis 30 Grad. Es ist 1.03 Uhr.
4: Und das ist der Verkehrsservice in der ARD-Hitnacht. Da gucken wir zunächst auf die A1 Osnabrück Richtung Bremen. Zwischen Groß-Ippener und Bremen-Brinkum. Nach einem Unfall noch immer die Vollsperrung. Es staut sich weiterhin. Die Polizei informiert wie folgt. Im Stau befindliche Personen zwischen Groß-Ippener und dem Dreieck Stur sollen selbstständig wenden und an der nächsten Auffahrt abfahren. Also einmal quasi entgegengesetzt der Fahrtrichtung fahren. Personen zwischen dem Dreieck Stur und Brinkum werden einzeln von der Polizei aufgefordert, auch zu wenden. Die A1 Hamburg Richtung Lübeck ist zwischen dem Kreuz Bargteheide und Bad Oldesloe bis 6 Uhr morgens gesperrt. A1 Köln Richtung Euskirchen zwischen Köln-Bocklemünd und dem Kreuz Köln-West wegen Tunnelwartungsarbeiten bis um 5 Uhr gesperrt. A4 Erfurt Richtung Chemnitz zwischen Erfurt Ost und Magdala wegen eines Schwertransports ist hier mit Behinderung zu rechnen. Die A23 Heide Richtung Hamburg zwischen Heide West und Heide Süd wegen eines brennenden Fahrzeugs gesperrt.

0: gesperrt. A3, A27, Bremerhaven Richtung Bremen, zwischen Utlede und Schwanewede nach einem Unfall gesperrt. Dann die A71, Erfurt Richtung Schweinfurt, zwischen Arnstadt Süd und Stadtilm, Wartungsarbeiten im Tunnel, deswegen hier die Sperrung bis um 6. Ich wünsche dir gute Fahrt.
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0: Mit Markus Poschlott und einem Song aus dem Jahr 1961, der aber dann von Joe Cocker 87 nochmal ein großer Hit wurde.

0: 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Das Singen Train hier bei uns in der ARD-Hitnacht. Die Band, die heute Abend noch einen Auftritt spielt in San Francisco. Heute Abend dort auf der Bühne. Und dann kommt auch schon bald das neue Album. Und zwar am Ende dieser Woche, am Freitag, kommt das neue Album Mad Dog in the Fog. So wird das Ganze heißen. Genau, Freitag. So, volles Programm also bei der Gruppe Train. Bisschen ruhiger sollte, und es ist auch richtig so, es bei Rod Stewart zugehen. Der hatte ja eine Herz-OP gehabt. Deswegen sind die Konzerttermine im August erstmal alle abgesagt. Also online kann man jetzt gerade sehen, dass ab September wahrscheinlich schon wieder was möglich ist. Aber er soll sich erstmal erholen. Das ist wichtig, damit er bald wieder, ja, mit voller Schaffenskraft auf der Bühne stehen kann. Wir spielen ihn jetzt. Rod Stewart mit Rhythm of My Heart.
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0: Das ist echt. Du trägst keine Liebe in dir in der ARD-Hitnacht. Und ja, vielleicht erinnern Sie sich, es gibt und gab eine große Doku über die Gruppe Echt und wie das damals alles gewesen ist, wie die zu Stars geworden sind. Kim Frank gehört ja mit dazu, der Sänger der Band, und der hat dann auch Filme gemacht, unter anderem auch genau diese Doku. Und er hat sich jetzt bei Instagram zu Wort gemeldet. Achtung, die Doku ist bald nicht mehr zu sehen.
1: Es ist soweit, schlechte Nachrichten. Die Echt-Filme sind nur noch 3 Monate in der Mediathek und dann vielleicht nie mehr irgendwo zu sehen. Es ist jetzt 3 Jahre her, dass die Filme raus sind, und weil ich einfach so viel fremdes Material von TV-Shows und so weiter genutzt habe, wo es sehr teuer wäre, das jetzt noch mal ein paar Jahre zu verlängern, wird es die Filme in ein paar Monaten nicht mehr geben.
0: Also da ist er ganz transparent, warum die Dokus jetzt verschwinden werden aus der ARD-Mediathek. Also noch nicht, noch sind sie ja da für 3 Monate. Also man kann sich noch einen schönen Herbstabend vornehmen, aber vielleicht schon mal vormerken. Und die machen auch ein zweites Mal beim Gucken Spaß. Ich habe das damals auch sofort gesehen, als die rauskam, war einer von 2 Millionen, die im ersten Monat sich diese Dokus angesehen haben. Zu finden in der ARD-Mediathek. So. Mink DeVille ist jetzt am Start. 1:25 Uhr.

0: 31 ist es. Wir schauen auf die Straßen, das ist der Verkehrsservice in der ARD-Hitnacht. Die A1 Osnabrück Richtung Bremen ist zwischen Groß-Ippenau und Bremen-Brinkum weiterhin nach den Unfällen von gestern gesperrt, nach den LKW-Unfällen. Es staut sich weiter. Personen zwischen dem Dreieck Stur und Brinkum werden einzeln von der Polizei aufgefordert zu wenden. Dann die A1 Hamburg Richtung Lübeck zwischen dem Kreuz Bargte Heide und Bad Oldesloe bis 6 Uhr gesperrt. Die A1 Köln Richtung Euskirchen zwischen Köln Bocklemünd und dem Kreuz Köln West. Da gibt es die Tunnelwartungsarbeiten, deswegen die Sperrung hier bis 5 Uhr. Auf der A4 Erfurt Richtung Chemnitz zwischen Erfurt Ost und Magdala wegen eines Schwertransports müssen Sie dort mit Verkehrsbehinderungen rechnen. Die A23 Heide Richtung Hamburg zwischen Heide West und Heide Süd aufgrund eines brennenden Fahrzeugs gesperrt. A27 Bremerhaven Richtung Bremen zwischen Utlede und Schwanewede nach einem Unfall gesperrt. Dann die A71 Erfurt Richtung Schweinfurt zwischen Arnstadt Süd und Stadt Ilm. Da gibt es Wartungsarbeiten im Tunnel. Und deswegen ist hier auch eine Sperrung vorgesehen. Bis 6 Uhr geht es da nicht voran. Das war's. Ich wünsche soweit eine gute Fahrt durch diese Nacht.
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0: Mit Markus Poschlott am Mikrofon. Beste Grüße aus Magdeburg. Jetzt hier mit Richard Marx, aber nicht nur mit ihm.
2: Moin, moin, Markus. Hier ist Matthias aus Neumünster.
0: Hallo.
2: An der Ostsee. Ich wünsche dir und alle anderen Hörer einen wunderschönen guten Morgen. Euch allen einen schönen Tag und verbringt den gut.
0: Jawohl.

0: Die Lumineers, ho, hey, was für eine richtig schöne Nummer, hier in der ARD Hit 8. So, Freunde, es ist 1.40 Uhr, viele Grüße gehen raus an die Hörer im ganzen Land, egal ob sie uns in Bayern gerade hören oder in Hamburg oder irgendwo dazwischen. Wir haben ja auch ein Ohr, ein offenes Ohr für Ihre Fragen, die Sie uns schicken oder auf die Mailbox sprechen.
1: Ja, grüß Gott, da ist Claudia aus Maxterheithof, Oberpfalz. Ich wollte nur fragen, ob die Leute von dem Karussell wieder gesund runtergekommen sind.
0: Ob die Leute vom Karussell wieder gesund runtergekommen sind. Ja, gemeint ist der Hamburger Dom. Da gab es ja am Abend um 21 Uhr, dann kurz nach um 9, ist das eine Kettenkarussell, das bis in 80 Meter Höhe fahren kann, ist stecken geblieben. Eine Bremse wurde offenbar falsch ausgelöst und die ganzen Fahrgäste, die da in ihren Sitzen saßen, konnten nicht wieder nach unten gebracht werden. Die saßen dort mehrere Stunden fest. Die Feuerwehr war aber da und man kann jetzt Entwarnung geben. Alles wieder gut, alle sind unten wieder heil angekommen. Keiner ist verletzt worden. Die Feuerwehr hat da in Hamburg wie schon so oft einen guten Job gemacht. So, wenn Sie auch noch was auf dem Herzen haben oder uns das auf die Mailbox sprechen wollen, gerne doch 0800 80 80 110.

Das ist Madonna. Mit Holiday in der ARD Hitnacht. 1.52 Uhr ist es. Jetzt kommt das Jahr 1990. Mit Aha und ihrem großen Hit Crying in the Rain. Ursprünglich muss man sagen, es ist auch nur ein Cover. Das Original stammt von den Everly Brothers aus dem Jahr 1962, aber ein großer Hit ist es auch durch Aha geworden. Jetzt hier bei uns.

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1: Um 2 Uhr mit Wolfgang Berger. Die Bundesregierung setzt heute ihre Klausurtagung auf Schloss Neuhardenberg in Brandenburg fort. Heute reden die Kabinettsmitglieder über die Wirtschaft und den Hitzeschutz. Aus der Nachrichtenredaktion Karin Busche.
2: Die Bundesregierung will Konsequenzen ziehen aus der Hitzewelle dieses Sommers. Aber zunächst einmal soll heute die Lage analysiert werden. Beschlüsse sind auf Schloss Neuhardenberg nicht geplant. Die sollen erst in späteren Kabinettssitzungen folgen. Außerdem geht es heute auch noch um das Wirtschaftswachstum. Kanzleramtschefin Wagen zeigte sich mit dem Auftakt zufrieden. Sie sagte in den ARD-Tagesthemen, es sei wichtig, sich auszutauschen über den Stand der Dinge bei den Reformvorhaben. Es werde ein arbeitsreicher Herbst, so Wagen. Aber sie zeigte sich zuversichtlich. Alle hätten den gemeinsamen Willen, die Dinge jetzt auch auf einen guten Weg zu bringen.
1: Volkswagen-Chef Blume stellt sich heute auf weiteren Betriebsversammlungen der VW-Belegschaft. Die hat er gestern schon in Wolfsburg auf drastische Einschnitte eingestimmt. Heute reist er zu den Standorten Emden und Zwickau. Aus der NDR-Nachrichtenredaktion Konstanze Simidey.
3: Unter anderem für diese Werke gibt es laut der VW-Führung noch keine wettbewerbsfähige Nutzung für die Zeit nach 2030. Volkswagen hatte dort jeweils große Summen in den Umstieg auf Elektromobilität gesteckt. Ob Standorte geschlossen werden müssen, sei aber noch nicht entschieden, sagte Blume. Für Niedersachsens Ministerpräsident Lies sind Fabrikschließungen keine Option. Er sieht in der Elektromobilität Potenziale für VW. Auch könnten Volkswagen-Werke vorübergehend für die Rüstungsproduktion genutzt werden.
1: Auf dem Hamburger Dom hat es einen Großeinsatz von Polizei und Feuerwehr gegeben. Mehr als 20 Menschen saßen in einem Kettenkarussell fest. Aus Hamburg Finn Kessler.
4: Das Kettenkarussell war in etwa 25 Metern Höhe stehen geblieben. Laut Feuerwehr, weil offenbar eine Bremse blockiert war. Weil die Betreiber das Fahrgeschäft nicht mehr in Gang setzen konnten, wurde die Feuerwehr gerufen. Die rückte mit einem Großaufgebot an. 45 Feuerwehrleute, darunter auch speziell ausgebildete Höhenretter und mehrere Rettungswagenbesatzungen waren im Einsatz. Doch gerettet werden mussten die Gestrandeten am Ende nicht. Die Betreiber konnten die Bremsenblockade beheben und die 23 Fahrgäste zurück auf den sicheren Boden befördern.
1: Die US-Country-Sängerin Dolly Parton ist tot. Sie starb im Alter von 80 Jahren, wie ihre Familie mitteilte. Die Queen der Country-Musik wurde mit Hits wie Jolene und der Ballade I Will Always Love You bekannt. Im Laufe ihrer über 60-jährigen Karriere veröffentlichte Parton fast 50 Studioalben und verkaufte mehr als 100 Millionen Platten. Das waren die Nachrichten. Das Wetter in Deutschland. Meist trocken, in der Mitte Schauer, 16 bis 10 Grad. Tagsüber teils Schauer, teils sonnig, 20 Grad im Erzgebirge bis 29 Grad am Oberrhein. Am Donnerstag im Osten trocken, im Westen Schauer oder Gewitter, 23 bis 33 Grad. Am Freitag unbeständig bei 20 bis 30 Grad. Es ist 2.03 Uhr.
5: Und das ist der Verkehrsservice in der ARD-Hitnacht. Die A1 Osnabrück Richtung Bremen, zwischen Groß-Ippenau und Bremen-Brinkum nach einem Unfall gesperrt. A1 Hamburg Richtung Lübeck, zwischen dem Kreuz Bargteheide und Bad Oldesloe bis 6 Uhr circa noch gesperrt. A1 Köln Richtung Euskirchen, zwischen Köln-Bocklemünd und dem Kreuz Köln-West, wegen Tunnelwartungsarbeiten bis um 5 gesperrt. A23 Heide Richtung Hamburg, zwischen Heide-West und Heide-Süd ein brennendes Fahrzeug, deswegen die Vollsperrung. A27 Bremerhaven Richtung Bremen, zwischen Hagen und Schwanewede für LKW momentan gesperrt. Dann die A71 Erfurt Richtung Schweinfurt, zwischen Arnstadt-Süd und Stadt-Ilm wegen Wartungsarbeiten im Tunnel Behring bis 6 Uhr in der Früh gesperrt. Ich wünsche eine gute Fahrt.
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5: Mit Markus Poschlott und Musik aus dem Jahr 98. Hier sind The Corrs mit What Can I Do? Musik aus Irland. Und damit wünsche ich ja eine gute Nacht oder einen schönen guten Morgen.